0: Krankenversicherung. Wir werden jetzt massive Kürzungsprogramme in den Praxen fahren. Das sagte der Vorsitzende des Hausärztinnen- und Hausärzteverbands Blumenthal-Bayer im Deutschlandfunk.
1: Die Patienten werden immer älter und dadurch auch immer mehr. Auch die Kosten für Personal und Mieten steigen immer weiter, so der Chef des Hausärzteverbandes Blumenthal-Bayer. Das sei für die Praxen nicht mehr zu schaffen. Auch gäbe es genug Hausärzte, die mit 63 Jahren sagten, wenn das kommt, da habe ich die Schnauze voll. Der Verbandschef sieht mit dem Sparpaket die einzelnen Bereiche unterschiedlich stark belastet. Besonders seien der ambulante Bereich betroffen, aber auch Kliniken. Nicht genug werde bei der Pharmabranche und den Krankenkassen gekürzt. Uli Reitinger, Nachrichtenredaktion.
0: In einer Umfrage zur politischen Stimmungslage in Deutschland hat die Union den Rückstand auf die AfD etwas verringert. Nach dem Sonntagstrend für die Bild am Sonntag würden bei einer Bundestagswahl aktuell 22% der Befragten die Union wählen, 1 Prozentpunkt mehr als vor einer Woche. Die AfD verliert dagegen 1 Prozentpunkt, liegt aber mit 28% weiter vorn. SPD und Grüne kommen jeweils auf 12, die Linke auf 11%. Die Bahnstrecke zwischen Düsseldorf und Köln ist nach einem mutmaßlichen Brandanschlag wieder frei. Seit Freitag war die Strecke gesperrt, weil durch das Feuer Signalkabel beschädigt wurden. Es gab Ausfälle und Verspätungen auch im Fernverkehr. Im Internet ist nun ein Bekennerschreiben aufgetaucht, in dem von Brandsätzen in einem Kabelschacht die Rede ist. Auch Polizei und Staatsanwaltschaft gehen davon aus, dass der Brand gelegt wurde.
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0: Zum Wetter die aktuelle Vorhersage des Deutschen Wetterdienstes. Im Norden und Osten heute sonnig, vereinzelt ziehen ein paar Wolkenfelder durch. In der Osthälfte sind kurze Schauer möglich. Im Westen und Süden viel Sonnenschein und trocken. Im Norden und Nordosten 25 bis 31 Grad, an der Küste etwas kühler. Im Rest bis 35 Grad, am wärmsten wird es im Südwesten. Zum Start in die neue Woche im Nordosten und Osten einzelne Schauer oder Gewitter. Im Westen und Süden sonnig und trocken, es wird noch wärmer.
2: Das waren die Nachrichten.

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1: Ich bin David Riemer. Die Union hat in einer neuen Umfrage leicht zugelegt, die AfD liegt aber weiter klar vorn. Das geht aus dem aktuellen Sonntagstrend des Instituts INSA für die Bild am Sonntag hervor.
2: Die Union verbessert sich im Vergleich zur Vorwoche um einen Prozentpunkt auf 22%. Die AfD verliert zwar einen Punkt, erreicht mit 28% aber weiterhin den höchsten Wert. Dahinter liegen SPD und Grüne mit jeweils 12% gleich auf. Die Linke legt einen Punkt auf 11% zu und rückt damit an die beiden Parteien heran. FDP und BSW kämen unverändert auf jeweils 4% und würden den Einzug in den Bundestag erneut verpassen. Thomas Bleskin, Nachrichtenredaktion.
1: Nach der rund 12-stündigen Geiselnahme in einem Berliner Supermarkt hat die Polizei die Identität des mutmaßlichen Täters festgestellt. Er soll 29 Jahre alt sein, sagte ein Sprecher der Staatsanwaltschaft. Der Mann soll seit Freitagabend eine Mitarbeiterin eines Supermarktes im Berliner Süden als Geisel genommen haben. Gestern Morgen erfolgte schließlich der Zugriff der Polizei. Die Frau und der 29-Jährige blieben weitestgehend unverletzt. Die Staatsanwaltschaft entscheidet heute, ob der Mann einem Haftrichter vorgeführt wird. Verlorene Pakete, verspätete Briefe oder beschädigte Sendungen. Bei der Bundesnetzagentur sind im ersten Halbjahr fast 36.000 Beschwerden über Post- und Paketdienste eingegangen. Die meisten davon richten sich gegen den Marktführer DHL.
3: Wenn das Paket einfach nicht ankommt oder der wichtige Brief spurlos verschwindet, ärgern sich viele sehr schnell. Aber genau solche Fälle landen inzwischen deutlich häufiger bei der Bundesnetzagentur. Die Deutsche Post hält die höheren Beschwerdezahlen allerdings für wenig aussagekräftig. Grund sei vor allem das neue, deutlich einfachere Meldesystem. Auffällig ist aber auch, nach DHL sorgt vor allem der Paketdienst DPD für viele Beschwerden. Größere regionale Problemfälle hat die Bundesnetzagentur nicht festgestellt. Zoe Tassovali, Nachrichtenredaktion.
1: Noch 2 Siege bis zum großen Titeltraum. Dank Jude Bellingham steht England im Halbfinale der Fußball-WM und kann weiter auf den zweiten Erfolg nach 1966 hoffen. Durch die Tore des Ex-Dortmunders besiegte das Team von Trainer Thomas Tuchel Norwegen mit 2:1 nach Verlängerung. Im Halbfinale trifft England auf den Gewinner der Partie zwischen Argentinien und der Schweiz.
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1: Zum Wetter die aktuelle Vorhersage des Deutschen Wetterdienstes. Im Norden und Osten heute sonnig, vereinzelt ziehen ein paar Wolkenfelder durch. In der Osthälfte sind kurze Schauer möglich. Im Westen und Süden viel Sonnenschein und trocken. Im Norden und Nordosten 25 bis 31 Grad, an der Küste etwas kühler. Im Rest bis 35 Grad, am wärmsten wird's im Südwesten. Zum Start in die neue Woche im Nordosten und Osten einzelne Schauer oder Gewitter. Im Westen und Süden sonnig und trocken, es wird noch wärmer.
0: Das waren die Nachrichten.

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1: Ich bin David Riemer. Das US-Militär hat nach eigenen Angaben in der Nacht erneut Ziele im Iran angegriffen. Laut dem US-Regionalkommando war die Attacke eine Reaktion auf einen Angriff der iranischen Revolutionsgarden auf ein Containerschiff in der Straße von Hormuz. Ein Besatzungsmitglied wird vermisst, das Schiff ist schwer beschädigt. Die Revolutionsgarden sprechen dagegen von Warnschüssen und kündigten an, die Straße von Hormuz bis auf Weiteres geschlossen zu halten. Die Union hat in einer neuen Umfrage leicht zugelegt, die AfD liegt aber weiter klar vorn. Das geht aus dem aktuellen Sonntagstrend des Instituts INSA für die Bild am Sonntag hervor.
2: Die Union verbessert sich im Vergleich zur Vorwoche um einen Prozentpunkt auf 22%. Die AfD verliert zwar einen Punkt, erreicht mit 28% aber weiterhin den höchsten Wert. Dahinter liegen SPD und Grüne mit jeweils 12% gleich auf. Die Linke legt einen Punkt auf 11% zu und rückt damit an die beiden Parteien heran. FDP und BSW kämen unverändert auf jeweils 4% und würden den Einzug in den Bundestag erneut verpassen. Thomas Bleskin, Nachrichtenredaktion.
1: Nach langem Ringen sind Milliardeneinsparungen besiegelt, die zu stabilen Krankenkassenbeiträgen führen sollen. Die Kommunen beklagen absehbare Konsequenzen, vor allem für Krankenhäuser.
3: Den Krankenhäusern drohen durch das Sparpaket zusätzliche Belastungen. Obwohl insbesondere die Landkreise und Städte schon heute Milliarden aufbringen müssten, um ihre Kliniken noch vor der Insolvenz zu bewahren, das sagte der Präsident des Deutschen Landkreistags, Achim Brütel, den Zeitungen der Funke Mediengruppe. Der Bund kam den Ländern zuletzt noch mit finanziellen Zugeständnissen entgegen, mit rund 550 Millionen Euro für die Krankenhäuser. Wer das am Ende bezahlen soll, ist noch unklar. Aber erstmal sollen die Krankenkassenbeiträge durch die Sparmaßnahmen stabil bleiben. Tine Klimach, Nachrichtenredaktion.
1: Norwegen mit Superstar Erling Haaland hat die Sensation verpasst und ist bei der Fußball-WM ausgeschieden. Die Skandinavier gingen im Viertelfinale gegen England zwar in Führung, die Engländer drehten aber das Spiel durch einen Doppelpack von Jude Bellingham. Am Ende stand es 2:1 nach Verlängerung für das Team von Trainer Thomas Tuchel. Im Halbfinale geht's für die Engländer nun gegen Argentinien oder die Schweiz.
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1: Zum Wetter die aktuelle Vorhersage des Deutschen Wetterdienstes. Im Norden und Osten heute sonnig, vereinzelt ziehen ein paar Wolkenfelder auf. In der Osthälfte sind kurze Schauer möglich. Im Westen und Süden viel Sonnenschein und trocken. Im Norden und Nordosten 25 bis 31 Grad. An der Küste etwas kühler, im Rest bis 35 Grad. Am wärmsten wird's im Südwesten. Zum Start in die neue Woche im Nordosten und Osten einzelne Schauer oder Gewitter. Im Westen und Süden sonnig und trocken. Es wird noch wärmer.
0: Das waren die Nachrichten.
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1: Ich bin David Riemer. Das US-Militär hat nach eigenen Angaben in der Nacht erneut Ziele im Iran angegriffen. Laut dem US-Regionalkommando war die Attacke eine Reaktion auf einen Angriff der iranischen Revolutionsgarden auf ein Containerschiff in der Straße von Hormuz. Die Revolutionsgarden sprechen dagegen von Warnschüssen und kündigten an, die Straße von Hormuz bis auf Weiteres geschlossen zu halten. Die Hausärzte prognostizieren deutliche Einschnitte in der Versorgung durch das Sparpaket für die gesetzliche Krankenversicherung. Wir werden jetzt massive Kürzungsprogramme in den Praxen fahren, das sagte der Vorsitzende des Hausärzteverbands Blumenthal-Bayer im Deutschlandfunk.
2: Die Patienten werden immer älter und dadurch auch immer mehr. Auch die Kosten für Personal und Mieten steigen immer weiter, so der Chef des Hausärzteverbandes Blumenthal-Bayer. Das sei für die Praxen nicht mehr zu schaffen. Auch gäbe es genug Hausärzte, die mit 63 Jahren sagten, wenn das kommt, da habe ich die Schnauze voll. Der Verbandschef sieht mit dem Sparpaket die einzelnen Bereiche unterschiedlich stark belastet. Besonders seien der ambulante Bereich betroffen, aber auch Kliniken. Nicht genug werde bei der Pharmabranche und den Krankenkassen gekürzt. Uli Reitinger, Nachrichtenredaktion.
1: Noch 2 Siege bis zum großen Titeltraum. Dank Jude Bellingham steht England im Halbfinale der Fußball-WM und kann weiter auf den 2. Erfolg nach 1966 hoffen. Durch den Doppelpack des Ex-Dortmunders besiegte das Team von Trainer Thomas Tuchel Norwegen mit 2:1 nach Verlängerung. Im Halbfinale trifft England auf Argentinien oder die Schweiz. Und der Deutsche Fußballbund und Jürgen Klopp haben einen großen Schritt aufeinander zugemacht. Nach einem Treffen in New York sehen beide Seiten gute Chancen auf eine Einigung.
3: Nach Angaben des DFB wurden bei dem mehrstündigen Gespräch die wesentlichen Eckpunkte eines möglichen Vertrags abgestimmt. Die Verhandlungen sollen in der kommenden Woche fortgesetzt werden. Nach der Mitteilung sind beide Seiten zuversichtlich. Klopp gilt als Wunschkandidat für die Nachfolge von Julian Nagelsmann nach dem frühen WM-Aus der Nationalmannschaft. Bevor der 59-jährige Bundestrainer werden kann, muss allerdings noch sein bis 2029 laufender Vertrag mit Red Bull aufgelöst werden. Jan-Henner Reitze, Sportredaktion.
1: Noch offen ist allerdings eine Einigung mit Klopps Arbeitgeber Red Bull.
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1: Zum Wetter die aktuelle Vorhersage des Deutschen Wetterdienstes. Im Norden und Osten heute sonnig, vereinzelt ziehen ein paar Wolkenfelder auf. In der Osthälfte sind kurze Schauer möglich. Im Westen und Süden viel Sonnenschein und trocken. Im Norden und Nordosten 25 bis 31 Grad. An der Küste etwas kühler, im Rest bis 35 Grad. Am wärmsten wird's im Südwesten. Zum Start in die neue Woche im Nordosten und Osten einzelne Schauer oder Gewitter. Im Westen und Süden sonnig und trocken. Es wird noch wärmer.
0: Das waren die Nachrichten.

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1: Ich bin Uli Reitinger. Das US-Militär hat nach eigenen Angaben in der Nacht erneut Ziele im Iran angegriffen. Laut dem US-Regionalkommando war die Attacke eine Reaktion auf einen Angriff der iranischen Revolutionsgarden auf ein Containerschiff in der Straße von Hormuz.
2: Ein Besatzungsmitglied wird vermisst. Das Schiff ist wegen eines Feuers und schwerer Schäden nicht mehr fahrbereit. Der Iran erklärte dagegen, Warnschüsse auf ein Schiff abgegeben zu haben, das die maritime Sicherheit gefährdet habe. Die Revolutionsgarden kündigten an, die Straße von Hormuz bis auf Weiteres zu schließen und mit weiteren Attacken zu reagieren, falls die USA erneut angreifen. Nach Angaben des Regionalkommandos ist es bereits die dritte Angriffswelle der USA gegen den Iran in dieser Woche. Eine Entspannung der Lage ist damit vorerst nicht in Sicht. David Riemer, Nachrichtenredaktion.
1: Im vergangenen Monat mit seiner extremen Hitzewelle sind bundesweit so viele Menschen ertrunken wie seit mehr als 20 Jahren in keinem Juni. Nach Angaben der Deutschen Lebensrettungsgesellschaft starben mindestens 99 Menschen. Besonders betroffen waren Männer und junge Menschen. Die Deutsche Lebensrettungsgesellschaft ruft dazu auf, Gefahren am Wasser nicht zu unterschätzen und riskante Aktionen zu vermeiden. Die Union hat in einer neuen Umfrage leicht zugelegt. Die AfD liegt aber weiter klar vorn. Das geht aus dem aktuellen Sonntagstrend des Instituts INSA für die Bild am Sonntag hervor.
3: Die Union verbessert sich im Vergleich zur Vorwoche um einen Prozentpunkt auf 22%. Die AfD verliert zwar einen Punkt, erreicht mit 28% aber weiterhin den höchsten Wert. Dahinter liegen SPD und Grüne mit jeweils 12% gleich auf. Die Linke legt einen Punkt auf 11% zu und rückt damit an die beiden Parteien heran. FDP und BSW kämen unverändert auf jeweils 4% und würden den Einzug in den Bundestag erneut verpassen. Thomas Bleskin, Nachrichtenredaktion.
1: Zum Sport. Dank Jude Bellingham steht England im Halbfinale der Fußball-WM und kann weiter auf den zweiten Erfolg nach 1966 hoffen. Durch die Tore des Ex-Dortmunders besiegte das Team von Trainer Thomas Tuchel Norwegen mit 2:1 nach Verlängerung. Norwegen war in der 36. Minute durch Skjelderup mit 1:0 in Führung gegangen, aber Bellingham drehte das Spiel. Im Halbfinale trifft England auf Argentinien, das sich gegen die Schweiz durchsetzen konnte.
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1: Das Wetter, die aktuelle Vorhersage des Deutschen Wetterdienstes. Im Norden und Osten ziehen heute ab und zu ein paar Wolkenfelder durch. Es gibt auch längere sonnige Phasen. In der Osthälfte sind kurze Schauer möglich. Im Westen und Süden gibt es dagegen viel Sonne und es bleibt trocken. Die Temperaturen im Norden und Nordosten 25 bis 31 Grad, an der Küste etwas kühler. Im Rest des Landes sind bis zu 35 Grad möglich. Zum Start in die neue Woche im Nordosten und Osten einzelne Schauer oder Gewitter. Im Westen und Süden sonnig und trocken.
0: Das waren die Nachrichten.

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1: Ich bin Uli Reitinger. Nach nächtlichen Angriffen des US-Militärs gegen den Iran herrscht in mehreren mit den USA verbündeten Golfstaaten Alarm. In Bahrain ertönten in den frühen Morgenstunden die Warnsirenen. Die Bewohner wurden aufgerufen, einen sicheren Ort aufzusuchen. Die Vereinigten Arabischen Emirate gerieten unter Beschuss. Dort wurden Angriffe mit Raketen und Drohnen abgewehrt, teilte das Verteidigungsministerium mit. In Katar werden die Einwohner aufgefordert, zu Hause zu bleiben und sich von den Fenstern fernzuhalten. Seit 2003 sind in einem Juni noch nie so viele Menschen beim Baden ums Leben gekommen wie in diesem Jahr. Das geht aus aktuellen Zahlen der DLRG hervor. Bundesweit starben mindestens 99 Menschen.
2: 90% der Badetoten im Juni waren Männer, die meisten davon nicht älter als 30 Jahre. Laut DLRG überschätzen junge Männer oft ihre eigenen Fähigkeiten und bringen sich selbst in Gefahr. Häufig sind es unerwartete Strömungen, Temperaturunterschiede, schlechte Schwimmfähigkeiten und Sprünge in zu flache Gewässer, die zum Ertrinken führen. Die DLRG rät deshalb dringend, im besten Fall nicht allein schwimmen gehen, beim Baden auf Alkohol und andere Drogen verzichten und bitte nur bewachte Badestellen nutzen. Jonas Mikolajczak, Nachrichtenredaktion.
1: Ein Tempolimit von 130 auf deutschen Autobahnen könnte jedes Jahr 70 bis 90 Menschenleben retten. Zu diesem Ergebnis kommt eine neue Studie der Björn-Steiger-Stiftung. Demnach würde die Zahl der tödlichen Unfälle auf Autobahnen um bis zu 30% sinken.
3: Weniger Tempo, weniger schwere Unfälle. Genau das ist das Ergebnis dieser Studie. Sollte wirklich ein Tempolimit eingeführt werden, glauben die Forscher nicht, dass Autofahrer deshalb verstärkt auf Landstraßen ausweichen oder häufig im Stau stehen. Im Gegenteil, weil es seltener schwere Unfälle gäbe, könnten Sperrungen und Umleitungen sogar abnehmen. Über ein generelles Tempolimit wird hier in Deutschland schon seit Jahren sehr emotional diskutiert. Das Bundesverkehrsministerium lehnt es allerdings weiter ab. Zoe Tassovali, Nachrichtenredaktion.
1: Zum Sport. Bei der Fußball-Weltmeisterschaft steht jetzt auch das zweite Halbfinale fest. England trifft am Mittwoch auf Titelverteidiger Argentinien. Die Engländer hatten sich durch zwei Tore von Jude Bellingham mit 2:1 nach Verlängerung gegen Norwegen durchgesetzt. Auch das Spiel Argentinien gegen die Schweiz ging mit 1:1 in die Verlängerung. Julian Alvarez und Lautaro Martinez entschieden mit ihren späten Treffern die Partie. Endstand 3:1 für den amtierenden Weltmeister.
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1: Das Wetter, die aktuelle Vorhersage des Deutschen Wetterdienstes. Im Norden und Osten ziehen heute ab und zu ein paar Wolkenfelder durch. Es gibt aber auch längere sonnige Phasen. In der Osthälfte sind kurze Schauer möglich. Im Westen und Süden gibt es dagegen viel Sonne und es bleibt trocken. Die Temperaturen im Norden und Nordosten 25 bis 31 Grad, an der Küste etwas kühler. Im Rest des Landes bis zu 35 Grad möglich. Zum Start in die neue Woche im Nordosten und Osten einzelne Schauer oder Gewitter. Im Westen und Süden sonnig und trocken.
0: Das waren die Nachrichten.

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1: Ich bin Uli Reitinger. Das US-Militär hat seine jüngste Angriffswelle gegen den Iran beendet. Die Attacke sei ein Vergeltungsschlag für den Angriff auf ein weiteres Handelsschiff in der Straße von Hormuz gewesen, teilte das US-Regionalkommando mit. Die US-Streitkräfte griffen demnach rund 140 iranische Militärziele an. Raketen- und Drohnenstellungen, Marineeinrichtungen, Munitionslager, Kommunikationsnetze und Küstenüberwachungsstandorte. Der Iran wiederum griff US-Militärbasen in mit den USA verbündeten Golfstaaten und in Jordanien an. Die Waldbrandgefahr in Deutschland nimmt weiter zu. Der Deutsche Wetterdienst erwartet für heute in mehreren Regionen die höchste Warnstufe. Besonders betroffen sind der Südwesten und Teile Berlins.
2: Nach der aktuellen Prognose gilt die höchste Waldbrandgefahrenstufe 5 vor allem entlang der Grenze zu Frankreich, im Süden Baden-Württembergs und für den Berliner Nordosten. In vielen weiteren Regionen, darunter großen Teilen Baden-Württembergs sowie Gebieten in Rheinland-Pfalz, Hessen, Bayern und Brandenburg, wird die zweithöchste Warnstufe erreicht. Der Deutsche Wetterdienst rät deshalb zu besonderer Vorsicht. Offenes Feuer und Rauchen im Wald sollten unbedingt vermieden werden. Thomas Pleskin, Nachrichtenredaktion.
1: Deutschland erlebt die nächste Hitzewelle. Bei der ersten im Juni sind mindestens 99 Menschen beim Baden ertrunken. Das meldet die Deutsche Lebensrettungsgesellschaft. Frage an den Kollegen Jonas Mikolajczak. Auf welche Regeln muss ich achten am Badesee und im Freibad?
3: Gerade wenn es heiß ist, muss man aufpassen. Also auf gar keinen Fall überhitzt ins Wasser springen, sondern sich vorher schrittweise abkühlen. Also zum Beispiel einfach die Arme vorher ins Wasser halten. Man sollte zudem auch nur dort baden, wo es erlaubt oder bewacht ist. Abseits kann es nämlich oft plötzliche und lebensgefährliche Strömungen und Temperaturunterschiede geben. Die DLRG appelliert außerdem vor allem an Jungs und Männer, sie sollen ihre Fähigkeiten realistisch einschätzen und auf riskante Aktionen verzichten. Auch Alkohol und andere Drogen, die sollten beim Badespaß vollkommen weggelassen werden.
1: Jonas Mikolajczak, vielen Dank. Zum Sport. Bei der Fußball-WM ist das Halbfinale komplett. Am Dienstag trifft Frankreich auf Spanien und am Mittwoch bekommt es England mit Argentinien zu tun. Die Engländer setzten sich gegen Norwegen durch einen Doppelpack von Jude Bellingham mit 2:1 nach Verlängerung durch. Titelverteidiger Argentinien gewann gegen die Schweiz mit 3:1 nach Verlängerung. Messi blieb diesmal ohne Tor.
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1: Das Wetter, die aktuelle Vorhersage des Deutschen Wetterdienstes. Der Hochsommer geht weiter, im Norden und Osten ziehen ein paar Wolken durch. In der Osthälfte kann es auch kurze Schauer geben. Aber alles in allem ist es ein sonniger und heißer Sonntag. An den Küsten werden nur 18 bis 22 Grad erreicht. Ansonsten sind bis zu 35 Grad drin. Am Montag wird es nochmal 1-2 Grad heißer. Ansonsten ändert sich zum Wochenstart nicht viel. Im Osten gibt es ein gewisses Schauerrisiko. Im Rest des Landes knallt die Sonne vom blauen Himmel.
0: Das waren die Nachrichten.

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1: Ich bin Uli Reitinger. Irans Revolutionsgarden haben US-Militärbasen in mit den USA verbündeten Golfstaaten und in Jordanien angegriffen. Wie groß die Schäden sind, ist noch unklar. Das US-Militär griff seinerseits erneut Ziele im Iran an. Laut dem US-Regionalkommando war die Attacke eine Reaktion auf einen Angriff der iranischen Revolutionsgarden auf ein Containerschiff in der Straße von Hormuz.
2: Ein Besatzungsmitglied wird vermisst. Das Schiff ist wegen eines Feuers und schwerer Schäden nicht mehr fahrbereit. Der Iran erklärte dagegen, Warnschüsse auf ein Schiff abgegeben zu haben, das die maritime Sicherheit gefährdet habe. Die Revolutionsgarden kündigten an, die Straße von Hormuz bis auf Weiteres zu schließen und mit weiteren Attacken zu reagieren, falls die USA erneut angreifen. Nach Angaben des Regionalkommandos ist es bereits die dritte Angriffswelle der USA gegen den Iran in dieser Woche. Eine Entspannung der Lage ist damit vorerst nicht in Sicht. David Riemer, Nachrichtenredaktion.
1: Im vergangenen Monat sind bundesweit so viele Menschen ertrunken wie seit über 20 Jahren nicht mehr in einem Juni. Nach Angaben der Deutschen Lebensrettungsgesellschaft starben mindestens 99 Menschen. Besonders betroffen waren Männer und junge Menschen. Die Lebensretter rufen dazu auf, Gefahren am Wasser nicht zu unterschätzen und riskante Aktionen zu vermeiden. Ein Tempolimit von 130 km/h auf deutschen Autobahnen könnte jedes Jahr 70 bis 90 Menschenleben retten. Zu diesem Ergebnis kommt eine neue Studie der Björn-Steiger-Stiftung.
3: Weniger Tempo, weniger schwere Unfälle. Genau das ist das Ergebnis dieser Studie. Sollte wirklich ein Tempolimit eingeführt werden, glauben die Forscher nicht, dass Autofahrer deshalb verstärkt auf Landstraßen ausweichen oder häufig im Stau stehen. Im Gegenteil, weil es seltener schwere Unfälle gäbe, könnten Sperrungen und Umleitungen sogar abnehmen. Über ein generelles Tempolimit wird hier in Deutschland schon seit Jahren sehr emotional diskutiert. Das Bundesverkehrsministerium lehnt es allerdings weiter ab. Zoe Tassovali, Nachrichtenredaktion.
1: Und noch zum Sport. Bei der Fußball-WM steht das komplette Halbfinale fest. Am Dienstag trifft Frankreich auf Spanien und seit ein paar Stunden wissen wir, am Mittwoch bekommt es England mit Argentinien zu tun. Die Engländer setzten sich durch 2 Treffer von Jude Bellingham mit 2:1 nach Verlängerung gegen Norwegen durch. Argentinien gewann gegen die Schweiz mit 3:1 nach Verlängerung.
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1: Das Wetter, die aktuelle Vorhersage des Deutschen Wetterdienstes. Der Hochsommer geht weiter. Im Norden und im Osten ziehen ein paar Wolken durch. In der Osthälfte kann es auch mal kurze Schauer geben. Aber alles in allem ist es ein sonniger und heißer Sonntag. An den Küsten werden nur 18 bis 22 Grad erreicht. Ansonsten sind bis zu 35 Grad drin. Am Montag wird es nochmal 1-2 Grad heißer. Ansonsten ändert sich zum Wochenstart nicht viel. Im Osten gibt es ein gewisses Schauerrisiko. Im Rest des Landes knallt die Sonne vom blauen Himmel.
0: Das waren die Nachrichten.

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Herzlich willkommen hier in der Mennonitenkirche in Emden und weltweit über Radio Ostfriesland sind wir verbunden und feiern Gottesdienst im Namen Gottes, der Quelle des Lebens, im Namen von Jesus, dem Grund unserer Hoffnung und im Namen des Heiligen Geistes, der heute wie immer unsere Herzen und Sinne öffnen möge für Gottes lebendiges Wort und unsere Gemeinschaft. Ein sonniger Tag, das Morgenlicht leuchtet. Und so wollen wir diesen Gottesdienst auch beginnen mit diesem alten irischen Lied in einer deutschen Übertragung. Wir haben es hier als Liedblatt. Wer zu Hause ein landeskirchliches Gesangbuch hat, kann dieses Lied dort drinnen vermutlich auch finden. Morgenlicht leuchtet rein wie am Anfang. In unserem Gottesdienst heute soll es um die Frage der Erwählung gehen. Das ist ja ein relativ komplexes Thema und ich hoffe, dass wir uns gemeinsam dieser Frage annähern können und feststellen können, was sie denn mit uns zu tun hat. Morgenlicht leuchtet, wir singen die drei Strophen, die abgedruckt sind.

Nun spricht der Herr, der dich geschaffen hat, Jakob, und dich gemacht hat, Israel, fürchte dich nicht, denn ich habe dich erlöst, ich habe dich bei deinem Namen gerufen, du bist mein. So schreibt der Prophet Jesaja, und das ist der biblische Spruch, der über dieser Woche steht. Lasst uns nun hören auf das Psalmwort des Sonntags. Es sind Zeilen aus Psalm 139. Herr, du erforschst mich und kennst mich. Ich sitze oder stehe, so weißt du es. Du verstehst meine Gedanken von ferne. Ich gehe oder liege, so bist du um mich und siehst alle meine Wege. Denn siehe, es ist kein Wort auf meiner Zunge, das du, Herr, nicht schon wüsstest. Von allen Seiten umgibst du mich und hältst deine Hand über mir. Diese Erkenntnis ist mir zu wunderbar und zu hoch. Ich kann sie nicht begreifen. Wohin soll ich gehen vor deinem Geist? Und wohin soll ich fliehen vor deinem Angesicht? Führe ich gen Himmel, so bist du da. Bettete ich mich bei den Toten, siehe, so bist du auch da. Nähme ich Flügel der Morgenröte und bliebe am äußersten Meer, so würde auch dort deine Hand mich führen und deine Rechte mich halten. Spräche ich, Finsternis möge mich decken und Nacht statt Licht um mich sein, so wäre auch Finsternis nicht finster bei dir und die Nacht leuchtete wie der Tag. Finsternis ist wie das Licht. Denn du hast meine Nieren bereitet und hast mich gebildet im Mutterleibe. Ich danke dir dafür. Wunderbar sind deine Werke, das erkennt meine Seele. Deine Augen sahen mich, da ich noch nicht bereitet war, und alle Tage waren in dein Buch geschrieben. Aber wie schwer, Gott, sind für mich deine Gedanken. Wie ist ihre Summe so groß? Wollte ich sie zählen, so wären sie mehr als der Sand. Wenn ich aufwache, bin ich noch immer bei dir. Ich möchte beten. Gott, du gehst mit uns durch die Zeit. Alte Worte des Vertrauens haben wir gehört. Du bist immer da. Jetzt sind wir in der Mitte des Jahres angekommen und bitten dich für Himmel und Erde, bewahre sie. Wir wollen berührt werden heute von deinem Licht, egal wo wir sind, von deiner Liebe, deinem Geist. Zeig dich uns und hab Dank für alle Lichtblicke, die du uns schenkst. Danke für dein Ja zu uns. Danke, dass du da bist, in der Gemeinschaft aller, die nach dir suchen und darüber hinaus. Lass uns zur Ruhe kommen, damit sich dein Friede ausbreiten kann, auf der ganzen Erde und in unseren Herzen. Amen. Wir singen das erste hier angezeigte Lied an unserer Wand. Es trägt die Nummer 65. Wir strecken uns nach dir, die Strophen 1 bis 3.

Das Evangelium für diesen Sonntag ist kurz und steht bei Matthäus im 28. Kapitel. Aber die 11 Jünger gingen nach Galiläa auf den Berg, wohin Jesus sie beschieden hatte. Und als sie ihn sahen, fielen sie vor ihm nieder, einige aber zweifelten. Und Jesus trat herzu, redete mit ihnen und sprach: Mir ist gegeben alle Gewalt im Himmel und auf Erden. Darum gehet hin und lehrt alle Völker, tauft sie auf den Namen des Vaters und des Sohnes und des Heiligen Geistes und lehrt sie alles halten, was ich euch befohlen habe. Und siehe, ich bin bei euch alle Tage bis an der Weltende. Das sagt der Auferstandene zu den Seinen. Und manchen von uns ist diese Bibelpassage bekannt unter der Überschrift der Missionsbefehl. Das klingt ja immer so ein bisschen militärisch. So ist es aber nicht gemeint, glaube ich, weiß ich. Jesus legt uns ans Herz, in alle Welt zu gehen, bis heute, davon zu erzählen, was er in die Welt brachte. Keine neue Religion, sondern ein neues Leben. Lehrt die Völker und tauft sie. Wir Mennoniten glauben ja, dass diese Reihenfolge wichtig ist. Erst lehren, dann taufen. Andere Konfessionen machen es andersrum. Sie taufen erst und lehren dann. Beides hat sicher seinen Wert. Und Gott sei Dank sind wir heute weit davon entfernt, dass dies uns trennen muss. Lasst uns singen. Das zweite angezeigte Lied: Such, wer da will, ein ander Ziel. Die Strophen 1 bis 3 vom Lied 449.

Gnade sei mit euch und Friede von Gott, unserem Vater und dem Herrn Jesus Christus, den ich bitte, dass er unser Reden und Hören segnen möge an diesem sonnigen Tag. Schwestern, Brüder, Freunde, Gäste, hier und überall. Vorhin habe ich etwas gemacht, das wir gar nicht bei jedem Gottesdienst machen. Aber ich glaube, bei den meisten Gottesdiensten, die bei Radio Ostfriesland übertragen werden, wird es gemacht. Was wird gemacht? Ja, der biblische Wochenspruch wird genannt. Wir machen das nicht immer, weil es bei uns eigentlich gar keine so festgelegte Liturgie gibt, obwohl wir uns natürlich auch in den Gottesdiensten so eine kleine Ordnung geben, damit wir nicht jedes Mal Überraschung rufen, wenn die Predigt plötzlich an einer ganz anderen Stelle kommt. Aber dieser biblische Wochenspruch hat eine noch relativ kurze Tradition und ich finde es eigentlich ganz gut, obwohl es, naja, sagen wir mal, so ein Landeskirchending ist. Da hat ja auch jeder Sonntag einen Namen. Und die Älteren von uns, die vielleicht konfirmiert worden sind, die mussten diese Sonntagsnamen sogar auswendig lernen. Der biblische Wochenspruch, könnte man sagen, macht so eine Art Oberthema auf. Finde ich gar nicht so schlecht. Ein System zu haben, an dem jeder der 52 Sonntage eine Ordnung hat. Das ist ja allein deswegen schon gut, damit man nicht jeden Sonntag so als Pastor nur seine Lieblingsgeschichten erzählt. Die Wochensprüche, also diese kurzen, sozusagen mottoartigen Bibelverse, die haben übrigens eine ganze Reihe von Menschen erfunden. Es war keine Einzelperson. Sie stammen aus der Berneuchener Bewegung. So haben wir das auch mal gehört. Das war eine Gruppe evangelischer Christinnen und Christen, die in den 20er Jahren nach Wegen suchten, die Gottesdienste zu erneuern und lebendiger zu machen. Eine gute Idee, damit wir nicht einnicken. Und seit den 50er Jahren ungefähr stehen sie jetzt also in den sogenannten Gottesdienstordnungen der Landeskirchen. Und heute hören ja viele Menschen zu, viele Tausend, die die Sache mit den Wochensprüchen vielleicht gut kennen und vertraut finden. Also nochmal der Wochenspruch für heute. Der ging ja so. So spricht der Herr, der dich geschaffen hat, Jakob, und dich gemacht hat, Israel. Fürchte dich nicht, denn ich habe dich erlöst, ich habe dich bei deinem Namen gerufen, du bist mein. Das ist aus Jesaja im 43. Kapitel, der Vers 1. Und vielleicht denkt ihr jetzt, das kennen wir doch. Aber woher eigentlich? Genau, man hört das ziemlich oft bei Taufen. Und dabei ist das gar nicht so wichtig, ob Babys getauft werden oder wie bei uns nur Menschen, die schon selber Ja zu ihrer Taufe sagen können. Vielleicht ist euch aber etwas aufgefallen. Die Sache mit Jakob und Israel. Das lassen wir nämlich bei Taufen ganz gerne weg. Das passt nicht so richtig, wenn wir den kleinen Julian oder die kleine Lena taufen oder den großen Max oder die erwachsene Franziska. Das passt nicht so richtig. Deswegen lassen wir es weg. Und dann wirkt es schön, oder? Es wirkt so, als würde Gott nur mit diesem Täufling reden. Und das tut er ja vielleicht auch. Vielleicht redet er ja nur mit diesem Täufling. Aber eigentlich, um ehrlich zu sein, macht er es nicht mit diesem Bibelvers. Denn da wendet sich Gott nicht an einen Einzelnen und schon gar nicht an einen Täufling, sondern an das ganze Volk Israel. Und mit der Taufe hat dieser Vers überhaupt nichts zu tun. Zumindest nicht auf den ersten Blick. Also, ist es eigentlich okay, dass wir uns Bibelverse raussuchen und sie sozusagen für unsere, sagen wir mal, Alltagssituation passend machen, dass wir sogar eine ganze Passage weglassen, damit niemand irritiert ist? Ich meine, man könnte es ja noch weiter treiben. Man könnte ja sagen, so spricht der Herr, der dich geschaffen hat, Frauke, und dich gemacht hat, Rainer, fürchte dich nicht und so weiter. Das wäre dann vielleicht ein bisschen too much. Das würde sich wahrscheinlich keiner trauen.
Aber wenn wir einfach was weglassen, damit niemand irritiert ist, verkommt die Bibel denn dann nicht zu einer Sammlung von, sagen wir mal, Kalendersprüchen? Ich finde die Frage berechtigt. Wer heute seinen Tauf- oder Trauspruch einfach googelt oder von der KI heraussuchen lässt oder irgendeine App benutzt, der kriegt eine hübsche Sammlung von schönen Sprüchen. Und alle sind sie natürlich aus dem Zusammenhang gerissen. Aber wenn wir die Bibel ernst nehmen, dann müssen wir doch eigentlich genau diesen Zusammenhang mindestens zur Kenntnis nehmen, oder? Und erst wenn wir das getan haben, dann können wir doch entscheiden, passt dieser Wochenspruch nun zur Taufe oder passt er nicht? Naja, ich hoffe, das ist jetzt nicht zu theoretisch für euch. Aber es gibt ja auch noch einen Predigttext. Es ist der Text, der heute ebenfalls in vielen anderen Kirchen gepredigt wird. Es gibt nämlich nicht nur die Wochensprüche, sondern auch noch die Perikopenreihen in den Landeskirchen. Eine schöne Sache, und sie ermöglicht uns eben heute auch den Gedanken, dass wir mit vielen, vielen anderen verbunden sind, die über diesen Text und diesen Wochenspruch heute vielleicht nachdenken. Wir sind Teil eines großen Ganzen. Das ist besonders dann schön, wenn noch Plätze frei sind in der Kirche. Wir sind nämlich gar nicht so wenige. Und doch, Quantität ist nicht alles. Also, hören wir mal den Predigttext. Er hat auch etwas damit zu tun, mit dieser Frage nach Jakob und Israel und nach Verbundenheit. Ich lese ihn mal vor. Er steht im 5. Buch Mose, Kapitel 7, die Verse 6 bis 12. Und da heißt es, denn du bist ein heiliges Volk dem Herrn, deinem Gott. Dich hat der Herr, dein Gott, erwählt zum Volk des Eigentums aus allen Völkern, die auf Erden sind. Nicht hat euch der Herr angenommen und euch erwählt, weil ihr größer wärt als alle Völker. Denn du bist das Kleinste unter allen Völkern, sondern weil er euch geliebt hat und damit er seinen Eid hielte, den Eid, den er euren Vätern geschworen hat. Darum hat der Herr euch herausgeführt mit mächtiger Hand und hat dich erlöst von der Knechtschaft aus der Hand des Pharao, des Königs von Ägypten. So sollst du nun wissen, dass der Herr dein Gott allein Gott ist, der treue Gott, der den Bund und die Barmherzigkeit bis ins tausendste Glied hält denen, die ihn lieben und seine Gebote halten, und vergilt ins Angesicht denen, die ihn hassen, und bringt sie um und säumt nicht zu vergelten ins Angesicht denen, die ihn hassen. So halte nun die Gebote und Gesetze und Rechte, die ich dir heute gebiete, dass du danach tust. Und wenn ihr diese Rechte hört und sie haltet und danach tut, so wird der Herr, dein Gott, auch halten den Bund und die Barmherzigkeit, wie er deinen Vätern geschworen hat. Sehr alte Worte. Bund, Treue, Vergeltung. All das steckt drin in der Ansage Gottes an sein Volk. Der heutige Sonntag, es ist der 6. nach dem Trinitatisfest, ist in den Landeskirchen der Tauferinnerung gewidmet. Machen wir doch auch mal ein bisschen mit vielleicht. Tauferinnerung. Manche von euch erinnern sich ja an ihre Taufe, weil wir Mennoniten sind. Und manche auch nicht, weil sie, bevor sie in diese Gemeinde eintraten, getauft wurden, als Baby. Und das erkennen wir natürlich inzwischen an. Tauferinnerung. Da war ja noch dieser Wochenspruch aus Jesaja. Ein Taufsegen. Und da ist sie wieder die Frage, die eben auch diesen Predigttext betrifft. Jakob und Israel, beim Taufsegen werden sie genannt. Jakob und Israel, und wir lassen sie einfach weg. Dieses Volk Israel und ein gewisser Jakob, sie sind auch in diesem Text drin, im 5. Buch Mose.
Vielleicht ist es ganz gut zu sagen, warum dieser Jakob hier eine Rolle spielt. Da geht es nämlich gar nicht um den vielleicht euch bekannten Stammvater als einzelne Person, sondern Jakob, dieser Name, wird auch oft für das ganze Volk sozusagen als Sinnbild gebraucht. Also Jakob und Israel heißt nichts anderes als das erwählte Gottesvolk. Gott spricht zu seinem erwählten Volk. Können wir denn da überhaupt diese Zusage Gottes an Jakob/Israel ohne weiteres auf uns beziehen, auf uns Christinnen und Christen im 21. Jahrhundert? Kann man einen solchen Vers wirklich bei einer Taufe als Segen benutzen? Vielleicht denkt ihr jetzt zu Hause oder hier in der Kirche, ja, was geht mich das an? Hat der Pastor heute keine anderen Probleme? Das ist doch nur wirklich was für Theologen. Das finde ich nicht. Es ist etwas für uns alle. Und außerdem sind wir alle Theologen und Theologinnen. Es geht nämlich die Frage, ob wir uns ernst nehmen im Raum herum und ob uns daher auch andere ernst nehmen können. Ob wir irgendein frommer Erbauungsclub sind, nicht mehr besonders erfolgreich, ehrlich gesagt, weil er die Bevölkerung vielleicht eher langweilt, als sie zu erbauen. Und ob wir deswegen einfach zu Google greifen und irgendwas rausnehmen und sagen, ja, irgendwie ein bisschen christlich muss es aber sein. Oder ob wir ernsthaft, ohne das Schielen auf Erfolg, danach fragen, was diese Bibel eigentlich für uns bedeutet. Und ob wir deswegen nicht immer wieder auch mal der Sache auf den Grund gehen müssen und nicht nur lustige, unterhaltsame, erbauliche Predigten halten. Und wenn das dann heute zu kompliziert ist, Leute, ich kann es nicht ändern. Aber eine Predigt muss ja auch nicht in erster Linie gefallen, sondern sie muss Relevanz haben und den Anspruch, mindestens den Anspruch, auf Wahrheit und natürlich auch auf Aktualität. Und diese drei Merkmale sind nicht immer Mainstream-tauglich. Relevanz, Wahrheit, Aktualität. Alles, was wir sagen und tun, könnte man mal auf diese drei Merkmale hin überprüfen. Es ist ein Presse-, ein journalistisches Prinzip. Also, fangen wir mit der Wahrheit an. Oder zumindest dem, was wir für Wahrheit halten. Die Wissenschaft sagt, das fünfte Buch Mose, es bietet nochmal einen zweiten Durchlauf. Aus der Mose-Perspektive sozusagen wird ein zweiter Durchgang im fünften Buch Mose durch die Wüstenwanderung und die Landnahme Israels geschrieben, den wir eigentlich vorher schon hatten in den fünf Büchern Mose. Noch einmal der Hintergrund und die Erfahrungen Israels, als sie im Exil waren. Dieses fünfte Buch Mose gehört zusammen mit Josua und dem zweiten Königebuch zu einem großen Komplex, der diese Bundestreue hervorhebt. Wenn Israel den Bund mit Gott hält, dann geht es ihm gut, wenn nicht, dann nicht. Und dieser Bund, der ist wichtig, er ist relevant. Und das haben wir herausgefunden. Es geht also schon um Wahrheit, wenn wir nach Jakob und Israel fragen. Und es ist relevant für uns. Gott hat Israel nämlich nicht erwählt wegen seiner Größe oder wegen seiner quasi Tollheit, sondern aus Liebe und aus Treue zu seinen Verheißungen an die Mütter und Väter. Die Erwählung zeigte sich in der Befreiung aus Ägypten. Und der Text jetzt hier aus dem fünften Mosebuch zeigt, dass dieser Bund von beiden Seiten gehalten werden muss. Und vielleicht denken wir jetzt mal ein bisschen an Ehe oder Lebenspartnerschaft. Warum nicht? Ein Bund lebt davon, dass beide Seiten ihn halten. Das gilt auch im Völkerrecht. Israel liebt Gott und hält sich an seine Weisungen. Und Gott steht zu seinen Zusagen. Dann läuft's gut. Er vergilt diese Bundestreue mit seiner Barmherzigkeit bis in die tausendsten Generationen. Das ist eine Menge Zeit, tausend Generationen. Eine Generation sind 30 Jahre oder so, habe ich mal gelesen.
Also die Treue gilt quasi fast ewig. Die Verfehlung, die vergilt er ins Angesicht. Und das ist ganz wichtig. Wenn jemand was falsch macht, dann trägt nur er oder sie allein die Verantwortung Gott gegenüber. Und Gott vergilt auch nur in dieses Angesicht. Und das sagt Gott schon vor 3000 Jahren oder meinetwegen 2600. Die ganze Sache mit der Erbsünde, ja, dass wir immer noch die Schuld unserer Mütter und Väter tragen, wird damit sehr relativ. Das heißt nicht, dass wir nicht die Verantwortung tragen für Liebe und für Dinge, die unsere Mütter und Väter getan haben. Ja, aber es ist nicht unsere Schuld. Das sagt Gott schon im 5. Buch Mose. Verantwortung und Schuld sind zwei verschiedene Dinge. Und die Erwählung ist kein Privileg, sondern ein Liebesdienst. Das ist relevant, oder? Jeder, der den Eindruck erweckt, er sei etwas Besonderes, sollte sich das mal hinter die Ohren schreiben. Auch jedes Volk. Es ist so, das Volk Israel spielt eine besondere Rolle in der Bibel, in der Geschichte Gottes mit seinen Menschen. Aber nicht, weil es so toll ist, so groß, so ehrlich, so wunderbar, so blond. Blond schon gar nicht. Sondern weil Gott es aus Liebe erwählt hat. Warum auch immer, wir wissen es nicht. Diese Erwählung führt ja auch nicht dazu, dass es diesem Volk in seiner Geschichte besonders gut gegangen wäre. Im Gegenteil, das wissen wir doch alle. Diese Erwählung ist auch kein Freifahrtschein für politisches oder gar militärisches Handeln im 21. Jahrhundert. Diese Erwählung ist Verantwortung. Gott erwählt aus Liebe und Treue zu seinen Verheißungen. Dadurch wird Israel nicht sozusagen an sich heilig, sondern eben durch Gott und für ihn besonders. Heiligkeit durch Erwählung ist also kein Ausweis für Makellosigkeit oder irgendeine Leistung des Volkes. Und es kann sich schon gar kein Überlegenheitsgefühl gegenüber anderen Völkern daraus begründen. Nein, nein und nochmals nein, zu keiner Zeit, niemals und in keinem Fall gilt das für irgendein Volk, für gar kein Volk. Schreibt euch das hinter die Ohren, ihr Nationalisten. Liebt meinetwegen euer Volk, ja, singt meinetwegen Nationalhymnen, aber wer Gott fürchtet, der kann nicht auf andere Nationen herabsehen und sich selbst für etwas Besonderes halten. Niemals und unter keinen Umständen. Und deswegen kann man trotzdem sein Land und sein Volk lieben. Und man kann bei der Fußball-WM leidenschaftlich Nationalhymnen singen. Aber redlich ist das nur, wenn man in Sieg und Niederlage den sportlichen Gegner umarmt. Ich habe heute Morgen beim Frühstück die Zusammenfassung von Argentinien gegen Schweiz angesehen. Da gab es eine besondere Szene für mich, die spielte gar nicht auf dem Platz. Man sah, wie sich die Schweizer freuten, als sie den Ausgleich geschossen haben. Das ist ja schon was Besonderes, Schweiz gegen Argentinien. Und da sah man diese Schweizer sich freuen, wie man sich eben freut als Fan. Und dahinter sah man Argentinier. Und die lachten und freuten sich mit. Nicht schadenfroh. Das war ein ganz besonderer Moment. Schaut euch mal die Zusammenfassung an. Vielleicht sieht man es da noch mal. Sich mitfreuen, wenn sich jemand anders freut. Obwohl vielleicht ich deswegen verliere. Mag sein. Das ist es, worum es Gott geht mit Bundestreue, mit Liebe. Das ist es. Größe zeigen in der Niederlage. Nun gut, Argentinien hat dann doch gewonnen. Aber es kann ja am Ende nur einer gewinnen. Das wissen wir doch auch. Die Niederlage, ob im Sport oder sonst wo, darf uns nicht die Würde nehmen. Und das hängt maßgeblich vom Sieger ab. Keine Erwählung, bitte, die in Hochmut endet. Das ist die Wahrheit. Und sie ist relevant. Und wir merken, sie ist auch noch aktuell. Was bedeutet dann Erwählung? Erwählung begründet einen Bund aus beiderseitigen Verpflichtungen, ist also Gabe und Aufgabe zugleich, wie bei jeder Hochzeit. Die Erwählten sollen wissen, dass ihr Gott allein Gott ist, das sagt er nochmal.
Und die anderen Völker, sie sind auch schon da. Das wird auch im 4. Buch Mose beschrieben, im 4. Kapitel. Die anderen Völker verehren Gott noch indirekt, sozusagen durch Anbetung der Sterne. Dann gibt es eine Passage bei Jesaja im 2. Kapitel, da geht es um die Völkerwallfahrt. Da wird dann klar, irgendwann kommen alle Völker, wir auch, und ziehen zum Zion. Und dann hören wir Gottes Wort, das bis dahin nur Israel gehört hat. Hier endlich kommen wir ins Spiel. Nee, die ganzen Bibelstellen wusste ich nicht auswendig. Habe ich nachgelesen in einem Kommentar. Hat ein anderer für mich rausgesucht. Dankeschön dafür. Man muss die auch nicht auswendig können. Aber es ist wichtig, in welcher Tradition wir stehen. Nur dann, und jetzt zurück zum Anfang, ist es redlich, bei einer Taufe Jesaja zu zitieren. Und eigentlich, ja, eigentlich müsste man das dann bei jeder Taufe erklären. Das machen wir natürlich nicht. Wir wollen schließlich die Familie nicht überfordern. Aber im Grunde ist das nicht okay. Obwohl der Predigttext und das Jesaja-Wort eben am Ende doch zur Taufe passen. Warum? Das haben wir im Matthäusevangelium vorhin gehört. Weil Jesus sagt, alle Welt soll getauft werden und unterrichtet werden in dem, was er den Menschen beibrachte. Geht hin in alle Welt. Das sagt Jesus damals zu lauter Juden, zum erwählten Volk. Lauter Mitglieder dieses aus Liebe ausgesuchten Volkes. Und weil Jesus das sagte, breitete sich der Glaube über die Welt aus. Dieser, wie gesagt, sogenannte Taufbefehl, aber er weitet eben noch etwas. Er weitet den Blick dieses Bundesvolkes auf alle Völker aus. Wir gehören spätestens ab diesem Wort auch dazu. Der Bund wird größer. Es kommt zum Bund zwischen dem einzelnen Menschen und Gott durch die Taufe. Wahnsinn, oder? Das ist der große Bogen, den die Bibel über unser Leben und mitten in unser Leben hinein spannt. Die erste Verpflichtung ist Liebe. Gott erwählt aus Liebe und die Erwählten sollen Gott lieben. Von ganzem Herzen und von ganzer Seele. Dieses alte Wort aus dem Alten Testament nimmt Jesus auf, als er in Matthäus 22 dieses Dreifachgebot der Liebe benennt. Er kennt die alte Schrift. Sie sind verbunden. Jesus war Jude. Heute gibt es Juden und Christen und Muslime und viele andere Religionen. Auch die Muslime kennen die Propheten. Jesus ist bei ihnen ein Prophet. Also worum geht's? Um Erwählung. Und alle, irgendwie alle, halten sich für erwählt. Und es sind sie auch. Wenn der religiöse Weg denn dem Frieden dient, dann sind sie erwählt. Erwählung, wie schändlich wurde mit diesem Wort in der Geschichte umgegangen. Wie schändlich, dass Menschen glaubten, besonders privilegiert zu sein und sich andere Menschen nahmen wie ihr Eigentum. Wie schändlich, denn Gott erwählt doch aus Liebe und sie alle kannten diese Verse. Was nützt Gott seine ganze Erwählung, wenn wir ihn nicht auch lieben? Beziehung funktioniert nicht, wenn die Liebe nicht erwidert wird. Das ist oft furchtbar traurig.

Gott hat aber versprochen, an unserer Seite zu bleiben, in seinem Bund mit uns als Gottesvolk, mit uns als Einzelner und Einzelnen, in guten wie in schlechten Zeiten. Das ist wahr, das ist relevant, das ist aktuell. Der Bund hält. Unser Ja ist die Antwort auf Gottes Ja. Und die beiderseitige Verpflichtung heißt Liebe. Amen.

Ein paar Dinge sind euch hier und dort noch bekannt zu geben. Wir sammeln heute eine Kollekte ein für die Diakonie Katastrophenhilfe. Sie dient in diesem Fall der Unterstützung der Menschen in Venezuela. Ihr wisst, wie groß die Not dort ist. Deswegen lege ich diese Kollekte auch euch zu Hause ans Herz. Einfach zu finden ist im Internet die Diakonie Katastrophenhilfe und direkt auf der Startseite könnt ihr auch sehen, wie man dort etwas spenden kann.

Wir haben unseren Teenachmittag hier am kommenden Dienstag, den 14. Juli um 15 Uhr in der Brückstraße 74. Dort findet auch am kommenden Donnerstag, den 16.07. um 19.30 Uhr das Abendgespräch statt. Unser Friedensgebet ist wie immer am letzten Donnerstag des Monats, das ist diesmal der 30. Juli um 19 Uhr hier in der Brückstraße. Unser Chor und auch die Taizé-Andacht, die machen jetzt mal Sommerpause und finden erst wieder im August statt. Am 19.08. der Chor, am 26.08. die Taizé-Andacht um 19.30 Uhr bzw. 19 Uhr. Der nächste mennonitische Gottesdienst ist am kommenden Sonntag, den 19. Juli um 10.30 Uhr in Gronau und gleichzeitig kann er ab mittags auf mennoniten-nordwest.de wie jeden Sonntag mit bzw. nachgefeiert werden. Der nächste Radiogottesdienst bei Radio Ostfriesland ist etwas ganz Besonderes, nämlich ein Open-Air-Gottesdienst vom Biohof Fiebing am kommenden Sonntag um 10 Uhr. Könnt ihr sozusagen Indoor den Outdoor-Gottesdienst am Radio verfolgen. Der nächste Gottesdienst hier bei uns in der Brückstraße ist am Sonntag, den 9. August um 10 Uhr. Da haben wir dann ein bisschen verkehrte Welt, denn unsere liebe Musikerin Helga wird hier vorne die Predigt halten und an der Orgel wird uns Katja Beißer-Apetz erfreuen. Herzliche Einladung zum Kaffee im Anschluss an diesen Gottesdienst. Vielen Dank an alle, die das möglich gemacht haben, dass wir Kaffee trinken, dass wir singen können, die Tür aufschließen. Danke dafür. Und nun lasst uns singen das Lied Nummer 455, die Strophen 1 bis 3 und 7. Es heißt, geh aus mein Herz und suche Freud. 455, 1 bis 3 und 7.

Und nun lasst uns Fürbitte halten. Barmherziger Gott, liebender Gott, der du versprochen hast, deinen Bund zu uns zu halten. Wir leben von deiner Liebe. Hab Dank für jede Begegnung mit dir und mit Menschen, in denen du uns begegnest. Danke für die Gemeinschaft, die oft trägt und manchmal nicht. Und wenn sie uns nicht trägt, dann hilf uns, das zu ertragen. Zur Ruhe kommen, Frieden finden, darum hatten wir vorhin schon gebittet. Deine Schöpfung ist bedroht und doch ist sie manchmal so schön, dass uns fast der Atem fehlt, um davon zu singen. Morgenlicht leuchtet rein wie am Anfang. Ach Gott, segne deine Schöpfung, wir sind ein Teil von dir. Wir denken daran, wie schwer es ist für viele Menschen in dieser Welt, wie dunkel es ist, wie groß die Not und das Leid, überall da, wo sie passiert, die Gewalt, wo Menschen zu wenig zum Leben haben und zum Sterben zu viel, wo Menschen verschüttet sind, nicht nur unter Trümmern, sondern unter all dem Elend, das sie niederdrückt. Hilf uns, dass Menschen einander immer wieder aufstehen helfen. Danke für die Menschen, die auf diesen Wegen gehen, um anderen zu helfen. Wir bitten dich, dass du uns alle nicht fallen lässt, dass du wirklich wahr machst, was du versprochen hast, dass wir deine Nähe nicht verlieren und deine Güte uns behütet Tag für Tag. Hilf uns, dass wir einander gnädig sind, Worte zu finden, die gut tun in dieser klatschenden, schreienden Welt. Und hilf uns zu schweigen, wo das angesagt ist. Gib uns Geduld und Hoffnung. Hilf uns, konsequent zu bleiben, im Ja zu dir, im Ja zu unseren Mitmenschen. Segne dieses Leben, die Häuser, in denen wir leben, das Tagwerk und das Nachtwerk. Stärke unsere Hoffnung auf dich, auf deine Liebe, jetzt und alle Zeit. Gemeinsam beten wir mit den Worten Jesu: Vater unser im Himmel, geheiligt werde dein Name, dein Reich komme, dein Wille geschehe, wie im Himmel, so auf Erden. Unser tägliches Brot gib uns heute und vergib uns unsere Schuld, wie auch wir vergeben unseren Schuldigern. Und führe uns nicht in Versuchung, sondern erlöse uns von dem Bösen. Denn dein ist das Reich und die Kraft und die Herrlichkeit in Ewigkeit. Amen. Lasst uns aufstehen und Gott um seinen Segen bitten. Gott, der uns kennt und liebt, er segne und er behüte uns. Er lasse leuchten sein Angesicht über uns und sei uns gnädig. Er erhebe sein Angesicht auf uns und gebe uns und aller Welt Frieden. Amen. Bitte setzt euch wieder. Jetzt wollen wir hier noch singen das zweite Lied von unserem Blatt. Möge die Straße uns zusammenführen und der Wind in unserem Rücken sein und sollte dieses Lied länger dauern als 11 Uhr, verabschiede ich mich an dieser Stelle von den mitfeiernden Hörenden bei Radio Ostfriesland und wünsche euch zu Hause oder unterwegs eine gesegnete und hoffnungsfrohe Woche. Möge die Straße uns zusammenführen.

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1: Liebe Hörer, aus der Mennonitengemeinde Emden hörten Sie einen Sonntagsgottesdienst. Für den Inhalt und die technische Umsetzung ist die Konferenz der nordwestdeutschen Mennonitengemeinden verantwortlich.
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3: Ich bin Uli Reitinger. Der Iran hat nach eigenen Angaben US-Militärbasen in mehreren Golfstaaten und in Jordanien angegriffen. Zuvor hatten die USA bereits das dritte Mal binnen einer Woche Ziele im Iran bombardiert. Auslöser war ein iranischer Angriff auf ein Containerschiff in der Straße von Hormuz.
4: Als Reaktion haben die iranischen Revolutionsgarden nach eigenen Angaben erneut die Straße von Hormuz als gesperrt erklärt. Dies hatte sich bereits im Krieg als mächtiges Druckmittel für die iranische Führung erwiesen. Vermittlerstaaten in der Region sind unterdessen bemüht, die Kriegsparteien wieder auf den diplomatischen Weg zu führen. Gespräche im Oman über die künftige Verwaltung der Meerenge endeten am Samstag zunächst ohne Durchbruch. Aus Teheran, Arne Bentsch.
3: Ein Tempolimit auf deutschen Autobahnen könnte einer Studie zufolge die Zahl der Unfallopfer um bis zu 90 pro Jahr senken. Bei einer Maximalgeschwindigkeit von 130 km/h wären es 25-30% weniger Getötete auf Bundesautobahnen, heißt es von der Björn-Steiger-Stiftung. Ein generelles Tempolimit ist seit langem in der politischen Debatte. Das Verkehrsministerium lehnt es ab. Viele Verbände sprechen sich dafür aus. Nach der rund 12-stündigen Geiselnahme in einem Berliner Supermarkt hat die Polizei die Identität des mutmaßlichen Täters festgestellt. Der Mann ist 29 Jahre alt und besitzt die türkische Staatsangehörigkeit. Er soll am Freitagabend eine Mitarbeiterin eines Supermarktes im Berliner Süden als Geisel genommen haben. Und noch zum Sport. Alexander Zverev steht zum ersten Mal im Finale von Wimbledon. Der Hamburger trifft heute Nachmittag auf den Weltranglisten ersten Jannik Sinner.
5: Mit einem Sieg wäre Zverev der erste deutsche Wimbledon-Champion seit Michael Stich 1991. Im Halbfinale hatte er sich souverän in 3 Sätzen gegen den Briten Arthur Ferry durchgesetzt. Jannik Sinner besiegte anschließend Novak Djokovic ebenfalls glatt in 3 Sätzen. Für Zverev wäre es nach seinem Triumph bei den French Open vor gut einem Monat bereits der 2. Grand-Slam-Titel in diesem Jahr. Allerdings spricht die jüngste Bilanz für Sinner. Die vergangenen 9 Duelle gegen den Südtiroler hatte Zverev allesamt verloren. Thomas Pleskin, Sportredaktion.
3: Und noch kurz zur Fußball-WM. Argentinien hat das letzte Viertelfinale mit 3:1 nach Verlängerung gegen die Schweiz gewonnen und trifft am Mittwoch im Halbfinale auf England. Das andere Halbfinale bestreiten am Dienstag Frankreich und Spanien.
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3: Das Wetter, die aktuelle Vorhersage des Deutschen Wetterdienstes. Der Hochsommer geht weiter. Im Norden und im Osten ziehen ein paar Wolken durch. In der Osthälfte kann es auch mal einen Schauer geben. Aber alles in allem ist es ein toller, ein sonniger, heißer Sonntag. An den Küsten werden nur 18 bis 22 Grad erreicht. Ansonsten sind bis zu 35 Grad drin. Am Montag wird es nochmal 1-2 Grad heißer. Ansonsten ändert sich zum Wochenstart nicht viel. Im Osten gibt es ein gewisses Schauerrisiko. Im Rest des Landes knallt die Sonne runter vom blauen Himmel.
2: Das waren die Nachrichten.
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1: Ich bin Uli Reitinger. Die USA und der Iran überziehen sich wieder gegenseitig mit Angriffen. Das US-Militär hat nach eigenen Angaben rund 140 iranische Militärziele mit Präzisionsmunition angegriffen, darunter Raketen- und Drohnenstellungen, Marineeinrichtungen, Munitionslager, Kommunikationsnetze und Küstenüberwachungsstandorte. Der Iran hat die Straße von Hormuz erneut gesperrt und US-Militärbasen in mehreren Golfstaaten und in Jordanien angegriffen. Die notorische Unpünktlichkeit der Bahn nervt viele. Schuld daran ist unter anderem das vernachlässigte Schienennetz. Verkehrsminister Patrick Schnieder sieht aber auch den Bahnkonzern selbst in der Pflicht. Dieser müsse seine eigenen Abläufe optimieren, sagte Schnieder der deutschen Presseagentur.
2: Allein Investitionen machen die Bahn nicht pünktlicher. Der Konzern muss auch intern schneller werden, sagt Schnieder. Wenn etwa die Zeit knapp wird, einen Zug zu reinigen, weil dieser Verspätung hatte, dann müsse auf die Schnelle der Personaleinsatz verstärkt werden, um ihn wieder pünktlich auf die Schiene zu schicken. Im Juni waren gerade mal noch die Hälfte der Fernzüge pünktlich. Tanja Wagner, Nachrichtenredaktion.
1: Deutschland erlebt die nächste Hitzewelle. Bei der ersten im Juni sind mindestens 99 Menschen beim Baden ertrunken. Das meldet die Deutsche Lebensrettungsgesellschaft. Frage an den Kollegen Jonas Mikulajczak. Auf welche Regeln muss ich achten am Badesee und im Freibad?
3: Gerade wenn es heiß ist, muss man aufpassen. Also auf gar keinen Fall überhitzt ins Wasser springen, sondern sich vorher schrittweise abkühlen, also zum Beispiel einfach die Arme vorher ins Wasser halten. Man sollte zudem auch nur dort baden, wo es erlaubt oder bewacht ist. Abseits kann es nämlich oft plötzliche und lebensgefährliche Strömungen und Temperaturunterschiede geben. Die DLRG appelliert außerdem vor allem an Jungs und Männer, sie sollen ihre Fähigkeiten realistisch einschätzen und auf riskante Aktionen verzichten. Auch Alkohol und andere Drogen, die sollten beim Badespaß vollkommen weggelassen werden.
1: Jonas Mikulajczak, vielen Dank. Die Feuerwehren dringen auf mehr Investitionen in Fahrzeuge und Technik, um noch besser gegen Feuer in Wäldern und im Gelände gewappnet zu sein. Wir laufen noch immer hinterher, insbesondere Spezialfahrzeuge könnten wir mehr gebrauchen, sagte der Präsident des Deutschen Feuerwehrverbands Karl-Heinz Banse der Deutschen Presseagentur. In den letzten Jahren sei allerdings schon sehr viel angeschafft worden. Die Waldbrandgefahr steigt derzeit wieder wegen der anhaltenden Trockenheit.
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1: Das Wetter, die aktuelle Vorhersage des Deutschen Wetterdienstes. Der Hochsommer geht weiter. Im Norden und Osten ziehen ein paar Wolken durch. In der Osthälfte kann es auch ein paar kurze Schauer geben. Aber alles in allem ist es ein sonniger, ein heißer Sonntag. An den Küsten werden nur 18 bis 22 Grad erreicht. Ansonsten sind bis zu 35 Grad drin. Am Montag wird es nochmal 1-2 Grad heißer. Ansonsten ändert sich kaum was zum Wochenstart. Im Osten gibt es ein gewisses Schauerrisiko. Im Rest des Landes scheint die Sonne vom blauen Himmel.
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Es ist Sonntag, der 12. Juli 2026, 12 Uhr und 6 Minuten. Sie hören die Sendung Wir, die Johanniter, hier wieder mit den neuesten und aktuellsten aus den ostfriesischen Ortsverbänden, einer der größten deutschen Hilfsorganisationen. Für Sie am Mikrofon ist Stefan Greiber und ich bin auch für den Inhalt dieser Sendung verantwortlich.

Heute wollen wir mal einen kleinen Rückblick wagen und einen kleinen Ausblick wagen, unter anderem zu dem internationalen Fußballturnier, das Ende Juni in Aurich stattgefunden hat, organisiert von der Johanniter Unfallhilfe gemeinsam mit der KVRS und Geflüchteten aus den Gemeinschaftsunterkünften in Aurich und in Georgsfeld. Dann gucken wir ins nächste Wochenende rein, denn dort ist wieder Großeinsatz der Johanniter Unfallhilfe bundesweit, übrigens mehr als 700 Einsatzkräfte aus dem gesamten Bundesgebiet fahren dann zum Deichbrandfestival in Nordholz bei Cuxhaven. Natürlich nicht, um da zu feiern, sondern um dort Hilfe zu leisten für alle Festivalsbesucher, die es denn brauchen. Mit dabei natürlich auch sehr viele Helfende aus Weser, Ems und natürlich auch aus den ostfriesischen Ortsverbänden. Und dann haben wir doch einen Rückblick auf eine gemeinsame Beratung über den regionalen Führungsaufbau in der Regionalausbildungsleitung. Das hört sich jetzt immer sehr sperrig an, ist es aber gar nicht. Es geht um die zukünftige Organisation der Ersten Hilfe Ausbildung, die ja immer bedeutender wird in heutigen Zeiten. Stichwort Resilienz. Das wollen wir mal kurz beschreiben, was dort besprochen worden ist.

Tschüss, alter NKTW und hallo, neuer NKTW. Bei einer Kolonnenfahrt feierte der Ortsverband Wiesmoor seine Neuanschaffung zusammen mit dem Ortsverband Mormerland, zu dem eine die gemeinsame Ausfahrt führte. NKTW, das ist die Abkürzung für Notfallkrankentransportwagen. Das ist ein Fahrzeug zwischen Krankenwagen und Rettungswagen. Das heißt, die Besetzung ist etwas anders. Kein Notfallsanitäter muss zwingend an Bord sein, wie beispielsweise bei einem Rettungswagen, aber dafür zwei Rettungssanitäter, also eine Qualifikation höher als bei einem Krankenwagen. Mit dabei bei dieser Kolonnenfahrt, bei der Begrüßung des neuen Fahrzeugs, waren 19 Helferinnen und Helfer sowie der Gerätewagen Verpflegung, ein Krankenwagen, die zwei Notfallkrankentransportwagen und ein Mannschaftswagen. Wir müssen vor der Lage sein und uns vorbereiten, bevor es in den Einsatz geht. Das erklärte Wiesmoor Ausbildungsleiter Marcel Planteur, warum der feierliche Anlass mit dem Training einer Kolonnenfahrt begangen wurde. Möglichst häufige Übungen bereiten nicht nur den Helfenden für den Fall der Fälle vor, sondern auch die Verkehrsteilnehmerinnen und Teilnehmern, die der Kolonne begegnen. Die Bevölkerung weiß in der Regel nicht, wie sie sich bei einer Kolonne verhalten muss, sagte Diana Borchelt, Ortsbeauftragte des Ortsverbandes Wiesmoor. In der schönen Eienwolder Dienststelle im Mormerland angekommen, wurde bei einem Häppchen gefeiert und auch Gottes Segen für die zukünftigen Einsätze erteilt. Pastor Kurt Eichholz-Schinner stellte gute Wünsche für zukünftige Einsätze, sichere Rückkehr und Erinnerungen an die Einsätze mit dem alten Fahrzeug in den Mittelpunkt. Wir stellen uns Engel meist mit Flügel und Heiligenschein vor, sagte er in seiner kurzen Andacht. Aber Engel können auch ganz normale Menschen sein, die zur Stelle sind, wenn Hilfe gebraucht wird, wie die Helferinnen und Helfer der Johanniter. Der neue Notfallkrankentransportwagen des Ortsverbandes Wiesmoor hat nicht nur ein paar Jahre weniger auf dem Buckel als sein Vorgänger, er hat auch einen großen Vorteil, der gerade die jüngeren Helferinnen und Helfer sehr freuen wird. Der NKTW kann nach Einweisung mit einem Führerschein der Klasse B gefahren werden. Das war bei den alten Fahrzeugen nicht möglich. Der brauchte eine Stufe höher. Dadurch können nun deutlich mehr Ehrenamtliche ansteuern als bisher. Dass der neue NKTW nun in und um Wiesmoor unterwegs ist, ist auch den Stedinger Johannitern zu verdanken. In der Wesermarsch fuhr der NKTW zuvor seinen Einsatz. Wegen eines Unfallschadens wurde er zum Kauf angeboten. Nach 4 Monaten, in denen der Schaden behoben wurde, die Beklebung erneuert und weitere Ausgaben erledigt wurden, wechselte das Fahrzeug von der Weser an die Feen. Hier haben viele gute Zufälle und Teamarbeit zu einem tollen Einsatzfahrzeug geführt, freut sich Diana Borchel. Das Fahrzeug wird bei Sanitätsdiensten mit Sanitätshelferinnen und Helfern und Rettungssanitätern und Sanitäterinnen besetzt, im erweiterten Rettungsdienst mit Rettungssanitätern und anderen Rettungssanitätern sowie den Rettungssanitäter Plus. Das sind die, die eine Zusatzausbildung haben. Ach, und eine Ausbildung zeigt das Fahrzeug seine Präsenz bei Kindergärten und Grundschulen etwa, wo wir Ersthelfer von morgen ausbilden und in der fachspezifischen Helfendenausbildung. Hier werden Helfende im Sanitätsdienst auf ihre zukünftigen Aufgaben vorbereitet. So abschließend Diana Borchelt. Viel Vergnügen mit dem neuen Fahrzeug und allzeit gute Fahrt. Gottes Segen habt ihr ja schon.

Da wurde der Wunsch nach schönem Wetter etwas übererfüllt. Das könnte man fast sagen, wenn man jetzt rausschaut auch. Aber das bezieht sich jetzt auf den Freitagabend des 19. Juni. Weil zahlreiche Menschen ein schattiges Plätzchen suchten, da kamen nämlich Johanniterinnen und Johanniter, Nachbarn und weitere geladene Gäste aus Elsfleth und der Wesermarsch auf die Baustelle an der Weinkaie. Dort fand das Richtfest für das Johanniterzentrum Elsfleth statt. Der Rohbau steht und mit etwas Fantasie und ein paar Erklärungen lässt sich schon erahnen, dass hier einer der schönsten Arbeitsplätze im Regionalverband Weser-Ems in der Entstehung ist. Trotz Hitze hatten sich Ehren- und Hauptamtliche der Johanniter-Unfallhilfe, Vertreterinnen und Vertretern umliegender Geschäfte und Organisationen, die beteiligten Baufirmen und natürlich Elsfleths Bürgermeisterin Brigitte Fuchs auf der Baustelle eingefunden, um zu feiern. Der stellvertretende Teamleiter der Hausnotrufzentrale Henning Baum übernahm die einleitenden Worte und übergab an Lars Lühmann, Bereichsleiter Notrufdienste im Regionalverband Weser-Ems, sowie an Wilfried Barisch, Mitglied des Regionalvorstands. Nebenbei waren auch Vorstandskollege Dieter Meyer und Stedings Ortsbeauftragter Dieter Liedke anwesend. Lühmann machte deutlich, dass das Richtfest ein Meilenstein ist und es, bedenkt man die lange Vorarbeit bis Baugebinn, ein erhebendes Gefühl ist, vor dem Rohbau zu stehen. Lange Vorarbeit ist übrigens ein gutes Stichwort, weil ich hatte nämlich damals das Empfehlungsschreiben geschrieben, auf dessen Grundlage uns der Zuschlag für diesen Bauplatz erteilt worden ist. Das ging nämlich nur aufgrund der exponierten Lage durch ein Empfehlungsschreiben mit Blick auf das Bauvorhaben. Ich habe nachgeschaut, das war im Jahr 2015, also 11 Jahre her. Aber immerhin, jetzt konnte das Richtfest gefeiert werden. Wilfried Barisch ergriff anschließend das Wort. Er betonte ebenfalls, wie lang der Weg bis zum Baustart war und wie wichtig es ist, das Team der Hausnotrufzentrale, das derzeit auf mehrere Standorte verteilt ist, wieder vereint zu arbeiten zu lassen. Denn die Zahl der Kunden wächst und liegt heute schon bei fast 60.000 Teilnehmenden am Johanniter-Hausruf hier im Landesverband Niedersachsen-Bremen. Somit hat Weser-Ems eine der größten Hausnotrufzentralen bundesweit. Ihr macht einen tollen Job, weiter so, und freut euch auf einen tollen neuen Arbeitsplatz, sagte Barisch und scherzte anschließend, dass er hoffentlich zur Einweihung in einem Jahr noch eingeladen wird. Denn Wilfried Barisch scheidet nach 36 Jahren im Amt am 31.12. dieses Jahres aus und geht, na, er mag dieses Wort nicht, aber er geht in Ruhestand, sag ich immer. Er mag das gar nicht, aber ist okay. Nach 36 Jahren, glaube ich, kann man sich das auch leisten, dass man eventuell schaut, ob man anschließend noch wieder was anderes macht. Es folgte der Höhepunkt des Abends. Dachdeckermeister Stefan Gertig von der Reinhard Gertig GmbH sprach den Richtspruch, während der Richtkranz an einem Kran auf den höchsten Punkt des Neubaus gezogen wurde. Den Kranz hatten Mitarbeitende der Hausnotrufzentrale liebevoll geschmückt. Wenn Sie sagen, Elsfleth ist gar nicht so weit weg, liegt ja in der Wesermarsch, aber hat doch nichts mit den ostfriesischen Ortsverbänden zu tun, dann sage ich doch, ist so, weil dort in der Hausnotrufzentrale natürlich auch alle Notrufe aus dem ostfriesischen Raum einlaufen, bearbeitet werden und von dort aus werden dann, falls nötig, die notwendigen weiteren Maßnahmen eingeleitet. Also insofern, liebe Hörerinnen und Hörer, beziehungsweise liebe Kundinnen und Kunden des Hausnotrufs hier in Ostfriesland, Sie können sich bald darauf freuen, dass Ihre Notrufe dann in einer ganz neuen Zentrale einkommen, wo vereint alle Disponenten an einem Arbeitsplatz sitzen. Sie sind zurzeit, weil die alte Zentrale räumlich nicht weiter wachsen konnten, auf 3 Standorte verteilt. Die moderne Technik macht's möglich. Träumen wir doch mal ein bisschen weiter.

ich sag's mal wieder, ich brauche einfach zum Schluss diesen Abschluss bei Songs von AC/DC. Sport verbindet, Fußballverein. Fußballverein, das ist ja auch das Motto eines Projektes der Johanniter Unfallhilfe zusammen mit der KVS hier in Aurich, im Landkreis Aurich, um genau zu sein. Denn dort spielen Geflüchtete aus den Gemeinschaftsunterkünften gemeinsam mit Fußballern der ortsansässigen Vereine hier im Landkreis Aurich. Und die haben jetzt das dritte interkulturelle Fußballturnier im Ellernfeldstadion in Aurich organisiert. Das Ganze mit tatkräftiger Unterstützung des PSV Norden. Denn über ihre Vereinsgrenzen hinaus haben Peter Gressler und Andreas Geigen vom PSV Norden einmal mehr für ein Paradebeispiel gesorgt. So übernahm das Duo die Turnierleitung beim dritten internationalen interkulturellen Fußballturnier der Johanniter Unfallhilfe und der Kreisvolkshochschule hier im Landkreis Aurich. Dort hatten die PSV-Fußballer gemeinsam mit Bewohnerinnen und Bewohnern aus der Gemeinschaftsunterkunft Georgsfeld und der Gemeinschaftsunterkunft Aurich viel Spaß bei einem Kleinfeldturnier. Sowohl die Schutzsuchenden aus verschiedenen Nationen als auch die Norder Kicker stellten jeweils zwei Mannschaften. Ihre Verbindung besteht bereits seit längerer Zeit. Zuletzt wurde in Norden gespielt. Der PSV unterstützt die Geflüchteten mehrfach mit Sportbekleidung und Bällen. Den Favoritensieg in Aurich stand nicht im Blickpunkt. Besonders erfreulich war wieder, dass hier nur das gemeinschaftliche Kicken wichtig war. Vor allem, weil der Fußball jede Sprachbarriere überwindet. Die talentierten Spieler der beiden Teams KVS und Johanniter belegten die Plätze 3 und 4. Der SG Norden-Norddeich als Kreispokalsieger und Fünfter der Ostfriesland-Klasse B gewann das Kleinfeldturnier ungeschlagen. Welch Überraschung! Während die erste Runde im Modus jeder gegen jeden über je 12 Minuten gespielt wurde, hatten alle Mannschaften ausreichend Möglichkeiten, im Rückspiel per 9-Meter-Schießen ihr Punktekonto aufzubessern. Denn die Norder B-Junioren sprangen als Turnierteilnehmer ein. Der Nachwuchs forderte auch die SG Herne und gefiel schließlich als Tabellenzweiter. Dabei verdienten sich Malte Remmers und Tore Upphoff ein Extralob von Seiten Gresslers und Geigen. Am Ende war eines wichtig. Wir haben wieder in viele glückliche Gesichter geblickt. Die Geflüchteten hatten viel Spaß am Fußball und waren dankbar, freut sich Andreas Geigen beim Aufwärmen. Seine große bunte Truppe an Spielern verschiedener Herkunft, die zusammen kicken und zaubern in der gemeinsamen Sprache des Fußballs. Das ist doch schön formuliert und bestimmt ist auch das ein oder andere Talent wieder dabei gewesen, das seinen Weg irgendwann in eine der Mannschaften unserer ostfriesischen Fußballclubs findet. Das wäre sehr wünschenswert, weil das natürlich ganz wichtig ist für die Integration.

mal blau machen vom satten Grün. Das ist eine wunderschöne Überschrift gewesen eines Berichtes über den Besuch der Kinder des Waldkindergartens Wittmund am Naturschutzhof am Meer. Der Waldkindergarten am Naturschutzhof in Wittmund wird ja betrieben von der Johanniter Unfallhilfe. Denn vom 1. bis 5. und später nochmal vom 15. bis 19. Juni fanden die Strandwochen in Halle-Siehe statt. Dort erlebten die Waldkindergartenkinder 10 abwechslungsreiche Tage. Das Wetter während dieser Tage war eine wilde Achterbahn, denn vom heißen Sonnenschein bis zum düsteren Gewitter war alles dabei. Zum Glück konnte man sich vor Wind und Wetter unter einem Zelt am Strand schützen. Beim Wattkieker lernten die Kinder zusammen mit ihren Erzieherinnen und Erzieher an besonders heißen Tagen ein und kühlten sich mit leckerem Eis. Das funktioniert immer. Besonders bei Kindern, aber auch bei Erwachsenen, wie ich persönlich berichten kann. Am Regentag hingegen wurden die Kinder unter der Überwachung des Wattkieker mit Pommes abgelenkt. Ein weiterer Höhepunkt war natürlich die Bimmelbahn, zu der das kleine Ausflugsteam eine Rundtour durch Karolinensiel und Halesee genoss. Es war eine Freude, den Kindern beim Bauen von Sandburgen, die teilweise zu ganzen Städten ausgeweitet wurden, zuzuschauen. Zudem wurden fleißig Muscheln gesammelt und die Kinder versuchten sogar, die Muscheln zu klassifizieren. Also kleine Wissenschaftler und Entdecker sind da schon in dem Waldkindergarten am Naturschutzhof in Wittmund. Alles in allem waren die Strandwochen 10 abwechslungsreiche und spaßige Tage, an denen die Kinder des Waldkindergartens die komplette Brandbreite des Strandes erkunden konnten. Gerne zur Wiederholung empfohlen.

So, zum Abschluss unserer heutigen Sendung wollen wir einen Blick werfen auf das kommende Wochenende. Das heißt, eigentlich läuft die ganze Geschichte denn schon. Denn seit mittlerweile 2014 stehen die Johanniter unter dem Motto, ihr rockt, wir retten für den aktiven und operativen Einsatz auf dem Deichbrandfestival in Nordholz bei Cuxhaven liegt das Ganze. Konzepte und Ideen ihres umfassenden Sanitätsdienstes wurden im Sinne der Sicherheit und Versorgung seitdem erweitert und angepasst. Die Unterkunft auf dem Fliegerhorst Nordholz aber blieb bisher immer eine Konstante. Bisher. Verschiedene Baumaßnahmen und Veränderungen auf dem Stützpunkt sowie auf dem Festivalgelände selber führen in diesem Jahr zu neuen Entwicklungen. Erstmalig leben die Ehrenamtlichen des Sanitätsdienstes, aber auch der Verpflegung, Logistik oder der IT der Johanniter Unfallhilfe quasi mitten innerhalb des Festivals Geschehens. Einsatzleiter Thorsten Ernst sagt dazu, uns steht auf dem Partnercamp am Rande des Geländes eine eigene Fläche zur Verfügung, auf der wir für unsere Ehrenamtlichen ausreichend Schlafzelte sowie die erforderliche Infrastruktur für Küche, Verpflegung und sanitäre Einrichtungen gewährleisten können. In diesen Tagen läuft der Countdown. Erste Teams für den Transport von Material sind bereits vor Ort und haben jetzt an diesem Wochenende mit dem Aufbau gestartet. Unter anderem entsteht die Einsatzzentrale, in der ich dann ja auch später sitzen werde, sowie die Küche zur Verpflegung der mehr als 600 Einsatzkräfte. Zu Wochenbeginn, also morgen und übermorgen, folgen weitere Verbände zur Errichtung der eigenen Unterkunft und um die Unfallhilfstellen an den Campingarealen für die anreisenden Festivalgäste vorzubereiten. Ganz viele Gäste verletzen sich ja schon beim Zeltaufbau. Ist ja auch nicht immer einfach, so mit dem Hammer so einen Hering zu treffen, wenn man sein Zelt absichern will, ne? Also, unter dem bewährten Motto, ihr rockt, ihr retten, reisen Johanniter aus ganz Deutschland zum Deichbrandfestival. Unter anderem sind natürlich auch die Würzburger wieder dabei, Aachen, Regensburg, also das ganze Portfolio aus Deutschland. Und sichern die sanitätsdienstliche Versorgung der fast 60.000 Festivalbesucher ab, sowie natürlich auch der ganzen helfenden Hände, die dort für den Ablauf des Festivals verantwortlich sind. Die niedersächsischen Helfenden kommen aus zahlreichen Ortsverbänden, unter anderem sind hier aus dem ostfriesischen Raum auch Mommerland, Wiesmoor und Aurich dabei und natürlich auch Jeverland mit seiner kompletten Küche. Darüber hinaus unterstützen Kolleginnen und Kollegen aus weiteren Bundesländern, zum Beispiel die Regionalverbände Hamburg, Berlin, Kurhessen, Stuttgart, Baden oder Ostwestfalen. Ich werde natürlich in meiner nächsten Sendung dann wieder vom Deichbrand berichten. Wir haben ja schon häufiger Live-Schaltungen gemacht. Das ging dieses Jahr nicht, weil sich der Termin unserer Sendung leider mit diesem Festival nicht überschnitten hat. Aber wir können ja trotzdem was liefern.

Ja, das war's auch schon wieder mit unserer Sendung. Wir, die Johanita, hier bei Radio Ostfriesland mit den neuesten und aktuellsten aus den ostfriesischen Ortsverbänden, einer der größten deutschen Hilfsorganisationen. Wir hören uns wieder in 4 Wochen, dann wieder zur gleichen Zeit um 12.03 Uhr nach den Kollegen von den Nachrichten. Vielleicht sehen wir uns ja auch demnächst. Ich weiß ja nicht, ob der ein oder andere, die eine und die andere beim Deichmann-Festival in Nordholz am nächsten Wochenende dabei ist. Halten Sie mal nach Johanita in der grünen Weste Ausschau, davon gibt es nicht so viele. 4 Stück, um genau zu sein, und einer davon bin ich. Du bist der einzige männliche, fällt mir gerade ein, das andere sind alles Kolleginnen. Also, wer weiß, vielleicht treffe ich ja den einen oder anderen hier aus Ostfriesland. Und ansonsten viel Spaß, passen Sie auf sich auf und wir hören uns wieder in 4 Wochen. Mein Name ist Stefan Greiber, ich bin für den Inhalt dieser Sendung verantwortlich und ich gehe jetzt raus in die Sonne.

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1: Ich bin Uli Reitinger. Der Konflikt um die Straße von Hormuz spitzt sich nach gegenseitigen Angriffen der USA und des Iran erneut gefährlich zu. Bereits zum dritten Mal innerhalb einer Woche bombardierte das US-Militär Ziele entlang der iranischen Südküste. Als Reaktion attackierten Irans Streitkräfte US-Ziele in Jordanien und in den Golfstaaten und erklärten die Meerenge erneut für gesperrt. VW plant einen Großumbau, zehntausende Stellen könnten wegfallen, Standorte sind in Gefahr. In der angespannten Lage versucht Konzernchef Oliver Blume jetzt Hoffnung zu verbreiten. Es gäbe intelligentere Lösungen, als Werke zu schließen, sagte Blume der Bild am Sonntag.
2: Blume beruft sich auf ein laufendes Sparprogramm bei VW. Allein dadurch hätten die Fabrikkosten um durchschnittlich 20% verbessert werden können. Allerdings war der VW-Chef Berichten zufolge gerade im Aufsichtsrat mit einem weiteren Sparprogramm gescheitert. Der Betriebsrat hatte Blume bis Freitag ein Ultimatum gestellt. Er sollte der Belegschaft reinen Wein über die Pläne einschenken, die bisher nur aus den Medien bekannt sind. Passiert ist nichts. Angeblich sollen mehr als 100.000 Stellen gestrichen und die Werke in Hannover, Emden, Zwickau sowie Audi in Neckarsulm geschlossen werden. Tanja Wagner, Nachrichtenredaktion.
1: Ein Tempolimit auf deutschen Autobahnen könnte einer Studie zufolge die Zahl der Unfallopfer um bis zu 90 pro Jahr senken. Bei einer Maximalgeschwindigkeit von 130 km/h wären es 25-30% weniger Getötete auf Bundesautobahnen, heißt es von der Björn Steiger Stiftung. Das seien zwar nur rund 3% aller Unfalltoten, für eine Einzelmaßnahme sei das jedoch eine beachtliche Wirkung, heißt es. Zum Tennis. Alexander Zverev steht erstmals im Finale von Wimbledon. Der Hamburger trifft heute Nachmittag auf den Weltranglisten-Ersten Jannik Sinner aus Italien.
3: Mit einem Sieg wäre Zverev der erste deutsche Wimbledon-Champion seit Michael Stich 1991. Im Halbfinale hatte er sich souverän in 3 Sätzen gegen den Briten Arthur Ferry durchgesetzt. Für Zverev wäre es nach seinem Triumph bei den French Open vor gut einem Monat bereits der 2. Grand-Slam-Titel in diesem Jahr. Allerdings spricht die jüngste Bilanz für Sinner. Die vergangenen 9 Duelle gegen den Südtiroler hatte Zverev allesamt verloren. Thomas Pleskin, Sportredaktion.
1: Los geht's um 17 Uhr. Prime Video überträgt das Spiel gratis, also auch für Tennisfans, die die Streaming-Plattform nicht abonniert haben.
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1: Das Wetter, die aktuelle Vorhersage des Deutschen Wetterdienstes. Der Hochsommer geht weiter, im Norden und Osten ziehen ein paar Wolken durch. In der Osthälfte kann es auch kurze Schauer geben, aber alles in allem ist es ein sonniger und heißer Sonntag. An den Küsten werden zwar nur 18 bis 22 Grad erreicht, ansonsten aber sind bis zu 35 Grad drin. Am Montag wird es nochmal 1-2 Grad heißer, ansonsten ändert sich zum Wochenstart nicht viel. Im Osten gibt es ein gewisses Schauerrisiko, im Rest des Landes scheint die Sonne vom blauen Himmel.
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Pfandtuten und Blausen. Bläsermusik bei Radio Ostfriesland. Eine Sendung von Alfred Honken, der auch für den Inhalt verantwortlich ist. An der Technik ist Rolf-Dieter Hohmann. Ich wünsche Ihnen einen wundervollen Sonntagmittag hier bei Radio Ostfriesland bei meiner Sendung Pfandtuten und Blausen. Heute wieder etwas Besonderes. Ich habe eine Bläsergruppe rausgesucht, die im Laufe der ganzen Sendung, die ich gemacht habe, schon oft im Vordergrund stand. Das ist Canadian Brass. Canadian Brass hat sich aber mit dem hannoverschen Knabenchor zusammengetan. Und sie bringen Volkslieder. Vier Blöcke habe ich heute. Und zwar einmal Handwerkerlieder, Tierlieder, Seemannslieder und Abendlieder, die von Canadian Brass und dem Knabenchor Hannover aufgeführt werden. Wir fangen an mit den Handwerkerliedern.

Heute, liebe Bläserfreunde, stelle ich Ihnen die Zusammenarbeit zwischen dem weltberühmten Blechbläserquintett Canadian Brass und dem Knabenchor Hannover vor. Sie haben gemeinsam deutsche Volkslieder in frischen zeitgenössischen Arrangements für Chor und Blechbläserquintett interpretiert. Nach dem ersten Block, den Handwerkerliedern, kommen jetzt 11,5 Minuten lang Tierlieder.

Heute, liebe Zuhörer, spreche ich zwei Gruppen von Musikhörern an. Einerseits die Gruppe, die gerne Blechblasmusik hört, andererseits aber auch die Gruppe, die gerne Volkslieder hört. Und kombiniert mit dem Canadian Brass und dem Knabenchor Hannover. Die Fassungen, die Sie heute hören, also diese Potpourris, Handwerkerlieder und Tierlieder, haben wir ja gerade eben gehört. Diese Potpourris sind im Wesentlichen arrangiert worden vom Komponisten und Arrangeur Andreas N. Tarkmann. Die nächste Gruppe, das sind die Seemannslieder. Für 12 Minuten bitte, Rolf, mein Dirigent, spiel die Seemannslieder ein.

Sonntagmittag hier bei Radio Ostfriesland. Pfandhuten und Blausen heißt meine Sendung. Und als Bläsergruppe habe ich heute die Canadian Brass ausgesucht und die haben sich Unterstützung geholt durch einen Knabenchor, den Knabenchor aus Hannover. Gesungen haben sie Volkslieder. Drei Blöcke haben wir bislang gehört. Die Handwerkerlieder, die Tierlieder, die Seemannslieder. Und jetzt, eigentlich zur Mittagszeit vielleicht nicht so ganz angesagt, aber es kommen die Abendlieder. Dirigent, bitte den Einsatz.

Volkslieder und Bläsermusik, das war das Thema meiner heutigen Sendung Fantuten und Blausen. Die Ausführenden waren Canadian Brass und der Knabenchor Hannover. Ich muss mich von Ihnen verabschieden, denn die Sendung ist zu Ende. 4 Blöcke hatte ich Ihnen mit Potpourris gespielt, aber ich habe noch ein weiteres Lied ausgesucht, das vielleicht viele Ältere unter Ihnen auch so mitsingen können. Bolle reiste jüngst zu Pfingsten. Zu Pankow war sein Ziel. Da verlor er seinen Jüngsten, gar mitten im Gewühl. Naja, einige werden dieses Lied noch kennen. Spielen wird das gleich wieder Canadian Brass und Knabenchor Hannover. Ich freue mich, dass Sie eingeschaltet haben. Ich freue mich, wenn Sie beim nächsten Mal wieder dabei sind und sage nochmal Danke ans Dirigentenpult. Bis zum anderen Mal.

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1: Ich bin Tine Klimach. Der Iran hat nach eigenen Angaben US-Militärbasen in mehreren Golfstaaten und in Jordanien angegriffen. Zuvor hatten die USA bereits das dritte Mal innerhalb einer Woche Ziele im Iran bombardiert. Auslöser war ein iranischer Angriff auf ein Containerschiff in der Straße von Hormuz.
2: Als Reaktion haben die iranischen Revolutionsgarden nach eigenen Angaben erneut die Straße von Hormuz als gesperrt erklärt. Dies hatte sich bereits im Krieg als mächtiges Druckmittel für die iranische Führung erwiesen. Vermittlerstaaten in der Region sind unterdessen bemüht, die Kriegsparteien wieder auf den diplomatischen Weg zu führen. Gespräche im Oman über die künftige Verwaltung der Meerenge endeten am Samstag zunächst ohne Durchbruch. Aus Teheran, Arne Bentsch.
1: Die notorische Unpünktlichkeit der Bahn nervt viele. Schuld daran ist unter anderem das vernachlässigte Schienennetz. Bundesverkehrsminister Schnieder sieht aber auch den Bahnkonzern selbst in der Pflicht. Dieser müsse seine eigenen Abläufe optimieren, sagte Schnieder der Deutschen Presseagentur.
3: Allein Investitionen machen die Bahn nicht pünktlicher. Der Konzern muss auch intern schneller werden, sagt Schnieder. Wenn etwa die Zeit knapp wird, einen Zug zu reinigen, weil dieser Verspätung hatte, dann müsse auf die Schnelle der Personaleinsatz verstärkt werden, um ihn wieder pünktlich auf die Schiene zu schicken. Im Juni waren gerade mal noch die Hälfte der Fernzüge pünktlich. Und es sei illusorisch zu glauben, dass die Bahnwelt in 2 Jahren wieder in Ordnung sei, so Schnieder. Fortschritte werde es erst nach und nach geben. Tanja Wagner, Nachrichtenredaktion.
1: Feuerwehren in Deutschland fordern mehr Investitionen in Fahrzeuge und Technik, um noch besser gegen Feuer in Wäldern und im Gelände gewappnet zu sein. Deutschland hinke hinterher, besonders Spezialfahrzeuge würden gebraucht, hieß es vom Deutschen Feuerwehrverband. Die Gefahr für Waldbrände steigt derzeit wegen der anhaltenden Trockenheit an. Wie in den Karten des Deutschen Wetterdienstes zu sehen ist, dürfte Mitte der Woche fast im ganzen Land die Warnstufe 4 herrschen, teilweise sogar die höchste Stufe 5. Zum Sport. Alexander Zverev spielt heute Nachmittag ab 17 Uhr um den Wimbledon-Titel. Im Endspiel trifft der Hamburger Tennisprofi auf den italienischen Titelverteidiger und Weltranglisten-Ersten Jannik Sinner. Zverev könnte sich zum ersten deutschen Sieger im Männereinzel seit Michael Stich 1991 küren.
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1: Das Wetter, die aktuelle Vorhersage des Deutschen Wetterdienstes. Es bleibt weiter sommerlich. Im Norden und Osten ziehen ein paar Wolken durch, in der Osthälfte kann es auch kurze Schauer geben. Ansonsten viel Sonnenschein. An den Küsten werden es nur 18 bis 22 Grad, ansonsten sind bis zu 35 Grad drin. Morgen wird es noch einmal 1-2 Grad heißer, ansonsten ändert sich zum Wochenstart nicht viel. Im Osten gibt es ein gewisses Schauerrisiko, im Rest des Landes scheint oft die Sonne.
0: Das waren die Nachrichten. 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
6: Hallo, liebe Hörerinnen und Hörer, wir begrüßen Sie recht herzlich zu Ausgabe Nummer 596 von Radio DARC, dem spannenden Technikmagazin für Funkamateure und Technikfans. Das Datum der Erstveröffentlichung ist Freitag, der 10. Juli 2026. Ich bin Colli Farren und werde Sie durch die kommende Sendestunde führen. Der Radiopionier und Funkamateur Jürgen von Wedel, Delta Golf 3, Whisky Zulu, ist kürzlich verstorben. Er machte in den 70er Jahren Furore, als er einen UKW-Sender in den Bergen von Südtirol aufbaute und von dort aus ganz Süddeutschland mit Piratenrundfunk beschallte. Er brach das Eis für das Privatradio. Wir erinnern an einen großen Menschen voller Emotion für das Radio. Ja, der Amateurfunk und die Kurzwellen bringen auch heute noch viele Menschen in Emotionen. Und daher starten wir in diese Sendung mit einer schönen Ballade von Rick Okersack. Und sie heißt Emotion.

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1: Heute mit diesen Themen. Besichtigungstermine am ehemaligen Langwellensender Europe 1 im Saarland. Voice of America kehrt nach Lampertheim zurück. Amateurfunk begleitet die Tour de France. Und historischer Längstwellensender SAQ war wieder aktiv. Am Mikrofon Conny Ferrin. Die Gemeinde Überherren im Saarland hat die öffentlichen Besichtigungstermine am ehemaligen französischsprachigen Langwellensender Europe 1 für das zweite Halbjahr 2026 bekannt gegeben. Der Flyer ist auf der Webseite des Distriktes Saarland zu finden. Technische Führungen gibt es demnach am 22. August, am 19. September und am 17. Oktober, das sind Samstage, jeweils um 11 Uhr. Eine Anmeldung beim Kulturamt der Gemeinde Überherren ist erforderlich unter Telefon 06836 909 122 oder per E-Mail an kultur@überherren.de, Überherren mit UE. Die Führung dauert etwa 90 Minuten. Der Preis beträgt 10 Euro pro Person. Die Führung ist auf maximal 30 Teilnehmer begrenzt. Der ehemalige Langwellensender in der Gemeinde Überherren, Berus, ist ein beeindruckendes Monument der Rundfunkgeschichte. Er war mit einer Ausgangsleistung von 2000 Kilowatt ehemals der stärkste Langwellensender der Welt und konnte bis nach Nordafrika empfangen werden. Die Anlage steht seit 1999 unter Denkmalschutz und ist noch so erhalten wie am letzten Tag des Sendebetriebes. Die Sendehalle wurde 2021 wegen ihrer außergewöhnlichen Konstruktion in die Reihe der historischen Wahrzeichen der Ingenieurbaukunst in Deutschland aufgenommen. In der Clubzeitschrift CQDL, Ausgabe 11, 2022, hat Eugen Dupré, Delta Kilo 8, Victor Romeo, ab Seite 52 einen Bericht veröffentlicht unter dem Titel »Die Kathedrale der Wellen, das Sendezentrum Europe 1«. Sie waren lange Jahrzehnte Ikonen des freien Radios in einer freien Welt. Die Voice of America, Radio Liberty und Radio Free Europe. Gerade zu Zeiten des Kalten Krieges durchbohrten sie mit ihren starken Kurzwellen den eisernen Vorhang und versorgten Millionen Hörerinnen und Hörer im Ostblock mit unabhängigen und objektiven Nachrichten. Ein Schock war, als im vergangenen Jahr drastische Budgetkürzungen der Trump-Regierung das weitgehende Aus des amerikanischen Auslandsdienstes nach sich zog. Die Aussendung der noch verbliebenen Sendungen der Auslandsdienste wie der Voice of America auf Mittel- und Kurzwelle mussten eingestellt werden. Offenbar hat man nun in der amerikanischen Regierung gemerkt, was dieser Verlust politisch bedeutet. Umso mehr überrascht, dass die zuständige Agentur für globale Medien namens USAGM eine schrittweise Rückkehr auf die Kurzwelle einleitet. Seit Anfang Juli begann die amerikanische Medienagentur wieder mit dem Testen von Kurzwellenübertragungen vom historischen Standort Lampertheim in Hessen, der früher als primärer Rundfunkknotenpunkt für Radio Free Europe und Radio Liberty fungierte. Diese Reaktivierung deutet darauf hin, dass die amerikanische Regierung offenbar daran arbeitet, ihre globale Broadcast-Kapazität speziell auf Kurzwelle wiederherzustellen. Infolge der schweren Finanzkürzungen stand schon eine Sprengung der Anlagen im Raum, wurde aber bis heute nicht vollzogen. Der Standort Lampertheim schließt sich einer wachsenden Liste internationaler USAGM-Sendestationen an, die plötzlich wieder reaktiviert werden, darunter Standorte in Marathon, Florida, Greenville, North Carolina, Kuwait, den Philippinen, Botswana und Thailand. In Lampertheim gibt es 8 Sender mit je 100 Kilowatt Ausgangsleistung und eine für östliche Abstrahlrichtungen optimierte Anlage aus Vorhangantennen. Nach der Unternehmensfusion von Radio Liberty und Radio Free Europe im Jahr 1976 wurde der Sender zu einem Knotenpunkt für den amerikanischen Auslandsrundfunk. Dort betrieb man neben den Sendern auch diverse Satellitenuplinks und Distributionsgateways, um amerikanische Sendungen in die ganze Welt weiter zu verteilen. Der Fall der Sowjetunion und der Zusammenbruch des Ostblocks im Jahr 1990 veränderten die Mission der Station drastisch bis hin zu einem denkbaren Abriss im vergangenen Jahr. Es ist eines der größten und bedeutendsten sportlichen Ereignisse weltweit, das über 3000 Kilometer lange Radrennen Tour de France. Der französische Amateurfunkverband REF begleitet das Großereignis auf der Straße zeitgleich mit der Amateurfunk-Sonderaktion Tango Mike 00 Tango Foxtrot Romeo. Ähnlich den Etappen der Tour werden aus jeweils betroffenen französischen Departements spezielle Sonderrufzeichen zu hören sein, wobei die Zahl in der Mitte für die Nummer des betreffenden Departements steht. Lokale Radioclubs längs der Strecke werden während der Männertour vom 4. bis 26. Juli 2026 und während der Frauentour vom 1. bis 9. August 2026 entsprechend aktiv. Die Amateurfunk Tour de France mit Funkverbindungen zu den an der gesamten Rennstrecke wechselnden Stationen stärkt die Gemeinschaft der Funkamateure, rückt die Zusammenarbeit der regionalen Clubs ins internationale Rampenlicht und bedient ein umfassendes Diplomprogramm. Durch die verschiedenen Leistungsstufen dieses Programms, ähnlich den Trikots im Straßenrennen, bleibt die Jagd nach den Sonderrufzeichen bis zur letzten Etappe spannend. In Anlehnung an die Tour de France auf der Straße werden diverse Diplome verliehen, wie ein gelbes Diplom für den Gesamtsieger und ein grünes Diplom für den besten Etappenfunker. Die Diplomausschreibungen sowie weitere ständig aktualisierte Infos finden sich auf der QRZ-Seite von Tango Mike 00 Tango Foxtrot Romeo. Der berühmte schwedische Maschinensender SAQ aus Grimeton wurde auch in diesem Jahr wieder aktiviert. Der sogenannte Alexanderson-Alternator erzeugt seine Hochfrequenz auf mechanische Art und Weise und sendet auf Längstwelle 17,2 kHz mit einer Sendeleistung von 200 kW. Es ist der älteste und weltweit einzige noch funktionsfähige Maschinensender und steht als technisches Kulturerbe unter Denkmalschutz der UNESCO. Zu besonderen Anlässen wird er nach wie vor von einer Gruppe schwedischer Funkamateure angeworfen und für Grußbotschaften in alle Welt verwendet, so zum Beispiel an Weihnachten und um den Jahrestag seiner Einweihung herum. Auch in diesem Jahr lud die Grimeton Friendship Association wieder zu diversen Aussendungen ein, so am 5. Juli um 9 Uhr und 13 Uhr UTC. Der Alternator wurde im Juni 1924 vom schwedischen König persönlich in Betrieb genommen und begann am 1. Dezember desselben Jahres mit dem kommerziellen Betrieb. Mit ihm wurden vor allem Telegramme in die USA übermittelt. Die Prozedur wurde live auf YouTube übertragen. Außerdem war in Grimeton auch die Amateurfunkstation Sierra Kilo 6 Sierra Alpha Quebec zeitgleich auf diversen Amateurfunkfrequenzen aktiv. Empfangsberichte können gerne an das Betreiberteam per E-Mail gerichtet werden. Mehr Infos auf der Webseite von SAQ Radio. Das waren unsere heutigen Meldungen aus der Funkwelt für Sie. Ja, trotz aller Versuche, eine Einstellung lebt sie fort, unsere geliebte Kurzwelle. Auch die ist einfach nicht tot zu kriegen, weil sie unschätzbare Vorteile wie die große Reichweite hat. Und weil sie eben gerade kein Internet braucht. On and on and on, kann man dazu nur sagen. Und dieses Motto kommt jetzt von dem großen Tier aus Schweden und das sind natürlich ABBA.

0: Stell dir vor, du sitzt an einem alten Holztisch. Vor dir liegt ein kleiner Haufen Elektronikschrott.
1: Mhm.
0: Zumindest sieht es auf den ersten Blick so aus. Ein paar winzige, bunte Zylinder mit feinen Drähten dran, ein kleines Stück schwarzes Silizium, eine leere grüne Platine. Nichts davon sieht nach Magie aus.
1: Ja, da ist kein Touchscreen, kein Akku, kein poliertes Aluminium, richtig.
0: Ganz genau. Aber sobald das Lötzinn abkühlt und Strom durch diese simplen Bauteile fließt, verbindet dich dieser scheinbare Schrott plötzlich mit der anderen Seite des Planeten. Willkommen zu diesem Deep Dive.
1: Hallo.
0: Unser Ziel auf dieser akustischen Entdeckungsreise heute ist es herauszufinden, wie ein Häufchen einfachster elektronischer Bauteile eine echte Leidenschaft für globale Kommunikation entfachen kann.
1: Ja, und die Grundlage dafür ist ein super spannender Projektbericht aus dem Blog von Jörg Porte, also auf dd1go.de. Es geht da um eine Spendenaktion.
0: Richtig, da wurden 10 Bausätze eines sogenannten Pixie-4-Funkgeräts in die Ukraine geschickt. Und wir schauen uns heute einen ganz konkreten Fall an, nämlich den von einem jungen Mann namens Semen Eisenstein.
1: Sein Rufzeichen ist UR3QCE, das sollte man vielleicht erwähnen.
0: Genau. Er bekommt einen dieser Bausätze zum Geburtstag geschenkt und baut ihn dann unter Anleitung seines Mentors im Clubheim zusammen. Und da ist eben diese krasse Diskrepanz zwischen der extremen Schlichtheit des Bausatzes und dem unglaublichen Potenzial des Geräts.
1: Ja, absolut. Um zu verstehen, warum dieses Geburtstagsgeschenk so besonders ist, müssen wir uns ansehen, was aus diesen unscheinbaren Bauteilen eigentlich entsteht. Das verwandelt sich nämlich in einen voll funktionsfähigen Kurzwellentransceiver.
0: Also ein Sender und Empfänger in einem.
1: Genau. Für das 40-Meter-Band spezialisiert auf Telegrafie, also Morsecode, was Funker CW nennen. Und das Verrückte ist die Sendeleistung. Die beträgt gerade einmal winzige 0,5 bis 1 Watt.
0: Okay, dröseln wir das mal auf. Für dich, der du uns gerade zuhörst. 1 Watt, das ist ungefähr die Leistung von einem extrem schwachen LED-Nachtlicht in der Steckdose.
1: Ja, das ist fast nichts.
0: Wie um alles in der Welt kann eine Energie, die kaum ausreicht, um ein Treppenhaus zu beleuchten, Signale über ganze Kontinente schicken?
1: Das Faszinierende daran ist eigentlich die Geschichte dahinter. Die Idee des Pixie stammt aus den 1980er Jahren. Es gab da frühe Schaltungen wie den Fox.
0: Mhm, den Fox.
1: Genau, und das war die absolute Reduktion auf das Wesentliche. Das war sozusagen der Inbegriff des Minimalismus im Amateurfunk. Ein echter Einstiegsklassiker in die QRP-Welt.
0: QRP.
1: Ja, QRP ist der Code für das Funken mit sehr geringer Leistung. Und diese Reichweite mit nur 1 Watt funktioniert eben, weil die Kurzwellen an der Ionosphäre der Erde reflektiert werden. Sie springen quasi um den Globus.
0: Ah, wie beim Billard.
1: Exakt. Und weil man CW, also Morsecode, nutzt, da wird die gesamte winzige Energie auf einen extrem schmalen Frequenzbereich gebündelt.
0: Wahnsinn. Also wenn wir jetzt unter die Haube schauen, das ist extrem reduziert, oder?
1: Total. Wenn man sich die Schaltpläne aus der Quelle ansieht, das ist unfassbar simpel.
0: Ja, ein paar Widerstände, so 47K oder 33K, dann einfache Transistoren, 9018 und 8050.
1: Und ein Standard-Audio-Chip, der LM386.
0: Richtig. Aber das Herzstück ist dieser Quarz-Oszillator. Der gibt eine feste Frequenz von 7,023 MHz vor. Es gibt ja keinen stufenlosen Abstimmknopf, oder?
1: Nein, überhaupt nicht. Du hast keinen großen Drehknopf wie bei teuren Geräten. Du hast nur einen winzigen Trimmer-Kondensator.
0: Aha.
1: Damit kannst du den Ton für das Ohr minimal verschieben. Das Prinzip dahinter nennt sich Direktmischschaltung.
0: Okay, wie funktioniert das genau?
1: Also das eintreffende Funksignal wird ohne Umwege direkt mit dem Signal dieses kleinen Oszillators gemischt. Die Frequenzen werden quasi subtrahiert und das Ergebnis wird direkt in Audio umgewandelt. Alles läuft mit nur 9 bis 12 Volt.
0: Das geht notfalls sogar über eine kleine Batterie?
1: Absolut. Und wenn man die Morse-Taste drückt, wird exakt derselbe Generator, der eben noch fürs Hören zuständig war, als Sender genutzt.
0: Hier wird es jetzt wirklich interessant. Das ist ja so, als würde man denselben Stimmbandmuskel sowohl zum extrem feinen Zuhören als auch zum lauten Schreien benutzen.
1: Ja, das ist ein super Vergleich. Der Sender schickt das Signal dann direkt an die einfache Antenne, also einen Dipol oder eine Vertikalantenne.
0: Aber Moment mal. Wenn hier alles mit dem absoluten Minimum an Bauteilen gemacht wird und es keine komplexen Filterkaskaden gibt wie bei teuren Geräten, entsteht da nicht ein absolutes Chaos im Kopfhörer?
1: Oh ja, das Fehlen von Filtern ist da kein Fehler, sondern ein absolut zentrales Merkmal der Schaltung.
0: Echt? Man hört also alles?
1: Du hörst praktisch den gesamten Äther gleichzeitig. Da ist kein schmalbandiger Filter, der unerwünschte Geräusche herausschneidet.
0: Also das Rauschen, benachbarte Stationen.
1: Genau, das Rauschen, benachbarte Stationen und das eigentliche Nutzsignal. Du hast alles auf einmal im Kopfhörer.
0: Puh, das stelle ich mir anstrengend vor.
1: Wenn wir das in einen größeren Kontext setzen, genau hier liegt der enorme Lerneffekt. Der Operateur, also in diesem Fall der junge Seemann, muss selbst extrem aufmerksam hinhören.
0: Er muss das quasi im Kopf sortieren.
1: Richtig. Er muss das relevante Signal mental isolieren. Und das erzwingt ein tiefes, intuitives Verständnis dafür, wie Radiowellen und der Äther wirklich funktionieren.
0: Das ist eine krasse Low-Tech-Philosophie. In einer Welt, in der unsere Smartphones und Computer im Hintergrund Millionen von Störsignalen automatisch für uns herausfiltern.
1: Ohne dass wir es überhaupt merken, ja.
0: Genau. Da wirkt dieser Ansatz fast schon rebellisch-puristisch. Zwingt uns diese einfache Technik paradoxerweise dazu, präsenter und fokussierter zu sein, als es ein hochmodernes, teures Funkgerät jemals könnte?
1: Definitiv. Man ist gezwungen, im Moment zu sein. Und das bringt uns direkt zurück in dieses Clubheim in der Ukraine. Zu dem Moment des allerersten Einschaltens.
0: Ja, der erste Kontakt. Lauter Quelle hat Seemann gerade das letzte Bauteil verlötet.
1: Und sein Mentor, Igor Schelest, scherzt dann direkt: Na, dann wollen wir mal nach Japan schauen.
0: Großartig.
1: Ja. Und ein weiterer Funker, Sergei Grischenko, hilft dann bei der Feinjustierung an diesem kleinen Trimmerkondensator, um den optimalen Ton zu finden.
0: Seemann ist da ja extrem ungeduldig, oder? Er fragt, ob man schon was hört.
1: Genau. Und Sergei reicht ihm dann scherzhaft den Kopfhörer und sagt: Aber da ist doch was. Japan ist zu hören.
0: Wahnsinn.
1: Das wirft eine wichtige Frage auf. Seemann hat hier ja nicht nur einfach nach Zahlen gemalt oder blind einen Bauplan befolgt.
0: Nein, er hat das System durch das Löten und Hören wirklich in seiner Funktionstiefe verstanden.
1: Richtig. Dieser Moment des ersten Kontakts mit dem Äther, das ist der Wendepunkt. Da wird er vom bloßen Elektronikbastler zum echten Funkamateur.
0: Also was bedeutet das alles unterm Strich? Ich finde diese zwischenmenschliche Dynamik dabei so stark. Das gemeinsame Basteln, der Humor unter den Funkern.
1: Ja, und die Übergabe des Kopfhörers an die nächste Generation.
0: Genau, das ist wie die Staffelstallübergabe. Für Selbstsepsen ist es ja laut der Quelle erst der Anfang. Die direkten Folgen dieses ersten erfolgreichen Tests sind enorm.
1: Oh ja, er hat sich sofort eine Morse-Tabelle erstellt.
0: Und er hat sich eine vertikale Morse-Taste besorgt. Er will unbedingt diesen Morse-Code lernen, diese Punkte und Striche.
1: Er will eben vom passiven Zuhörer zu einem aktiven Sender werden. Das ist doch toll. Aus so einem kleinen, simplen Lötprojekt ist ein echtes Werkzeug für weltweite Kommunikation geworden.
0: Ja, der Wahnsinn. Und in der Quelle verabschieden sie sich ja am Ende mit dem klassischen Funkergruß. 73.
1: 73, genau.
0: Und das bringt mich zum Schluss zu einem Gedanken, den ich dir, der du uns gerade zuhörst, ganz direkt mitgeben möchte. Wir leben heute in einer Welt der sofortigen, unsichtbaren und extrem mühelosen digitalen Kommunikation.
1: Mhm.
0: Wir tippen auf Glas und Nachrichten fliegen einfach so um die Welt. Aber verpassen wir dadurch nicht etwas Essentielles? Denk mal darüber nach, welcher moderne Komfort in deinem eigenen Leben vielleicht die faszinierende, rohe Mechanik unserer Welt verbirgt.
1: Eine gute Frage.
0: Wäre es nicht unendlich befriedigender, ab und zu wieder die sprichwörtlichen Drähte und Widerstände der Dinge zu verstehen, anstatt immer nur fertige Knöpfe zu drücken? Vielen Dank fürs Zuhören und bis zum nächsten Deep Dive.

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And if the band you're in starts playing different tunes, I'll see you on the dark side of the moon. Tja, auf der dunklen Seite des Mondes kann ich ihn vielleicht eines Tages wiedersehen. Lieber hätte ich ihn wiedergesehen beim Besuch des Wendelsteins, bei der Augsburg-Tour von FM Kompakt, bei der Fahrt mit der Dampflok auf den Brocken oder bei der kommenden Gründentour von FM Kompakt. Doch daraus ist niemals etwas geworden. Bei den ersten konnte ich jeweils nicht mit teilnehmen und beim Gründen wird Jürgen nicht mit teilnehmen können. Und auch auf den schwarzen Stein wird er nicht mehr steigen können. Dem Standort, wo der von ihm gegründete Sender seinen größten Erfolg feierte, wovon er aber leider gar nichts mehr hatte, weil man ihn ausgebotet hatte. Jürgen von Wedel, Delta Golf 3 Whisky Zulu, war sein Amateurfunkrufzeichen. Er hat uns die Satellitenanlage aufgebaut, mit der ich jahrelang Radio Caroline gehört habe, bevor dem Sender die Satellitenverbreitung zu teuer wurde. Ja, es gibt Leute, die bauen sich eine Satellitenanlage nicht im Fernsehen, sondern um Radio zu hören. Das war immer meine Leidenschaft, Radio. In meiner Jugend mit einem Kofferradio gründig Eliteboy. Das ging wie damals üblich nur ungefähr so bis 102 MHz. Und die Bügelmaschine der Nachbarn hat immer total reingestört. Bzzz, buff, bzzz, buff. Da sind immer zum Entsetzen meiner Eltern die Lautsprecher fast von der Wand gefallen. Und die Nachbarin konnte sehr lange bügeln, wenn sie besoffen war. Ich suchte dann nach einer besseren Lösung und im lokalen Käseblatt stand dann eine Anzeige: Stereoanlage 1000 Mark, Telefon 84 und so weiter. Das war der Nachbarort Germering. Ja, eine sehr aussagekräftige Anzeige, deswegen hat da außer mir auch niemand angerufen. Das stellte sich dann aber als das Grundig Flaggschiff heraus für eigentlich 2600 Mark. Der Preceiver X55 mit Aktivboxen und einem Kassettendeck in zwei verschiedenen Farbtönen, angeblich wollte es deshalb der Besitzer nicht mehr. Und auf die Art kam ich dann endlich zu einer guten Anlage. Interessant war allerdings schon, als ich die dort beim Verkäufer ausprobierte, war da so ungefähr bei 103 MHz plötzlich ein Sender, den ich nicht kannte. Konnte ich ja auch nicht kennen, ging hier auf meinem vorherigen Radio gar nicht rein. Und ich fragte dann nur, was ist das denn? Der Verkäufer ganz entsetzt, keine Ahnung, aber an der Anlage liegt das nicht, die ist in Ordnung. Glücklicherweise ging der Sender dann auch, nachdem ich die Anlage bei mir zu Hause stehen hatte, der nannte sich Radio Bavaria International, kam ziemlich verrauscht rein, aber er kam rein und war ein tolles Programm. Von Joe Lüders und Axel Ricken und das Ganze brachte uns als Privatradio. Kann man sich heute drum streiten, ob das eine gute Entwicklung war. Es ist nicht ganz das draus geworden, was wir gerne gehabt hätten. Aber wir sind uns darüber im Klaren, dass wir das damalige Radio nicht gemocht haben, das öffentlich-rechtliche, wo hier in Bayern immer nur verjazztes Latino-Zeug von eigentlichen Hits gespielt wurde, aber niemals die Originale. Erstens wollte man das Rundfunkorchester mit Tantiemen versorgen. Und zweitens dachte man, die Autofahrer fahren in den Graben, wenn man ihnen ordentliche Musik präsentiert, während mich eher diese Autofahrermusik zur Verzweiflung gebracht hätte, wenn ich damals schon gefahren wäre. Natürlich habe ich versucht, die Macher hinter dem Sender kennenzulernen. Das kann man in meinem Buch nachlesen, das es inzwischen als Nachdruck allerdings ziemlich teuer wieder beim Verlag gibt. Und auch als E-Book, das auch nicht billig ist. Ich selbst habe leider keine mehr. Ich habe dann unter anderem Nepo und Mick kennenlernen können, DJs, die bei dem Sender aufgelegt haben. Die Macher blieben im Verborgenen. Axel Ricken habe ich später einmal bei Radio Brenner besuchen können, das war ziemlich chaotisch. Und da zeigte sich schon, dass Dark Side of the Moon seine Lieblingsplatte war. Die ließ er in brüllender Lautstärke laufen. Das tat er bis zuletzt, er lebt leider inzwischen nicht mehr. Joe Lüders, der ursprünglich zusammen mit Jürgen von Wedel die Idee hatte für den Sender, habe ich dann viele Jahre später kennengelernt. Der hat sich immer sehr zurückgehalten, mit dem konnte ich zwar funken, aber dann fuhr er auf der Autobahn von Gilching nach Germering und ich auf der Landstraße von Germering nach Gilching, bloß begegnet sind wir uns nicht, wollte er damals nicht. Und irgendwann bei einem Mailbox-Treffen krähte dann plötzlich jemand aus der hinteren Ecke, »Na, ich bin's, kennst du mich nicht?« »Nee, wie hätte ich ihn denn kennen sollen, wenn ich ihn vorher nicht getroffen habe, ne?« Giorgio Lüders ist dann leider an ALS gestorben. Und ich war froh, dass ich ihn doch noch kennenlernen konnte vorher. Und wie ich das erwähnte Buch schreiben wollte, wollte ich natürlich mit einem der Protagonisten sprechen, die aber nicht mit mir. Und wie ich dann nachgedacht habe, habe ich mir gedacht, da gab es doch noch jemanden, Jürgen von Wedel. Von dem spricht nur nie jemand. Dann habe ich in der Liste der Amateurfunkrufzeichen recherchiert. Ich wusste ja sein Rufzeichen, Delta Golf 3 Whisky Zulu. Habe eine Adresse gefunden im Osten von München.
mir im Telefonbuch die entsprechende Telefonnummer herausgesucht und angerufen. Und Jürgen meinte, ich soll doch mal vorbeikommen. Das habe ich dann gemacht. Und dann fing Jürgen an zu erzählen und zu erzählen und zu erzählen. Und irgendwann konnte ich mir das nicht mehr merken, habe schnell Papier herausgezogen, habe angefangen zu schreiben. Das ging 2 Stunden lang mindestens. Irgendwann hatte ich kein Papier mehr, habe auf irgendwelchen Umschlägen weitergeschrieben. Tja, Jürgen hatte viel zu erzählen und das war die wahre Geschichte von Radio Bavaria International, während seine Mitstreiter das manchmal doch ein bisschen schön ausgebaut hatten. Jürgen war der Techniker im Hintergrund, der eigentlich auch gerne ans Mikrofon wollte, aber nicht so oft gelassen wurde, der die Antennen zusammengebaut hat, der sie auch abenteuerlich über die Grenze geschafft hatte, der das Geld für den Sender gegeben hatte und der am Schluss von dessen großen Erfolg nichts mehr hatte, weil man ihn ausgebotet hatte. Deshalb hatte er über die Jahre das ganze Thema begraben und gedacht, es interessiert sich keiner mehr dafür und war dann völlig von den Socken, als ich bei ihm aufkreuzte und er merkte, es interessiert sich doch noch jemand dafür. Dieses Gespräch war dann die Grundlage des Südtirol-Kapitels in meinem Buch Piratensender, das mir auch das Wichtigste war, weil das nun mal das ist, was ich tatsächlich miterlebt habe. Mich interessieren auch die anderen Geschichten, aber Radio Caroline habe ich natürlich in seiner Piratensenderzeit nicht gehört. Wie auch, da war ich ja gerade erst 3 Jahre, als die Zeit zu Ende ging, die Swinging Sixties. Und der einzigste Zusammenhang mit Caroline in jeden Tagen war, dass man bei meiner Taufe Oh My Darling Caroline gesungen hat, um mich zu beruhigen, von Ronnie. Damals hat ja niemand original englische Stücke gekannt. Nachdem mein Buch herausgekommen ist, haben sich dann natürlich immer mehr Leute für diese ganzen Geschichten interessiert. Da konnte man dann auch damals drüber reden. Das Problem war, als die ganzen Sachen noch relativ frisch waren, war es viel zu gefährlich, darüber zu reden, weil es einige unschöne Vorkommnisse um diese Sender aus Südtirol gegeben hatte. Wie immer haben sich da halt ziemlich brutale Geschäftemacher mit eingemischt. Und das war auch der Grund, warum Jürgen sich dann komplett aus der Sache zurückgezogen hatte. Damit wollte er nichts zu tun haben, das war nicht seine Welt. Er war kein Dynamitfischer oder Großklapp, er war ein bodenständiger Mensch. Später hat er dann sehr gerne von seiner Geschichte erzählt. Das wollte er auch jetzt in Erkrath auf dem kommenden Radiotag tun. Doch leider wurde er unerwartet zu der großen Sendestation im Himmel abberufen. Das ist sehr traurig. Ich wäre so gerne nochmal mit ihm auf einen seiner geliebten Gipfel gestanden, von denen aus er gesendet hat oder gerne gesendet hätte. Wo er jetzt ist, hat er den weit besseren Standort. Aber mit dem Empfang klappt es trotzdem nicht so ganz. Jürgen, vielen Dank, dass ich dich kennenlernen konnte. Und dass du mir die Geschichte erzählt hast, wie das wirklich war mit dem Piratenradio aus Südtirol. Und ich bin sehr froh, dass du dich dann doch noch im Guten an diese Zeit erinnern und davon anderen Leuten erzählen konntest. Und da mir weitere Worte fehlen, lasse ich jetzt noch einmal Pink Floyd sprechen. The Great Gig in the Sky. Den hast du nun, Jürgen.

Der 24. Erkrader Radiotag, die Veranstaltung für BCDXer, Seesender-Fans und andere Radiofreaks, wird nach dem großen Erfolg letztes Jahr erneut am 5. September 2026 an gewohnter Stelle im Technischen Museum KUKUTEC in Hilden stattfinden. Diesmal etwas früher, direkt nach dem Ende der Sommerferien oder teilweise in Bayern sogar noch während. Deswegen den Hinweis schon jetzt, damit man das noch planen kann. Bereits dort geplant sind die Vorstellung des Medienportals FM Kompakt durch seinen Betreiber Thomas Kircher, Radio Monique, Ferreiden stellt sein neues Seesenderbuch vor und erwartet dazu Gäste aus den Niederlanden. Ein Interview mit Helmer Lötzke, eine schillernde Radiokarriere über RTL Radio Luxemburg bis zum Schwarzwaldradio, wo er heute sendet. Und schließlich Herbert Wisser, die aktuelle Mediensituation in den Niederlanden und in Belgien. Der geplante Vortrag von Jürgen von Wedel, Delta Golf 3 Whisky Zulu, von Südtirol bis Bayern, Radio Bavaria International, kann von ihm dagegen leider nicht mehr gehalten werden. Jürgen verstarb unerwartet am 18. Juni im Alter von nur 72 Jahren. Es werden stattdessen Freunde und Zeitzeugen von Jürgen und Radio Bavaria International von ihm und dem Projekt berichten. Wer dazu auch noch etwas beisteuern kann, möge sich beim Veranstalter Jan Sundermann per E-Mail melden. Diese lautet Jan Sundermann in einem Wort, Sundermann mit 2 N, @fastmail.fm. Jan Sundermann @fastmail.fm. Die Veranstaltung findet von 13 bis 19 Uhr statt. Der Eintritt beträgt 12 Euro. Im KUKUTEC, Forststraße 73, 40721 Hilden. Man kann mit der Bahn und Bus anreisen, mit dem Flugzeug ab Düsseldorf und auch mit dem Thalyszug aus Brüssel über Köln. Ein sehr empfehlenswertes Event von Jan Sundermann organisiert. Ein Beitrag von Wolf Dieter, Delta Lima 2, Mike Charlie Delta.

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1: Ja, was haben wir heute zum Beginn der Sendung in den Nachrichten gehört? Die USA reaktivieren in diesen Tagen wieder viele ihrer überstürzt stillgelegten Kurzwellensender, unter anderem den im hessischen Lampertheim. Offenbar hat man auch im Kürzungswahn der Trump-Regierung gemerkt, dass die Kurzwellen auch heute noch unverzichtbar sind, weil sie staatliche Zensur und Internetblockaden durchbrechen können. Wir von Radio DARC wissen das seit mehr als 11 Jahren und senden auf Kurzwelle in große Teile Europas. Und auch die Funkamateure wissen das. Sie verwenden dieses Medium jeden Tag, um Kontakte in die ganze Welt herzustellen. Und damit das auch gut klappt und man Bescheid weiß, kommt jetzt wieder die aktuelle Funkwettervorhersage von Christian Reiber, Delta Lima 8 Mike, Delta Whisky, vom HF-Referat des DARC.
2: Die Flärmacher der letzten Woche waren die aktiven Regionen 4478 und 4479. 2x und über 60 M-Flares brachten sie zu Wege. Am Beginn der letzten Woche sind sie nun von der Bildfläche verschwunden und wie erwartet sackte die Sonnenaktivität regelrecht ab. Von 203 solaren Flugseinheiten eine Woche zuvor ging es in gerader Linie um fast 100 Einheiten abwärts. Und das, obwohl sich die neuen aktiven Regionen 4482 und 4485 mit 2M-Flares zu Wort meldeten. 3 der von den Flaremachern ausgeworfenen Plasmawolken trafen am letzten Wochenende auf das Erdmagnetfeld. Freitagabend wurde es bereits unruhig und am frühen Samstagmorgen kam dann gegen 3 Uhr UTC der erste große Einschlag, um die Mittagszeit dann 2 weitere kurz nacheinander. Die Magnetometer maßen einen K-Index von 6 bis 7. Es wurde also die Kategorie G3 der 5-stufigen NOAA-Skala erreicht, die die Schwere von Magnetstürmen beschreibt. Erst in der Nacht auf Montag beruhigte sich das Erdmagnetfeld. Die Ionosphäre kam danach aber relativ schnell wieder auf die Beine. Die MUF über Mitteleuropa stieg dann wieder bis 25 MHz. Allerdings gab es auch immer wieder F2-Abdeckung durch die sporadische E-Schicht. Was das 10- und 6-Meter-Band aufleben lässt, behindert nämlich auf den niedrigeren Bändern oft die DX-Ausbreitung, wenn nämlich die Signale bereits von der sporadischen E-Schicht zurückgeworfen werden und gar nicht mehr bis zur deutlich höher liegenden F2-Schicht durchdringen. Wenn man also mal auf 20 oder 15 Meter ein QSO mit einer Station quasi um die Ecke macht, in 50 oder 100 Kilometer Entfernung, dann dürfte da recht sicher Sporadik E die Hände im Spiel haben. So sehr viel ist im Moment auf der Sonne allerdings nicht los. Ein wenig Unterstützung kommt an diesem Wochenende von der Sonnenrückseite. Man muss sehen, wie sich die Region 4482 und 4485 weiterentwickeln. Aber alles in allem wird die Sonnenaktivität verhalten bleiben, in einem Bereich zwischen 110 und 140 solaren Flugseinheiten. Schneller Sonnenwind aus einem großen koronalen Loch hat zum Wochenende hin das Erdmagnetfeld etwas in Wallung versetzt. Dieser Einfluss verschwindet jetzt aber. Ein kleineres koronales Loch sorgt an diesem Wochenende zwischendurch für etwas Unruhe. Ansonsten bleibt es magnetisch weitgehend ruhig. Für die nächste Woche sieht es daher nach durchschnittlichen sommerlichen Bedingungen aus. Größere Störungen sind im Moment nicht erkennbar. Die MUF sinkt nachts auf Werte knapp unter 15 MHz ab. Das 20-Meter-Band sollte also die meiste Zeit nutzbar bleiben. Tagsüber sind 20 und 17 Meter die besten DX-Bänder, 15 Meter öffnet regelmäßig, darüber sind kürzere F2-Öffnungen möglich, sofern die sporadische E-Schicht das zulässt. Die ist weiterhin bestens in Form. An diesem Wochenende findet im Rahmen der IRU HF World Championship auch wieder die WRTC, die Amateurfunk-Teamweltmeisterschaft, statt, und zwar in England. Das ist praktisch um die Ecke. Da kann man den 50 teilnehmenden Teams also recht einfach QSO-Punkte spendieren. Good DX!
1: Das war es nun für heute. Wir sind leider schon wieder am Ende von Radio DARC angelangt. Die Sendung der vergangenen Stunde war ein Programmbeitrag des gemeinnützigen Deutschen Amateur-Radioclubs e.V. Die Redaktion hatte Rainer Englert, Delta Foxtrot 2, November Uniform. Verantwortlich für die Ausgabe bei Radio Ostfriesland war Rüdiger Schwon, Delta Foxtrot 2, Romeo Sierra. Wenn Sie wollen, hören wir uns nächste Woche wieder, zur gleichen Zeit. Das Redaktionsteam freut sich auf Rückmeldungen unter radio@darc.de. Auf Wiederhören, tschüss und 73, bis zum nächsten Mal.

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1: Ich bin Tine Klimach. Der Konflikt um die Straße von Hormuz spitzt sich nach gegenseitigen Angriffen der USA und des Iran erneut gefährlich zu. Bereits zum dritten Mal innerhalb einer Woche bombardierte das US-Militär Ziele entlang der iranischen Südküste. Als Reaktion attackierten Irans Streitkräfte US-Ziele in Jordanien und den Golfstaaten.
2: Raketenstellungen, Munitionslager und andere Ziele bombardiert das US-Militär in Iran nach eigenen Angaben. Allein diese Woche mehr als 300. Als Begründung werden iranische Angriffe auf die Schifffahrt genannt. Der Iran seinerseits greift erneut die Golfstaaten an, in einer der deutlichsten Angriffswellen seit Wochen. Und auch Gespräche über die künftige Verwaltung der Straße von Hormuz enden gestern ohne Durchbruch. Trotz eines Rahmenabkommens der USA und des Irans ist ein klares und baldiges Ende des Kriegs noch immer nicht in Sicht. Johannes Sadek, Kairo.
1: Bundesfamilienministerin Prien will den staatlichen Unterhaltsvorschuss künftig nur noch bis zum 16. Geburtstag von Kindern zahlen. Die Ministerin wolle dazu einen Gesetzentwurf vorlegen, sagte ein Sprecher des Bundesfamilienministeriums. Die Ausgaben für den Unterhaltsvorschuss haben sich seit der Reform 2017 vervierfacht und der Unterhaltsvorschuss habe sich zu einem der größten Kostenfaktoren für die Kommunen entwickelt, hieß es. Ein Tempolimit von 130 auf deutschen Autobahnen könnte jedes Jahr bis zu 90 Menschenleben retten. Zu diesem Ergebnis kommt eine neue Studie der Björn-Steiger-Stiftung. Demnach würde dort die Zahl der tödlichen Unfälle um bis zu 30% sinken.
3: Weniger Tempo, weniger schwere Unfälle. Sollte wirklich ein Tempolimit eingeführt werden, glauben die Forscher nicht, dass Autofahrer deshalb verstärkt auf Landstraßen ausweichen oder häufig im Stau stehen. Im Gegenteil, weil es seltener schwere Unfälle gäbe, könnten Sperrungen und Umleitungen sogar abnehmen. Über ein generelles Tempolimit wird hier in Deutschland schon seit Jahren sehr emotional diskutiert. Das Bundesverkehrsministerium lehnt es allerdings weiter ab. Zoe Tassovali, Redaktion.
1: Eine schlecht ausgerüstete Wanderin aus Baden-Württemberg ist in einem nächtlichen Einsatz von einem Berggipfel geborgen worden. Die 29-Jährige sei auf die knapp 2000 Meter hohe Mondspitze im österreichischen Vorarlberg gestiegen, teilte die Polizei mit. Nach Einbruch der Dunkelheit saß die Frau aber auf dem Gipfel fest, da sie keine Lampe dabei hatte. Sie trug außerdem nur Straßenschuhe und war mit einer kurzen Hose bekleidet.
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1: Das Wetter, die aktuelle Vorhersage des Deutschen Wetterdienstes. Es bleibt weiter sommerlich. Im Norden und Osten ziehen ein paar Wolken durch, in der Osthälfte kann es auch kurze Schauer geben. Ansonsten viel Sonnenschein. An den Küsten werden es nur 18 bis 22 Grad, ansonsten sind bis zu 35 Grad drin. Morgen wird es noch einmal 1-2 Grad heißer, ansonsten ändert sich zum Wochenstart nicht viel. Im Osten gibt es ein gewisses Schauerrisiko, im Rest des Landes scheint oft die Sonne.
0: Das waren die Nachrichten. 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
4: Ja, das ist zum einen Lena Düff, ich bin André Kaut. Wir begrüßen Sie ganz, ganz herzlich zu einer neuen Ausgabe der Sportzeit. Und auch heute ist es wieder hochinteressant bei uns. Der Fußball rollt wieder in Ostfriesland und anderswo. Und so haben wir zwei ganz interessante Turniere mit im Programm. Ab 16 Uhr das letzte Achtelfinalspiel im Ostfriesland Cup. Only the best. FC Norden, SV Hage. Mehr Derby geht eigentlich nicht. Und seit Freitag läuft ja in Holtland der Saris Cup. Und da geht es heute Abend um 17 Uhr. Los mit der Gruppe A der Mannschaften Grün-Weiß-Tirol, Jähringsveen, Holtland-Brinkum. Da wird Johann Jansen vor Ort sein in Norden. Da ist unser Kollege Johann Dirksen. Zwei Johanns heute, die wir rausgeschickt haben. Also bleiben Sie dran. Wir haben natürlich viele, viele interessante Berichte zu dem, die sich über die drei Stunden verteilen. Ich freue mich, dass Sie auch heute wieder mit dabei sind. Moin zusammen!

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Der BSV Kickers, ranghöchster Verein hier in Ostfriesland, hat am Freitagabend einen weiteren Test beim Hochkaräter. Und Kickers verliert einen 120-Minuten-Test gegen Preußen Münster mit 1:5. Lück Ihorst brachte die Emder 2 in Führung und 1:1 stand es zur Halbzeit. Gespielt wurde über 4x30 Minuten. Also eine ganz schöne Distanz, gerade wenn man gerade erst wieder mit dem Training begonnen hat oder am Anfang ist. Nach diesem deutlichen Endergebnis hat es lange Zeit nicht ausgesehen. Die ersten 60 Minuten haben mir sehr gut gefallen, sagte Kickers-Trainer Björn Lindemann. Wir haben viele gute Situationen kreiert und hätten mehr Tore erzielen können. Lück Ihorst brachte den Regionalligisten aus Ostfriesland im XXL-Test gegen Drittligist Preußen Münster am Freitagabend mit 1:0 in Führung. Doch vor allem in der zweiten Halbzeit der Partie, die über 4x30 Minuten ausgetragen wurde, fand der Favorit immer besser ins Spiel. Am Ende gewann Münster mit 5:1. Ich werde so ein Ergebnis nicht überbewerten, aber es sieht schon doof aus und hätte auch nicht sein müssen, so Lindemann. Schon vor seinem Tor zum 1:0 hätte Ihorst treffen können. Ein Lupferversuch des Stürmers misslang jedoch. Kurz nach dem Treffer verhinderte Preußenkeeper Paul Evans gegen Ihorst das 2:0. Semin Kolcic vergab eine weitere gute Gelegenheit, ehe Münster durch Joshua Mees zum Ausgleich kam. Zu Beginn der zweiten 60 Minuten wechselte Lindemann 7-mal. Das neu formierte Kickers-Team erwischte keinen guten Start. Das dritte Viertel haben wir komplett verpennt, sagte der Trainer. In dieser Phase kassierten die Emder 3 Gegentreffer innerhalb von 21 Minuten. In der 66. Minute war es Torge Petow, Michael Demir-Hahn in der 83. und Marvin Schulz in der 87. machten aus dem 1:1 ein 4:1. Da haben wir zu viele individuelle Fehler gemacht und das bestraft so ein Team wie Münster schnell, so Lindemann. Das hat mich schon sehr genervt. Nachdem Bent Andresen mit einem Distanzschuss die Latte getroffen hatte, traf Michael Scharlau im Anschluss an einen Freistoß zum 5:1 Endstand. Für einige Jungs war es schwer, heute über eine längere Distanz zu gehen, sagte Lindemann. Unser Kader war nicht komplett, das hat man schon gemerkt. Kickers war mit 19 einsatzfähigen Spielern angereist, außerdem verletzten Sandro Plechati und Isaac Djokovic fehlten, Miyamoto, Theo Schröder und Nick Stepanchev. Dafür war mit Nils Kaiser ein Testspieler dabei, über den wird gleich noch zu reden sein. Der 24-jährige Mittelfeldmann stand zuletzt beim Drittligisten Rot-Weiß Essen unter Vertrag und agierte gegen Münster 60 Minuten lang im zentralen Mittelfeld der Emder. Er war sehr präsent, hat saubere Bälle gespielt. Man sieht, dass er eine sehr gute Ausbildung hat, sagte Lindemann. Ich fand ihn sehr spannend.

0: 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Ja, Ostfriesland Cup, only the best. Natürlich das Thema auch heute wieder bei uns in der Sendung. Heute läuft die letzte Achtelfinalbegegnung, das Derby FC Norden SV Hage gegen 20:04. Schalten wir dazu einen Vorbericht zu unserem Kollegen Johann Dirksen, denn er wird dort vor Ort sein. 16 Uhr ist Beginn der Partie. Und wie gesagt, gleichzeitig die letzte Achtelfinalbegegnung. Gestern in der vorletzten stand einer der großen Favoriten des diesjährigen Turniers und der Titelverteidiger TuS Beesum auf eigener Anlage gegen Blau-Weiß Borsum auf dem Platz. Und wie das Ganze ausgegangen ist und ob der TuS Beesum weiter ist oder Blau-Weiß Borsum, das war der Gegner, das erzählt uns jetzt Lena Düf.
1: Der Fußball-Landesligist TuS Beesum hat in überzeugender Manier das Achtelfinale gegen Borsum mit 4:1 gewonnen. Es dauerte keine 4 Minuten, ehe der erste Treffer durch Jannis Hempelmann erzielt wurde. 6 Minuten später trifft Beesum Neuzugang Leon Zimmermann zum 2:0. Nach dem Seitenwechsel das gleiche Bild. Beesum spielt, Borsum rennt hinterher. Es dauert abermals nur wenige Minuten, bis der dritte Treffer durch Zimmermann fiel. Erst in der Schlussphase kam wieder Fahrt rauf. Wenige Minuten nach einem rüden Foul brauchte es nur einen Angriff, ehe der TuS auf 4:0 erhöhte. In der Nachspielzeit köpfte Simon Dokter zum 1:4 Anschlusstreffer.

0: Glen Campbell, ja, Gitarre spielen konnte er, singen auch, ja. Man kann auch sagen, er zupfte einen flotten Darm. So, wir wollen jetzt das erste Mal nach Norden schalten. Da ist ja schon richtig Remi Demi. Wir schalten zu einem Vorbericht zum letzten Achtelfinalspiel, zur letzten Achtelfinalbegegnung. Das Derby schlechthin FC Norden SV Hage. Anschauen wird sich das Ganze und davon berichten unser Kollege Johann Dirksen. Und dahin frage ich doch jetzt mal, ist da denn schon richtig was los in Jordan, Johann?
1: Ja, 20 Minuten vor der Viertelstunde vor Schluss ist da, vor Spielbeginn ist noch nicht so viel los, aber das kommt sicher noch. Die Zuschauer, die kommen aus dem Umland hier und Hager, habe ich gesehen, als ich hier fuhr, die fuhren fast alle mit dem Fahrrad hier. Ja, das war also eine ganz schöne Kolonne, die hier sich auf den Weg gemacht hat nach Norden, um ihre Mannschaft zu unterstützen.
0: Ja, nun ist es natürlich, ja, von Hage nach Norden nicht ganz so weit. Das kann man auch schon mal mit dem Rad bewerkstelligen.
1: Ja, 4 Kilometer.
0: Ja, guck, das bin ich früher zu Fuß gelaufen. Also, noch nicht allzu viel los. Wen siehst du denn als Favoriten oder würdest du überhaupt einen Favoriten benennen mögen?
1: Ja, wenn ich die letzte Bezirksliga-Saison herbeiziehe, dann ist der SV Hage Favorit. Aber die beiden letzten Partien zwischen den beiden Mannschaften, die waren eigentlich ausgeglichen und einmal gewann Norden, einmal gewann Hage. Also man kann hier kaum einen Favoriten herausfinden. Zumal wir auch auf beiden Seiten einen neuen Trainer haben, Verstärkung haben in den Mannschaften. Das muss man mal abwarten, was hier heute geboten wird.
0: Ja, nun hat Norden ja auch in der Rückrunde gar nicht mal so schlecht ausgesehen, hat sich ja dann noch tatsächlich für den Ostfriesland Cup qualifizieren können. Ich glaube, Norden ist das erste Mal dabei, oder?
1: Das erste Mal dabei ist der FC Norden, jawohl.
0: Ja, der SV Hager hat es schon öfter mitgemacht. Ja, wenn man so auf die bislang abgelaufenen Achtelfinalbegegnungen schaut, sollte man oder könnte man sagen, naja, die Favoriten haben sich durchgesetzt. Eine richtige Überraschung gab es aus meiner Sicht eigentlich nicht. Vielleicht, dass Eintracht Ilo SV Große Feen rausgekegelt hat.
1: Wollte ich gerade sagen, letzten Sonntag Eintracht Ilo.
0: Ja, oder da warst du ja auch vor Ort. Ja, dann Grün-Weiß-Viertel ziemlich eindeutig gegen Tora Westra oder Feen. Obleng, Concordia, Ehofe konnte man auch erwarten, dass Ehofe da weiterkommt. Der Hafe Hofel hat den TuS Strutten rausgeschmissen, auch im Elfmeterschießen. Gestern der TuS Pevs und Blau-Weiß-Borsum 4:1. Für mich einer der großen Favoriten, für dich auch?
1: Ja, der TuS Pevs ist auch mein Favorit. Wobei, ich sagen muss, Grün-Weiß-Viertel wird vielleicht der Finalteilnehmer sein.
0: Ja, da dürfen wir gespannt sein. So, wie gesagt, der letzte Achtelfinalgegner wird heute gesucht und der muss dann zum TuS Mittels reisen, das steht schon fest. Dann spielen im Viertelfinale Concordia Hofe gegen Eintracht Ilo, Le Havre Hofel, Grün-Weiß-Viertel und TuS Pevs vom SV Balinghausen. Naja, so ganz so sicher dürfte das für Pevs auch nicht sein, denn Balinghausen wird sich dementsprechend wehren. Also da können wir uns noch auf einiges gefasst machen. Um 16 Uhr wird die Partie in Hage angepfiffen. Johann, gegen 10 nach 4 werden wir dann das erste Mal zu dir rüberschalten und vielleicht ist dann schon was passiert. Erstmal schönen Dank für den Vorbericht und wir hoffen, dass bei diesem tollen Wetter noch einige Zuschauer kommen, damit sich das Ganze auch ein bisschen lohnt.
1: Ja, Dankeschön.

0: Ja, wir haben einige Mannschaften in diesem Jahr im Ostfriesland Cup, die erstmals dabei sind. So auch der Bezirksliga-Aufsteiger TuS Lehave-Hofel, die ja einen Torjäger in ihren Reihen haben mit Pascal Menken, der Tor am Fließband spielen tut er natürlich auch. Und der TuS Strudden war der Gegner von Lehave-Hofel. Und ob sich die Lehaver durchgesetzt haben oder Strudden, das erfahren wir jetzt von Lena Düff.
1: Der TuS Lehave-Hofel ist erfolgreich in den diesjährigen Ostfriesland Cup gestartet. Der Fußball-Bezirksliga-Aufsteiger gewann am Mittwoch nach einem 2:2 nach regulärer Spielzeit das Elfmeterschießen gegen den Ostfriesland-Ligisten TuS Strudden. Torjäger Pascal Menken verwandelte bereits in der zweiten Minute nach einem vom Strudden-Keeper René Breu verursachten Foul-Elfmeter zum 1:0 für Lehave. Der 19-jährige Tim Rieken glich per Direktabnahme aus. Nach dem Seitenwechsel köpfte Jens Hanekamp Lehave-Hofel wieder in Führung. Diese hielt bis zur 74. Minute. In dieser traf Tom Jonas Mamm zum 2:2. Im Elfmeterschießen setzte sich dann der TuS Lehave-Hofel durch.

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Gleich geht's allerdings zunächst einmal ab zu den Radio Swissland Nachrichten. Dann erfahren Sie wieder das Neueste aus Deutschland und der Welt. Und in der kommenden Stunde, ich sagte es bereits, da

werden wir dann wieder nach Norden schalten zum letzten Achtelfinalspiel im Ostfriesland Cup. Only the best FC Norden SV Hage. Johann Dirksen wird vor Ort sein. So gegen 16.10 Uhr wird es dann soweit sein. Und dann sind wir gespannt, ob da noch ein paar mehr Leute dazugekommen sind, ein paar mehr Zuschauer, ob die Radfahrerkolonne angekommen ist. Und bleiben Sie dran, es lohnt sich.

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1: Ich bin Tine Klimach. Die Bundesregierung ist zufrieden mit ihren Reformen. Die Mitte liefert, sagt der Kanzler. Von den Ländern kommt dagegen Kritik. Sachsens Ministerpräsident Kretschmer etwa hält die Beschlüsse der schwarz-roten Koalition für unzureichend, um Deutschlands wirtschaftliche Schwäche zu überwinden, wie er der Zeitung Welt sagte.
2: Das Spargesetz für Krankenkassen, die neuen Regeln fürs Heizen und die Rentenreform. Für Kretschmer sind das nur erste Schritte in die richtige Richtung. Noch sei man sehr weit weg von einem Maßnahmenpaket, das wirklich Aufschwung bringt, so der CDU-Politiker. Aber Berlin gelinge es irgendwie nicht, Entscheidungen zu treffen, die dafür notwendig seien. Kretschmer fordert weniger Regulierung, statt immer neue Richtlinien zu schaffen. Zuvor hatte schon Mecklenburg-Vorpommerns Landeschefin Schwesig vor allem die Rentenpläne der Regierungskoalition scharf kritisiert. Tanja Wagner, Nachrichtenredaktion.
1: Irans Revolutionsgarden haben US-Militärbasen in mehreren Golfstaaten und in Jordanien angegriffen. Das US-Militär wiederum hatte zuvor in der Nacht Ziele im Iran angegriffen. Die Attacke sei eine Reaktion auf einen iranischen Angriff auf ein Containerschiff in der Straße von Hormuz gewesen, hieß es. Der Iran erklärte die Meerenge erneut für gesperrt. Seit 2003 sind in einem Juni noch nie so viele Menschen beim Baden ums Leben gekommen wie zuletzt. Das geht aus einem aktuellen Bericht der DLRG hervor. Insgesamt starben bundesweit fast 100 Menschen im Juni. Die DLRG spricht selbst von einem tragischen Start in die Badesaison.
3: 90% der Badetoten im Juni waren Männer, die meisten davon nicht älter als 30 Jahre. Laut DLRG überschätzen junge Männer oft ihre eigenen Fähigkeiten und bringen sich selbst in Gefahr. Häufig sind es unerwartete Strömungen, Temperaturunterschiede, schlechte Schwimmfähigkeiten und Sprünge in zu flache Gewässer, die zum Ertrinken führen. Die DLRG rät deshalb dringend, im besten Fall nicht allein schwimmen gehen, beim Baden auf Alkohol und andere Drogen verzichten und bitte nur bewachte Badestellen nutzen. Jonas Mikolajczak, Nachrichtenredaktion.
1: Den Instagram-Auftritt der norwegischen Fluggesellschaft Norwegian ziert heute das Logo des britischen Mitbewerbers British Airways. Grund dafür ist eine Online-Wette um das WM-Viertelfinale zwischen Norwegen und England. Nach der unglücklichen 1:2-Niederlage der Norweger löst die Airline ihre Wettschulden nun also ein. Seit der Nacht ist ihr Account mit dem Logo der Briten versehen.
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1: Das Wetter, die aktuelle Vorhersage des Deutschen Wetterdienstes. Es bleibt weiter sommerlich. Im Norden und Osten ziehen ein paar Wolken durch. In der Osthälfte kann es auch kurze Schauer geben. Ansonsten viel Sonnenschein. An den Küsten werden es nur 18 bis 22 Grad. Ansonsten sind bis zu 35 Grad drin. Morgen wird es noch einmal 1-2 Grad heißer. Ansonsten ändert sich zum Wochenstart nicht viel. Im Osten gibt es ein gewisses Schauerrisiko. Im Rest des Landes scheint oft die Sonne.
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5: zum einen Lena Düff, ich bin André Kaut und draußen steht unser Kollege Johann Dirksen. Ich sage jetzt nicht wie im Karneval, wollen wir Neulose, denn den lassen wir vor Ort. Der ist in Norden bei der letzten Achtelfinalbegegnung FC Norden, SV Hage. Die Partie müsste soeben begonnen haben, wenn es pünktlich war. Und so gegen 10 nach werden wir da erstmals hinschalten und uns in das laufende Spiel hineinbegeben. Schön, dass Sie wieder eingeschaltet haben. Moin zusammen.

0: haben die nächste Live-Schaltung. Wir rufen unseren Reporter vor Ort.
1: Ja, und das ist Johann Dirksen. Der befindet sich in Norden beim letzten Achtelfinalspiel Ostfriesland Cup ohne The Best 2026. Da haben wir gerade einen Pfiff gehört. Ich hoffe, wir haben den Johann nicht angepfiffen oder ausgepfiffen. Johann, die Partie läuft zwischen dem FC Norden und dem SV Hage. Läuft noch nicht.
2: Nein, die läuft schon, aber ich wurde nicht ausgepfiffen.
1: Ach so.
2: Sondern es war ein Foulspiel am Torwart des FC Norden. Und der FC Norden hatte auch die erste Torschance, die große Möglichkeit. Aber beide Mannschaften spielen nach vorne. Es gibt kein Abtasten, es gibt kein Schauen. Es ist ein typisches Derby nach vorne und immer nach vorne, immer drauf. Und ein tolles Fußballspiel ist hier. Wenn das so weitergeht, dann haben wir ein tolles Erlebnis heute Mittag.
1: Ja, das soll es ja auch sein, das soll es ja auch werden. Ist die Radfahrerkolonne aus Hage denn inzwischen angekommen und noch ein paar Zuschauer mehr?
2: Ja, ich schätze mal so 250, 300 Zuschauer werden hier sein. Die Radfahrerkolonne, die ich angekündigt habe, die ist hier eingetroffen. Und ja, mehr Fahrräder wie Autos, die Norder sind zu Fuß oder auf dem Fahrrad gekommen. Aber gut, das ist Nebensache. Das Fußballspiel läuft und beide Mannschaften spielen nach vorne, tasten sich nicht ab. Es geht aber unheimlich fair zu, muss ich sagen. Denn eben war ein Foulspiel des Hagers und es wurde die gleich Shake Hands und so weiter und so fort. Also nichts gegen Derby, aber Rivalität ist nicht drin.
1: Ja gut, dann wollen wir hoffen, dass die Partie dann auch noch mit ein paar Türchen garniert wird und dann werden wir im Verlauf dieser Sendung, wo wir ja noch mehrfach zu dir rüberschalten, herausfinden, wer denn dann der Gegner beim TuS Middels wird. Also, FC Norden, SV Hage, Ostfriesland Cup, only the best. Das letzte Achtelfinale mit unserem Kollegen Johann Dirksen vor Ort.

0: 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Das waren die Kings und wir vergessen aber jetzt nicht, sie weiter zu informieren. Denn der TuS Esens gehört ja auch zu der Elite, die im Ostfriesland Cup Only the Best dabei sind. Und die mussten beim TuS Middles antreten. Das war auch unter der Woche. Und wie das Ganze ausgegangen ist, der Landesliga-Absteiger sicher hochgehandelt und einer der Mitfavoriten. Ob sie es geschafft haben, weiterzukommen, das erfahren wir jetzt von Lena Düff.
1: Harscher verpassten die Zuschauer am Mittwoch ein zweites Elfmeterschießen. Durch ein Eigentor der Gäste setzte sich der TuS Middles in allerletzter Sekunde glücklich mit 1:0 gegen den TuS Esens durch. Das war Not gegen Elend, stellte ein enttäuschter Esens-Trainer Ralf Backhaus fest. Da war keine Leidenschaft und kein Wille zu erkennen, dann kann man ein solches Spiel verlieren. Das war das schlechteste Spiel, seit ich Esens trainiere. Bei bestem Sommerwetter begannen in Middles beide Mannschaften betont vorsichtig. Zur Pause nahmen beide Trainer Wechsel vor, am Spielverlauf änderte sich dennoch kaum etwas. Erst in der Nachspielzeit setzte sich die Heimelf fest und kam in den letzten Sekunden doch noch zum Siegtreffer. Unglücklicherweise verursachte Gästespieler Nils Jansen diesen mit einem Eigentor, als er einen Schuss aus gut 5 Metern ins eigene Tor lenkte.

0: Putt, jetzt locken wir den Johann wieder ans Mikrofon. Der ist in Norden bei der Partie FC Norden SV Hage. Der letzten Achtelfinalbegegnung Ostfriesland Cup. Only the best. Und bin ja mal gespannt, ob schon ein Türchen gefallen ist, Johann.
1: Ja, die Tore stehen noch, aber der Ball war schon mal drin.
0: Siehste?
1: War durch einen Elfmeter für den SV Hage nach einem klaren Foulspiel. Der Spieler war fast durchgebrochen und wurde dann von zwei Mann in die Zange genommen. Und das war in meinen Augen ein ganz klarer Elfmeter, den der Spieler des SV Hage dann auch verwandelte. Das Spiel entwickelte sich ein bisschen zugunsten des SV Hage, muss man sagen. Die Norder sind da erstmal darauf bedacht, jetzt tiefer zu stehen und die überfallartigen Angriffe der Hager zu verteidigen.
0: Ja, der SV Hage wird ja eigentlich von Saison zu Saison stärker. Das ist Wahnsinn, was für eine Entwicklung die Mannschaft in den letzten Jahren genommen hat. Zeichnet sich das heute auch wieder ab, dass wir wieder mit einem starken SV Hage in der kommenden Saison rechnen müssen?
1: Damit können wir rechnen, ja. Also die, nach meiner Meinung jetzt, das Spielverlauf nach den ersten 20 Minuten und eine halbe Stunde ist der SV Hage klar spielbestimmt und spielt auch den technisch besseren Fußball, muss man ehrlich zugeben. Ich habe vorhin mit Mario Lob gesprochen, dem ehemaligen Trainer des SV Hage, der lief mir vorbei. Und ich habe ihn angesprochen, ich sage, was wird denn nun mit dem SV Hage, mit dem neuen Trainer und so weiter. So sagt er, das ist alles gut. Die Jungs sind voll dabei und bleiben auch voll dabei. Ich bin im Hintergrund tätig, aber mit der Mannschaft habe ich nichts viel zu tun.
0: Ja, er ist weiter natürlich für den SV Hage, wie er schon sagt, im Hintergrund. Das ist auch völlig okay so, denn nach einer so langen Zeit ist das dann auch irgendwo mal gut gewesen. Und ich glaube, er hat auch dann zur richtigen Zeit das Richtige gemacht und hat gesagt, so, ich übergebe eine intakte, gute Mannschaft in andere Hände und halt mich so ein bisschen im Hintergrund, richtig?
1: Ja, das macht er. Und Bernd Janssen, der hat natürlich hier eine super Truppe gefunden, ein eingespieltes Team und ja, eine Mannschaft.
0: Ja, und Bernd Janssen ist ja auch kein Unbekannter, ne?
1: Nein, richtig. Und der hat eine Mannschaft vorgefunden und keine guten Spieler und aber auch eine Mannschaft. Das sieht man, hört man. Jetzt erfolgt die Trinkpause, genau wie bei der Weltmeisterschaft. Alle müssen sich jetzt erstmal was Flüssigkeit zufügen und dann geht es gleich weiter.
0: Naja, gut, sind auch ganz andere Temperaturen als teilweise in den USA gewesen sind. Dann darf man auch eine Trinkpause machen. Ich meine, bei der Fußball-Weltmeisterschaft war es ja der Werbung geschuldet. Gut, Johanna Solson fürs Erste gewesen sein. 1:0 führt der SV Hage in der Partie beim FC Norden. Und ich denke mal, das wird nicht das letzte Türchen am heutigen Tag gewesen sein. Und wir sind später kurz vor der Pause nochmal bei dir zurück, Johann. Schönen Dank bis hierhin.

0: Es ist nicht mehr weit hin zum ersten Punktspiel in der Regionalliga Nord. Der BSV Kickers Emden muss auswärts beim HSC Hannover ran im ersten Spiel der neuen Saison. Genau terminiert ist es noch nicht. Es steht noch Samstag 15.30 Uhr, aber das wird sich noch ändern, wenn die Vereine sich noch einmal treffen und die Verantwortlichen der Vereine und die Terminwünsche und die dann eingebaut werden. Dann wissen wir ganz genau, wann es ist. Aber es wird die erste Partie sein und der BSV Kickers Emden arbeitet ja kräftig daran, eine gute Truppe hat er zusammen, und dass die dann auch zusammen finden. Und dann gibt es jetzt eine Hiobsbotschaft beim BSV Kickers Emden. Lena.
1: Etwas Sorgen bereitet den Emdern die Torhüterposition. Isak Djokovic zog sich im Training eine schmerzhafte Schulterprellung zu und wird gegen das Testspiel gegen Münster nicht mitmischen können. Lindemann hofft, dass Djokovic nicht allzu lange ausfällt und in der nächsten Woche wieder einsteigen kann. Da sich A-Jugend-Torhüter Tjaak Gassner im Urlaub befindet, könnte es sein, dass Luca Petzold die kompletten 120 Minuten im Testspiel gegen Münster das Tor hüten wird.
0: Ja, das war dann ja auch so, aber naja, gut, auch für einen Torhüter sind 120 Minuten viel. Tja, dann wollen wir hoffen, dass Djoko, so wird er ja genannt, schnell wieder fit ist und wir zwei gute, einsatzfähige Torleute beim BSV Kickers Emden haben.

0: 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Ja, wir sind ja heute live bei zwei Veranstaltungen. Gleich ab 17 Uhr geht es ja auch noch. Da kommt zum Ostfriesland Cup auch noch der Saris Cup dazu. Aber jetzt momentan beschäftigen wir uns zunächst einmal mit der Begegnung FC Norden SV Hage. Der SV Hage war in der 18. Minute durch ein Strafstoßtor von Henrik Diekmann in Führung gegangen. Und ob da weitere Türchen dazugekommen sind, das erfahren wir jetzt von Johann Dirksen, unserem Kollegen vor Ort. Johann.
1: Nein, weitere Tore sind noch nicht gefallen, aber die Partie wird ein bisschen hektischer, da der SV Hage immer mehr Überhand gewinnt. Und der FC Norden, der weiß sich manchmal mit fairen Mitteln nicht mehr zu händen. Gerade eben ein übles Foul an einem Hager Spieler, der wahrscheinlich ausgewechselt werden muss. Also es wird so langsam ein, ja, was manche sagen, ein richtiges Derby, aber verletzen muss sich dabei natürlich keiner.
0: Nein, aber das ist gut. Richtig.
1: Wir wollen mal gucken, wie es weitergeht. Gleich ist Pause und dann haben die Trainer Gelegenheit, ihre Mannschaften neu einzustellen. Ich glaube nicht, dass der SV Hage große Umstellungen vornimmt, denn sie bestimmen hier das Spielgeschehen.
0: Ja, und die Spieler haben dann auch Gelegenheit, ein bisschen runterzufahren.
1: Auf der anderen Seite, ja.
0: Ja, gut. Also ich denke mal, gleich in 2-3 Minuten wird Pause sein bei euch. Wir hören uns natürlich in der kommenden Stunde nochmal wieder, wenn es dann reingeht in die zweite Halbzeit. Ostfriesen Cup Only the Best, das letzte Achtelfinalspiel zwischen dem FC Norden und dem SV Hage. Spielstand derzeit 0:1. Unser Reporter vor Ort ist Johann Dirksen. Johann, bis hierhin erstmal schönen Dank.

0: Radio Friesland, die Sportzeit, das, was Sie momentan hören, um 16.49 Uhr. Bevor es in die Nachrichten geht, haben wir noch eine Meldung vom BSV Kickers Emden. Denn die müssen da vielleicht noch ein bisschen nachjustieren. Denn Sandro Plechati, der eine zentrale Rolle im Mittelfeld übernehmen soll, ist immer noch verletzt. Und ja, dann testet man mal hier und da.
1: Kickers-Boss Henning Rieselmann sagte vor einigen Tagen, wir haben einen kompakten Kader und sind zum jetzigen Zeitpunkt damit sehr zufrieden. Wenn sich noch etwas ergeben sollte, könnten wir noch nachlegen. Momentan hat der BSV für die neue Saison 22 Spieler unter Vertrag. Ein interessanter Kandidat stellt sich beim Fußballregionalligisten Kickers Emden gerade im Probetraining vor. Mittelfeldspieler Nils Kaiser, der beim Drittligisten Rot-Weiß Essen keinen neuen Vertrag bekommen hat, trainiert gerade bei den Emdern mit. Der 24-jährige Kaiser kam in der vergangenen Saison auf insgesamt 10 Einwechslungen beim Essener Drittligisten. Insgesamt stand er in der vergangenen Saison 27 Mal im Spieltagskader.

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1: Ich bin Tine Klimach. Bundespräsident Frank-Walter Steinmeier begrüßt die von der Koalition beschlossenen und angestoßenen Reformen. Endlich sei etwas passiert, sagte Steinmeier im Sommerinterview von ZDF Berlin Direkt. Nun sei zunächst Geduld und Ausdauer bei der Umsetzung der Beschlüsse gefragt. Entscheidend sei, dass daraus wirtschaftliches Wachstum entstehe, so Steinmeier. VW plant einen Großumbau. Zehntausende Stellen könnten wegfallen. Standorte sind in Gefahr. In der angespannten Lage versucht Konzernchef Oliver Blume jetzt Hoffnung zu verbreiten. Es gebe intelligentere Lösungen, als Werke zu schließen, sagte Blume der Bild am Sonntag.
2: Blume beruft sich auf ein laufendes Sparprogramm bei VW. Allein dadurch hätten die Fabrikkosten um durchschnittlich 20% verbessert werden können. Allerdings war der VW-Chef Berichten zufolge gerade im Aufsichtsrat mit einem weiteren Sparprogramm gescheitert. Der Betriebsrat hatte Blume bis Freitag ein Ultimatum gestellt. Er sollte der Belegschaft reinen Wein über die Pläne einschenken. Passiert ist nichts. Angeblich sollen mehr als 100.000 Stellen gestrichen und die Werke in Hannover, Emden, Zwickau sowie Audi in Neckarsulm geschlossen werden. Tanja Wagner, Nachrichtenredaktion.
1: Der Verband kommunaler Unternehmen fordert strengere Regeln für die Wasserentnahme in Deutschland. Hintergrund sind der Klimawandel, häufigere Trockenperioden und knapper werdende Grundwasservorräte.
3: Der Verband verlangt, genehmigungsfreie Wasserentnahmen auch im privaten Bereich möglichst einzuschränken und alle Entnahmen digital zu erfassen. Die öffentliche Wasserversorgung müsse bei Engpässen Vorrang haben. Außerdem brauche es einen besseren Schutz des Grundwassers vor Schadstoffen. Eine vom Verband in Auftrag gegebene Umfrage zeigt, die meisten Menschen achten nach eigenen Angaben bereits auf ihren Wasserverbrauch. Zugleich erwartet eine Mehrheit, dass Haushalte, Industrie und Landwirtschaft im Fall von Wasserknappheit gemeinsam Verantwortung übernehmen. Thomas Bleskin, Nachrichtenredaktion.
1: Zum Sport. Alexander Zverev spielt zur Stunde als erster deutscher Finalist im Männereinzel seit 1995 um den Wimbledon-Titel. Im Endspiel trifft der Hamburger auf den italienischen Titelverteidiger und Weltranglistenersten Jannik Sinner. Die vergangenen 9 Duelle mit Sinner hat Zverev zwar verloren, aber dank des French Open-Siegs Anfang Juni neues Selbstbewusstsein gewonnen.
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1: Das Wetter, die aktuelle Vorhersage des Deutschen Wetterdienstes. Es bleibt weiter vielerorts freundlich. In der Nacht im Norden und Osten wolkig, an der Ostsee sind später einzelne Schauer oder Gewitter möglich. Sonst gering bewölkt oder klar, mit Tiefstwerten von 20 bis 12 Grad. Morgen vor allem im Nordosten und Osten im Tagesverlauf einzelne Schauer oder Gewitter. In den übrigen Landesteilen sonnig und trocken. Höchstwerte im Norden bis 29 Grad, sonst bis 36 Grad, mit den höchsten Werten im Südwesten.
0: Das waren die Nachrichten.
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5: Lena Düf, ich bin André Kaut und in dieser dritten und letzten Stunde haben wir zwei Live-Schaltungen, denn jetzt kommt noch der Sares Cup dazu. Johann Jansen ist in Holtland bei seinem Verein. Und die ersten Mannschaften, die starten heute in den Sares Cup. Die Gruppe A spielt heute mit den Mannschaften Grün-Weiß-Vierel, SV Jeringsfind, Stickelkamp, Timmel, die Spielgemeinschaft und auch der SV Holtland-Brinkum ist dabei. Die erste Partie ist Grün-Weiß-Vierel gegen SV Holtland-Brinkum, gespielt wird über 45 Minuten. Und diese Partie, die bekommen wir dann auch gut mit rein. Also, einiges los und natürlich sind wir weiterhin bei der Begegnung FC Norden SV Hage mit Johann Dirksen. Schön, dass Sie eingeschaltet haben. Moin zusammen!

0: 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Ja, ob in Holland der Rasen brennt, wollen wir jetzt erfahren von Johann Jansen. Denn die 15. Auflage des Saris Cup läuft in der Sportwoche in diesem Jahr. Und jetzt sind die oberen Mannschaften gefragt, heute und morgen. In der Gruppe A spielen Grün-Weiß Virl, SV Jeringsfin, Stickelkamp, Timmel und SV Holland Brinkum. Und die erste Partie des heutigen Nachmittags, die lautet: Grün-Weiß Virl, SV Holland Brinkum. Johann Jansen ist für uns vor Ort. Johann, das Spiel läuft, wie sieht's aus?
1: Ja, hallo liebe Zuhörer von Radio Ostfriesland. Hier brennt zwar nicht der Rasen, aber die Sonne brennt ordentlich. Gespielt sind mittlerweile 6 Minuten. Der Spielstand ist immer noch 0-0. Und es ist schon reichlich muckelig. Nicht nur für mich als Zuschauer, sondern besonders für die Spieler. Aber bisher ausgeglichenes Spiel mit leichten Feldvorteilen, wie erwartet, für Grün-Weiß Virl.
0: Ja, die haben ja ihre Mannschaft noch mal aufgerüstet. Ich hatte am Rande der Begegnung Grün-Weiß Virl GSM mit Bernd Grotlüschen gesprochen und der sagte mir auch, wir wollen sofort wieder hoch. Unsere Mannschaft ist stärker als im letzten Jahr sie werden, denke ich mal, im Verlauf des Turniers sicherlich auch so auftreten, Johann.
1: Ja, das sehe ich auch so. In diesem Moment ist gerade das 0-1 gefallen, das 1-0 für Grün-Weiß Virl durch Daso. Die sind natürlich saustark und ich denke mir auch, dass sie mit diesem Kader bestimmt nicht schlechter bestückt sind als im letzten Jahr und sind für mich der ganz klare Top-Favorit für die neue Bezirksliga-Saison.
0: Ja, sehe ich ähnlich so. Der Daso, das ist ja der Mann, der ja die Tore am Fließband schießt. Der hat auch die 2 Tore gegen Kickers Emden geschossen. Also das ist schon eine Nummer, das ist schon eine Hausnummer. Und ihr könnt da nur gut aussehen, Holland. Wie sieht es bei euch aus beim SV Holland? Wie ist der Kader? Viele Abgänge, viele Neuzugänge oder...
1: Eigentlich sind wir besser bestückt als im letzten Jahr. Wir haben natürlich heute, wie alle anderen Mannschaften natürlich auch, nicht alle dabei. Durch Urlaub oder durch auch Verletzungen ist der eine oder andere nicht dabei. Aber in diesem Moment fällt das 1-1. Also,
0: ja, da ist ja richtig was los. Ja, sind wir genau zum richtigen Zeitpunkt reingekommen.
1: Genau. Also in der 7. Minute jetzt durch Simon Stöter das 1-1. Aber ich denke mir mal, dass wir vom Kader her etwas besser bestückt sind als im letzten Jahr. Wir haben ja 2 sehr gute Leute von Germania Lehr dazugekriegt.
0: Richtig. Mhm.
1: Und der alte Kader ist weitestgehend zurück. 2 Verletzte sind wieder dazugekommen. Jetzt also sind wieder fit. Sodass wir also, denke ich mir mal, im oberen Drittel in der neuen Kreisliga-Saison mitspielen werden.
0: Ja, das ist doch mal eine Ansage. Wir werden es natürlich hier verfolgen und du stehst uns ja auch regelmäßig hier auch im Studio zur Verfügung.
1: Immer
0: und,
1: gerne.
0: Wir werden später nochmal zurück sein beim Saris Cup. 15. Auflage inzwischen ist auch schon eine Hausnummer.
1: Ja, das ist eine Hausnummer und die Firma Warten, die unterstützt uns also hier ganz massiv und wir sind auch, würde man so sagen, schätze ich mal so gut 200 Zuschauer sind bestimmt hier. Und bestimmt, 200 sind es garantiert. Und wir freuen uns einfach auf schöne Spiele und dass der Saris Cup weiterhin diese Erwartungen erfüllen kann, die wir in den letzten Jahren auch gehabt haben.
0: Gut, das lassen wir mal so stehen. Wir sind später nochmal zurück, Johann. Bis hierhin erstmal.
1: Gerne.
0: Schönen Dank.

0: Es geht munter und live weiter. Jetzt wieder nach Norden, von Holtland aus nach Norden zu Johann 1. Johann Dirksen, der bei der Begegnung im Ostfriesland Cup Only the Best ist zwischen dem FC Norden und dem SV Hagen. 0:1 hieß es, als wir uns das letzte Mal dort eingeschaltet haben. Ob da jetzt was passiert ist, bei der Halbzeit hat, glaube ich, gerade begonnen. Johann, du weißt es besser als ich. Hallo? Ja, irgendwas ist mit dem Johann Dirksen, mit der Leitung. Er ist drauf, er ist dran, aber er antwortet nicht. Hallo? Ja. Irgendwas stimmt da nicht. Wir hören was im Hintergrund, nur den Johann hören wir nicht. Hallo? Ja, du bist ganz leise, ganz schwach zu hören. Irgendwas ist da nicht in Ordnung.
1: Ja, ist besser.
0: Ja, ein bisschen, aber nicht ganz so. Ich versuche es mal so laut wie möglich zu stellen. So, jetzt nochmal.
1: Ja.
0: Gut.
1: Wir sind in der zweiten Halbzeit.
0: Ja.
1: Und der SV Hagen hatte eine gute Chance zu Anfang erst der zweiten Halbzeit. Aber der Torhüter des FC Norden vergisst es zweimal hervorragend. Das 1:1 ist gefallen, und zwar in der Nachspielzeit der ersten Halbzeit. Praktisch in der letzten Minute der Nachspielzeit, und ein herrlicher Kopfball genau ins Dreieck für den FC Norden. Und 1:1 steht zurzeit, und so sieht es auch auf dem Feld aus. Es ist weiter hart umkämpft und ein Spiel auf Augenhöhe momentan.
0: Ja, dann ist da ja noch einiges zu erwarten. Sind wir ja mal gespannt. Oder vielleicht gibt es auch Elfmeterschießen. Also alles drin in Hage, in den Norden. Und wir werden natürlich noch mal wieder zurück sein. Bis jedes Mal schönen Dank, Johann.
1: Bitte.

0: Sie sind nach wie vor bei der Sportzeit bei Radio Ostfriesland. Der Name Backhaus ist ja schon gefallen in Verbindung mit dem TuS Esens, Ralf Backhaus, der Trainer. Und jetzt taucht der Name Ols Backhaus auf und kann Ihnen so viel sagen. Das ist der Sohnemann. Was mit ihm ist, das weiß Lena Düff.
1: Mit großen Hoffnungen war der Esenser Ols Backhaus Anfang Juni zu seinem Jugendtrainer Lukas Benjamin zum SV Meppen zurückgekehrt. Nach einer schweren Zeit, geprägt von vielen Verletzungen beim Regionalligisten FC St. Pauli 2, wollte der 20-jährige Defensivspieler beim Drittliga-Aufsteiger einen neuen Anlauf in Richtung Profifußball nehmen. Doch schon nach wenigen Wochen musste Backhaus dieses Projekt schweren Herzens beenden. Der gebürtige Esener klagte schon nach wenigen Einheiten erneut über Knieprobleme und bat die Emsländer um die Auflösung seines Vertrags.

0: So, von Norden wieder zurück nach Holland. Norden also 1:1. Das war auch der Spielstand beim letzten Mal, wie wir rausgegangen sind aus Holland. Vielleicht ist das ein oder andere Tor noch dazugekommen. Wenn ja, weiß das mit Sicherheit unser Johann 2, Johann Jansen.
1: Ja, ich kann leider keine Tore vermelden hier aus Holland. Es ist nach wie vor ein munteres Spiel mit leichten Feldvorteilen für, wie erwartet, für Grün-Weiß-Viertel. Aber unsere Jungs, die halten ganz gut dagegen. Und somit steht es nach gespielten jetzt 22 Minuten. Wahrscheinlich wird es gleich eine Trinkpause geben. Das hat sich jetzt ja eingebürgert im großen Fußball. Steht es
0: 1:1. Ja, bei der Fußball-Weltmeisterschaft hat sich das deshalb eingebürgert, weil man da so schön Werbung machen kann.
1: Genau.
0: Ich weiß nicht, ob man bei, 22 oder 23 Grad eine Trinkpause braucht. Das unterbricht das Spiel, wenn es nur warm ist. Das ist völlig okay.
1: Sollte die allerdings gleich kommen, André, mache ich Werbung für den Radiosender Ostfriesland. Das ist auch was, oder?
0: Ja, natürlich. Darauf können wir uns gut einigen.
1: Das meine ich doch.
0: Dann lass uns ein bisschen weiterreden. Also, in der Gruppe ist noch Jeringsveen. Die werden gleich ins Geschehen eingreifen gegen Viertel. Und da können wir schon mal auf morgen Abend schauen, denn dann spielt die Gruppe B. Und da ist zum Beispiel der SV Großeveen dabei, da ist Fortuna Veenhusen dabei, die mit Sicherheit auch eine gute Rolle spielen werden, die haben sich auch gut verstärkt. Ja. Und der VfB Oplengen. Also, früher haben ja mal Mannschaften wie SV Wilhelmshaven, wie der BSV Kickers Emden am Saris Cup teilgenommen. Davon seid ihr runtergegangen und nehmt nun Mannschaften aus Friesland, was ich auch gar nicht mal verkehrt finde. Und ich glaube, die bringen genauso viel Zuschauer oder vielleicht sogar noch mehr, weil viele lokale Spiele dabei sind. Und bringen dann auch dementsprechend die Zuschauer ins Stadion.
1: Das war eigentlich auch der Grund, nachdem also unser Zuschauermagnet Kickers M aus verschiedenen Gründen nicht mehr zur Verfügung steht, ist natürlich ein Zugpferd uns weggebrochen. Und SV Wilhelmshaven oder auch SV Meppen 2 sind keine Zugpferde. Somit haben wir uns darauf geeinigt, dass wir gesagt haben, wir gehen auf Mannschaften aus der Region. Und das ist eigentlich recht erfolgreich auch heute. Ich würde mal so schätzen, 250, 300 Zuschauer werden wir hier bestimmt einen Platz haben. Und das ist schon recht ordentlich bei diesem Witterungsverhältnis.
0: Das denke ich doch auch mal. Ja, und dann läuft ja auch parallel Beachvolleyball bei euch, der Beachvolleyball-Cup, also Frauen, Männer und Mix. Ja. Und am Donnerstag habt ihr ein weiteres Highlight. Ich denke mal, das wird auch die Zuschauer animieren, zu euch zu kommen. Denn dann tritt der Regionalligist Spielgemeinschaft Timono die Damen bei euch auf. Gegen wen spielen die?
1: Ja, das ist ein schlechtes Thema, was du anschneidest. Denn Timono musste leider absagen, weil sie keinen adäquaten Gegner kriegten. Das war das Problem. Der Jan-Henrik Koppelkamp hat also alles versucht, hier eine vernünftige Mannschaft und ein vernünftiges Spiel zu kriegen. Aber die Mannschaften, die zur Verfügung gestanden hätten, von der Spielstärke her, waren entweder nicht in der Lage zu kommen, aus unterschiedlichen Gründen. Und eine Bezirksliga- oder Oberligamannschaft, die wollten einfach nicht gegen so eine starke Mannschaft antreten. Somit mussten wir dieses Timono-Spiel leider absagen.
0: Ja, eigentlich schade, aber wir sind mal gespannt. Die werden wir natürlich auch im Auge behalten, was die Mädels aus Timono in der Regionalliga machen. Es ist ja schon gewaltig, dass zwei Mannschaften aus unserem Raum hier überhaupt in der Regionalliga bei den Frauen spielen. Sportvereinigung Aurich, die ihre Spielerinnen aus ganz Deutschland rekrutieren. Und Hendrik Koppelkamp hat mir beim letzten Saris Cup ja gesagt, wir konzentrieren uns hier auf den Raum Ostfriesland. Und das zeigt es ja auch, dass es da gute Spielerinnen gibt und dass man da auch einen richtigen Weg eingeschlagen hat.
1: Also ich denke mir mal, diese Geschichte Regionalliga Frauen mit Aurich und mit Timono, das ist eine Win-Win-Situation für beide Vereine. Und wir können uns wirklich als Fußballfan darauf freuen, was uns da in der neuen Saison erwartet.
0: Gut, das lassen wir erstmal so stehen. Wir kommen nochmal zurück zu dir kurz vor Schluss der Partie. Und vielleicht fangen wir dann ja noch das ein oder andere Tor ein.
1: Ich gebe alles.
0: Gut, und okay. die sollen sich ein bisschen Mühe geben, dass du noch ein paar Tore vermelden kannst.
1: Ich werde es versuchen.
0: Gut, okay, bis dahin. Erstmal schönen Dank, Johann.
1: Tschüss.

0: Ja. Das waren die Monkees mit Pleasant Valley Sunday. Ja, unserem Telefonhybriden stimmt irgendwas nicht. Wir versuchen jetzt gerade, den Johann Dirks zu kriegen. Ich glaube, jetzt haben wir ihn. Johann, bist du in der Leitung?
1: Hallo, André.
0: Jawohl, jetzt hast du auch das Handy richtig rumgehalten. Jetzt bist du auch zu verstehen. Gut, du bist jetzt dran. Nach wie vor bist du bei der Partie FC Norden gegen SV Hage. Und wir wollen von dir erfahren, ob inzwischen wieder was passiert ist. 1:1 stand es bei unserer letzten Einblendung. Und du wirst uns jetzt schildern, ob und was passiert ist.
1: Ja, passiert ist Folgendes. Und zwar, der SV Hage hatte die riesige Chance zum 2:1. Es wurde aber ein Elfmeter vergeben. Der Schütze trat selber an. Und leider, oder der Torwart vom SC Norden, der hat ihn hervorragend aus der Ecke rausgeholt und verliert. Und ja, jetzt verflacht das Spiel etwas. Es geht zum Ende und dann belauern sich beide Mannschaften ein bisschen und wollen hier nicht noch das 2:1 in der Spielzeit, in der restlichen Spielzeit kassieren.
0: Naja, aber ist ja noch ein bisschen was zu spielen. Also man kann ja jetzt noch nicht auf Elfmeterschießen spielen.
1: Nein, aber man merkt an, dass die beide Mannschaften erstmal aus Sicherheit gehen und dann es wird nicht mehr so viel nach vorne gehen, nicht so schnell nach vorne gespielt, sondern es dauert lange, bis der Ball aus dem Mittelfeld mal in die Gefahrenzone kommt. Und wenn, dann wird es gefährlich.
0: Oder ist es auch ein Problem, weil die Mannschaften sind ja gerade erst wieder ins Training eingestiegen, dass auch da so zum Schluss dann ein bisschen die Kraft fehlt?
1: Ja. Die sind in ein hohes Tempo gegangen zu Anfang, das muss man sagen. Das kann natürlich sein, dass sie in der Vorbereitung viel Kondition gebolzt haben und so weiter. Das kann natürlich eine Ursache sein. Aber ich habe den Eindruck, dass sie sich jetzt darauf einstellen, ja, kein Fehler mehr zu machen und dann in Rückstand zu geraten.
0: Gut, ja, wir werden es weiter beobachten, solange wir auf Sendung sind und dann hoffen, dass wir vielleicht dann noch den Schlusspfiff mit reinbekommen. Johann Dirksen von der Partie FC Norden gegen SV Hage, Spielstand 1:1.

0: Wir haben noch einen Bericht, betrifft die Kreisliga, vielleicht zum Hintergrund. Es gibt ja immer die Relegationsspiele, da spielt der Drittletzte des Vorjahres gegen zwei aus der Kreisklasse. Und in diesem Jahr kam noch dazu, dass der Süd-Norlander SV, der abgestiegen ist, eine Klasse weiter runter geht. Das heißt, ein Platz wurde wieder frei und da hatte sich die Spielgemeinschaft Rot-Weiß-Emden, BSV Kickers-Emden 2 gedacht, obwohl wir ausgeschieden sind in der Relegation, steht uns der Platz zu. Da war nicht ganz eindeutig. Die Regularien, die gab es oder die stehen in den Statuten gar nicht drin. Und aufgestiegen sind natürlich die beiden Großheide und die Mannschaft, die da drunter war, habe ich jetzt gerade gar nicht im Kopf. Und Rot-Weiß-Emden war damit raus. Die haben dagegen Protest eingelegt. Und jetzt gab es eine Entscheidung oder einen Vorschlag vom Sportgericht. Und der lautet wie folgt.
1: Der Staffeltag für die Fußball-Ostfriesland-Liga hat schon stattgefunden. Die Spiele sind schon fest terminiert. Das könnte alles noch über den Haufen geworfen werden müssen. Denn Rot-Weiß-Emden Kickers 2 hat Einspruch gegen das Urteil des NRV-Kreissportgerichts vom 1. Juli eingelegt und sich an die höhere Instanz, das Bezirkssportgericht, gewandt. Wie Markus Tebben, Vorsitzender von Rot-Weiß-Emden Kickers 2, bekam sein Verein nun schriftlich eine Antwort vom Bezirkssportgericht. Dazu fordert das Bezirkssportgericht unter dem Vorsitz von Leonard Dorniden noch zu verschiedenen Stellungnahmen auf und unterbreitet den beteiligten Konfliktparteien direkt den Vorschlag, die kommende Ostfriesland-Liga-Saison mit 17 Mannschaften durchzuführen.
0: Ja, aber da muss dann auch schnell eine Entscheidung her, denn es geht dann ja auch bald in die Termine und die Mannschaften wollen ja auch Gewissheit, gegen wen sie nun antreten müssen oder wer dabei ist. Seien wir gespannt, wie es weitergeht. Hier geht es jetzt mal musikalisch weiter mit Move and Flowers in the Rain und dann wollen wir nochmal schauen, was in Holland passiert und auch was in Norden passiert.

Ja, wir versuchen jetzt gerade wieder die Verbindung nach Holland zu bekommen. Klingeln tut schon, nur Gesprächspartner nicht erreichbar.

0: So, den lieben guten Neil Diamond müssen wir leider unterbrechen, weil sonst die Zeit davon rennt. Wir sind jetzt wieder in Holland bei Johan Jansen und ich denke mal, jetzt hat er ein paar Türken für uns. Johan, bitteschön.
1: Ja, hier laufen jetzt die letzten 5 Minuten. Mittlerweile führt Grün-Weiß Viertel mit 3-1. Wird ihre Favoritenrolle eindeutig gerecht, ist die spielbestimmende Mannschaft und wird dieses Spiel sicherlich auch gewinnen, denn es sind nur noch knapp 4 Minuten zu spielen.
0: Gut, dann hat man da noch zugelegt. Ja, dann lassen wir das mal so stehen. Den Rest, den besprechen wir morgen Abend. Freue mich schon wieder bei euch zu sein.
1: Auf jeden Fall, danke, herzlich willkommen.
0: Ja, bis ich danke dir auch, Johan Jansen aus Holland. Dankeschön.

0: Der ist für Vince ein schlechter Tag wird, werden wir jetzt erfahren von Johann Dirksen. Ich hörte gerade nur, wie ich ihn aufgeschaltet habe. Oh, oh, oh, Abseits. Johann, was ist los in den Norden? FC Norden gegen den SV Hage 1:1. Das war das Letzte, was wir von dir erfahren haben. Hat sich daran was geändert?
1: Nein, der Spielstand hat immer noch Bestand. Es steht 1:1. Und der SV Hage hatte gerade eben eine tolle Gelegenheit, spielte gut aus der Abwehr raus. Dann ein langer Ball, aber leider hob der Schiedsrichter oder der Schiedsrichterassistent die Fahne und es war abseits. Ich kann es jetzt hier am Tor, ich kann das nicht beurteilen, ob es wirklich abseits war, aber wenn er zeigt, abseits ist, wenn die Fahne hochgeht.
0: Ja, und, so ist das.
1: Aber
0: so.
1: So wie eben schon gesagt, beide Mannschaften spielen nicht mehr so schnell nach vorne und jetzt mit zunehmender Spieldauer belauern sie sich immer mehr und dann kommen solche Sachen ganz schnell mal auf, wenn eine Mannschaft einen langen Ball spielt und es geht schnell nach vorne. Dann kann das natürlich auch passieren. Das will natürlich beide Mannschaften nicht. Und wir wollen mal sehen, wie das jetzt verhält. Nachher im Meterschießen. Denn ich bin davon überzeugt, dass hier kein Tor während der aktuellen Spielzeit fällt.
0: Ja, wir sind da auch mal gespannt. Wir können es leider nicht mehr mitverfolgen, weil unsere Sendung geht jetzt so langsam sicher dem Ende entgegen. 17.54 Uhr haben wir es auf der Studio-Uhr. Wir blenden uns jetzt aus Norden. Alles andere erfahren Sie dann natürlich über unsere Website radio-ostfriesland-sportzeit.de. Da werden Sie es dann ganz schnell erfahren, wie das Ganze ausgegangen ist. Johann, Dir erstmal schönen Dank für heute Nachmittag, für deine Berichterstattung aus Norden. Und ja, vielleicht kommst du ja noch in den Genuss des Elfmeterschießens.
1: Ja, werden wir mal sehen. Gut. Schönen Dank euch. Gute Heimfahrt, ja?
0: Ja, dir auch. Danke. Tschüss. Ja, tschüss. Ja, und das war sie, die Sportzeit für heute. Hier geht's gleich weiter mit dem Schlager am Sonntag und mit Dirk Köhler, der hier schon mit den Hufen scharrt. Ganze Teppichboden ist vor der Tür abgewetzt. Ja, dabei viel Spaß für Sie heute Nachmittag hier im Studio und redaktionell verantwortlich waren Lena Döf. Ich bin André Kort. Wir wünschen Ihnen noch einen schönen Sonntagabend, schönes Wochenende, Restwochenende und einen guten Start in die neue Woche.

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1: Ich bin Tine Klimach. Der Konflikt um die Straße von Hormuz spitzt sich nach gegenseitigen Angriffen der USA und des Iran erneut gefährlich zu. Bereits zum dritten Mal innerhalb einer Woche bombardierte das US-Militär Ziele entlang der iranischen Südküste. Als Reaktion attackierten Irans Streitkräfte US-Ziele in Jordanien und den Golfstaaten.
2: Raketenstellungen, Munitionslager und andere Ziele bombardiert das US-Militär in Iran nach eigenen Angaben. Allein diese Woche mehr als 300. Als Begründung werden iranische Angriffe auf die Schifffahrt genannt. Der Iran seinerseits greift erneut die Golfstaaten an, in einer der deutlichsten Angriffswellen seit Wochen. Und auch Gespräche über die künftige Verwaltung der Straße von Hormuz enden gestern ohne Durchbruch. Trotz eines Rahmenabkommens der USA und des Irans ist ein klares und baldiges Ende des Kriegs noch immer nicht in Sicht. Johannes Sadek, Kairo.
1: Bundesfamilienministerin Prien will den staatlichen Unterhaltsvorschuss künftig nur noch bis zum 16. Geburtstag von Kindern zahlen. Die Ministerin wolle dazu einen Gesetzentwurf vorlegen, sagte ein Sprecher des Bundesfamilienministeriums. Die Ausgaben für den Unterhaltsvorschuss haben sich seit der Reform 2017 vervierfacht und der Unterhaltsvorschuss habe sich zu einem der größten Kostenfaktoren für die Kommunen entwickelt, hieß es. Ein Tempolimit von 130 auf deutschen Autobahnen könnte jedes Jahr bis zu 90 Menschenleben retten. Zu diesem Ergebnis kommt eine neue Studie der Björn-Steiger-Stiftung. Demnach würde dort die Zahl der tödlichen Unfälle um bis zu 30% sinken.
3: Weniger Tempo, weniger schwere Unfälle. Sollte wirklich ein Tempolimit eingeführt werden, glauben die Forscher nicht, dass Autofahrer deshalb verstärkt auf Landstraßen ausweichen oder häufig im Stau stehen. Im Gegenteil, weil es seltener schwere Unfälle gäbe, könnten Sperrungen und Umleitungen sogar abnehmen. Über ein generelles Tempolimit wird hier in Deutschland schon seit Jahren sehr emotional diskutiert. Das Bundesverkehrsministerium lehnt es allerdings weiter ab. Zoe Tassovali, Redaktion.
1: Eine schlecht ausgerüstete Wanderin aus Baden-Württemberg ist in einem nächtlichen Einsatz von einem Berggipfel geborgen worden. Die 29-Jährige sei auf die knapp 2000 Meter hohe Mondspitze im österreichischen Vorarlberg gestiegen, teilte die Polizei mit. Nach Einbruch der Dunkelheit saß die Frau aber auf dem Gipfel fest, da sie keine Lampe dabei hatte. Sie trug außerdem nur Straßenschuhe und war mit einer kurzen Hose bekleidet.
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1: Das Wetter, die aktuelle Vorhersage des Deutschen Wetterdienstes. Es bleibt weiter vielerorts freundlich. In der Nacht im Norden und Osten wolkig. An der Ostsee sind später einzelne Schauer oder Gewitter möglich. Sonst gering bewölkt oder klar, mit Tiefstwerten von 20 bis 12 Grad. Morgen vor allem im Nordosten und Osten im Tagesverlauf einzelne Schauer oder Gewitter. In den übrigen Landesteilen sonnig und trocken. Höchstwerte im Norden bis 29 Grad, sonst bis 36 Grad, mit den höchsten Werten im Südwesten.
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0: 18 Uhr und 3 Minuten am heutigen Sonntag. Hier ist der Schlagermix am Sonntag. Heute wieder mit Dirks bunter Schlagerwelt. Live am Mikrofon und auch für den Inhalt der folgenden Stunde verantwortlich, Dirk Little Man Köhler. Moin, da gib ich mir drin hören. Miteinander hör wie Schlauge und miteinander so wie verplatt. Traut jo wat, prout oder schnackt platt. Ich sag herzlich willkommen, Fölschbausch, Bitauern und Bitanzen. Moin zusammen!
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0: Mit diesem emotionalen Titel hat sich Claudia Jung Ende Juni wieder auf der Bühne zurückgemeldet. Grund, dass sie sich ein halbes Jahr zurückgezogen hatte, war der Tod ihres Mannes. Der Musikproduzent Hans Singer verstarb im Januar im Alter von 64 Jahren. Er verlor einen langjährigen Kampf gegen den Krebs. Seit 1997 waren sie verheiratet und sie hat sich nach seinem Tod halt eben für eine gewisse Zeit zurückgezogen. Aber ein wunderschöner Titel, wie ich finde, mit dem sie ihren Mann, ihren verstorbenen Mann, würdigt. Ein sehr emotionaler Titel, wie gesagt. Geht unter die Haut. Ja, ich sage nochmals herzlich willkommen zur heutigen Ausgabe und Freude und Leid liegen dicht zusammen. Das ist nun mal leider im Leben so. Hier geht's jetzt weiter mit Neuerscheinungen. Natürlich habe ich auch wieder Plattdeutsch und ein bisschen Country an Bord, aber heute sehr, sehr viele Neuerscheinungen auch. Und da hören wir gleich Fidi Steinbeck mit dem Titel So fühlt sich Glück an.
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Semino Rossi, unverkennbar unser Semino mit seinem neuen Titel Wahnsinn oder Liebe. Ja, und gleich noch eine Neuerscheinung hinterher. Ich habe ja schon gesagt, heute viel Neuerscheinung an Bord. Die Wolkenstürmer mit dem Titel Wir stürmen die Wolken.

Aber nun kommt erstmal ein plattdeutschen Titel. Die Gruppe Godewind mit dem Titel 1 für 3 der Dach.

0: Ja, Lachen ist sowieso die beste Medizin, das bewahrheitet sich immer wieder. Und Neuerscheinungen, die Rodensteiner mit ihrem Titel Ciao, Ciao, Amore. Und im Anschluss Vivien Lind mit Mein Herzensstürmer.
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1: Ja, und ihr seid immer noch beim richtigen Sender bei Radio Ostfriesland beim Schlagermix am Sonntag. Und am Mikrofon ist Dirk Köhler. Im Jahre 2011 veröffentlichte die niederländische Schlagersängerin Nelly Sander einen schönen Titel. So wie Elute.

Sonst um diese Uhrzeit präsentiere ich ja immer aus der Schlagerparade von 1970. Aber so wie es halt ist, ein Blick auf den Kalender, da auch sind Sommerferien angesagt. Ja, und deshalb setze ich das Ganze mal auch für ein paar Wochen aus, aber natürlich nicht, ohne auch einige Oldies mit an Bord zu haben. Heute habe ich mitgebracht Gus Bacchus. Wenn nur jede Woche mal der Erste wäre. Klingt vielversprechend. Das ist ein Titel aus dem Jahre 1963. Tja, liebe Grüße, Schwesterchen. Und der zweite Oldie kommt von Bill Ramsey. Wumba Tumba Schokoladeneisverkäufer. 1959 hat der Bill Ramsey diesen Titel veröffentlicht. Ja, und ausgesucht hat diese beiden Titel meine liebe Annegret. Schöne Grüße nach Blomberg.

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1: Ja, so ein Schokoladeneis, das wäre auch nicht das Schlechteste. Nur im Studio ist es ein bisschen schwierig, da dran rumzuschleckern. Plattdeutsch geht nun für wieder. Jo und Josephine, ich sing ein Lied für die. Ob Plattdeutsch. Ich sing ein Lied für die. 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

Egal, in welcher Mundart Plattdeutsch rüberkommt, aber wenn es so rüberkommt, der macht das doch Spaß. Eine Neuerscheinung, Andy Frey mit Ein Freund wie kein anderer.

Andy Frei, das muss man sich merken. Ein Freund wie kein anderer. Jetzt ist Country-Zeit angesagt. Würden gleich die Gruppe Rubber Duck. Die besteht seit 1989 und der Name der Band stammt aus dem Film Convoy, in dem der Singer und Songwriter Kris Kristofferson als Hauptdarsteller mitwirkt und einen Trucker spielt, dessen CB-Funkrufname Rubber Duck ist. Nachdem die Band einige Erfahrungen in Country-Diskotheken und Country-Saloons gesammelt hatte, folgten die ersten Auftritte bei Festivals. Zuerst jedoch meistens zu den ungeliebten Zeiten wie vormittags oder nachts um zwei. Das sollte sich jedoch bald ändern. Schließlich wurden nach dem ersten Plattenvertrag auch die Medien aufmerksam und Fernsehauftritte und unzählige Rundfunkeinsätze ließen nicht lange auf sich warten. Den Titel Diesel Lady aus dem Jahre 1991 habe ich dabei und im Anschluss hören wir, da brauche ich nicht viel erzählen, Truckstop, und die sprechen allen aus der Seele, glaube ich. Der Titel lautet nämlich viel zu jung, um alt zu sein. Aber zunächst hören wir mal Rubber Duck.

18 Uhr und 57 Minuten. Das heißt, eine Stunde Schlagermusik neigt sich langsam dem Ende zu. Den nächsten Schlagermix am Sonntag, am 19. Juli, in einer Woche mit dem Kollegen Randolf Schulte. Er wird gleich auch wieder eine Stunde Beautiful Sunday präsentieren. Bleiben Sie unbedingt dran. Für den Inhalt der heutigen Sendung war Dirk Little Man Köhler verantwortlich. Ich bedanke mich bei dir für's Lusten. Und wenn ihr das gefallen hat, wieder vertellen. Und wenn nicht, für ihr behalten. Bleibt oder wird gesund. Und immer hey wichtig, wer ihr könnt, möcht, wählt und dürft, Gott Herrn zu Blut spenden. Kann ich immer bloß für Tore brauchen. Ist wirklich, wirklich hey wichtig. Ja, und dann sag ich tschüss und munterholen mit Annemal. In zwei Wochen bin ich wieder da. Und Club 3 verabschiedet uns nun in den Sonntagabend. Tschüss miteinander.

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1: Ich bin Tine Klimach. Bundespräsident Frank-Walter Steinmeier begrüßt die von der Koalition beschlossenen und angestoßenen Reformen. Endlich sei etwas passiert, sagte Steinmeier im Sommerinterview von ZDF Berlin direkt.
2: Es könnte sein, dass wir gerade eine neue Phase in der Politik der Koalition erleben. Will sagen, dass man die Selbstblockade innerhalb der Koalition aufgehoben hat, aufgelöst hat.
1: Nun sei zunächst Geduld und Ausdauer bei der Umsetzung der Beschlüsse gefragt. Entscheidend sei, dass daraus wirtschaftliches Wachstum entstehe, so Steinmeier. Die notorische Unpünktlichkeit bei der Bahn nervt viele. Schuld daran ist unter anderem das vernachlässigte Schienennetz. Bundesverkehrsminister Patrick Schnieder sieht aber auch den Bahnkonzern selbst in der Pflicht. Dieser müsse seine eigenen Abläufe optimieren, sagte Schnieder der Deutschen Presseagentur.
3: Allein Investitionen machen die Bahn nicht pünktlicher. Der Konzern muss auch intern schneller werden, sagt Schnieder. Wenn etwa die Zeit knapp wird, einen Zug zu reinigen, weil dieser Verspätung hatte, dann müsse auf die Schnelle der Personaleinsatz verstärkt werden, um ihn wieder pünktlich auf die Schiene zu schicken. Im Juni waren gerade mal noch die Hälfte der Fernzüge pünktlich. Und es sei illusorisch zu glauben, dass die Bahnwelt in 2 Jahren wieder in Ordnung sei, so Schnieder. Fortschritte werde es erst nach und nach geben. Tanja Wagner, Nachrichtenredaktion.
1: US-Präsident Donald Trump hat die Straße von Hormuz entgegen iranischer Aussagen als offen für den Schiffsverkehr erklärt. Sie sei offen, sagte Trump dem US-Sender NBC. Auch das für die Region zuständige US-Regionalkommando bestätigte das. Die iranischen Revolutionsgarden hatten in der Nacht bekannt gegeben, dass die Meerenge bis auf Weiteres und bis zum Ende der US-amerikanischen Eingriffe in der Region geschlossen bleibe. Die Durchfahrt sei verboten. Im vergangenen Monat mit seiner extremen Hitzewelle starben bundesweit so viele Menschen im Wasser wie seit über 20 Jahren in keinem Juni mehr. Mindestens 99 Menschen ertranken in dem Monat im Wasser, wie die Deutsche Lebensrettungsgesellschaft mitteilte. Auch an diesem Wochenende, an dem es wegen der sommerlichen Temperaturen viele Menschen ans Wasser zog, starben insgesamt 5 Menschen in Deutschland beim Baden. Das jüngste Opfer war 13 Jahre alt.
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1: Das Wetter, die aktuelle Vorhersage des Deutschen Wetterdienstes. Es bleibt weiter vielerorts freundlich. In der Nacht im Norden und Osten wolkig. An der Ostsee sind später einzelne Schauer oder Gewitter möglich. Sonst gering bewölkt oder klar, mit Tiefstwerten von 20 bis 12 Grad. Morgen vor allem im Nordosten und Osten im Tagesverlauf einzelne Schauer oder Gewitter. In den übrigen Landesteilen sonnig und trocken. Höchstwerte im Norden bis 29 Grad, sonst bis 36 Grad, mit den höchsten Werten im Südwesten.
0: Das waren die Nachrichten.
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5: Schau, der sagt ganz einfach: Hallo, moin und herzlich willkommen zu einer Stunde beste Sommerunterhaltung. Und das Ganze mit ein paar Tipps, mit ein paar Infos, Kurzhinweisen und natürlich etwas Comedy. Und eingepackt ist das Ganze mit jeder Menge handverlesender, themenorientierter, gute Laune Musik. Und alle Musikstücke drehen sich heute um die Hitze. Es geht also heiß so in dieser Stunde. Mit anderen Worten, alle Songs beinhalten das englische Wort hot. Schön, dass ihr dabei seid, denn jetzt starten wir wieder durch mit 2 Hits am Stück. Und den Beginn, den macht nämlich Donna Summer mit Hot Stuff. Schönen Abend.
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0: Modi Special, Wanted to Wissen, Cold Days, Harder Nights, das waren auch noch vor dem Jahr 1990.
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0: Ja, das wollte ich Ihnen noch sagen, nicht, ich bin natürlich immer auf Ballhöhe. In diesem Fall gucke ich auf dem Bildschirm mit Tennis, nicht unser Alexander Zverev, der spielt ja gegen Jannik Schwimmer und wer ist er? Sinner aus Italien kommt er. Im Moment führt unser Zverev hier mit 7-6. Im ersten Satz hat er gewonnen. Und im zweiten Satz steht es 6-5. Es geht also da auch weiter. So, und jetzt wollte ich Ihnen noch sagen, dass ich gleich den Kinotipp der Woche für Sie habe. Aber vorher hören wir nämlich noch einen Song, und zwar von Mr. Shakin' Stevens. 1980 hat er nämlich diesen Titel veröffentlicht. Aus dem Album Take One. Hier ist er, Shakin' Stevens mit Hot Dog.

0: Shaggin' Stevens, Hot Dog.
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0: Seit dem 9.7., also seit letzten Donnerstag, ist in einigen unserer Kinos die Animationskomödie Vaiana angelaufen. Und zwar mit Catherine LaGaia und Dwayne Johnson in den Hauptrollen. 10 Jahre ist es bereits her, dass die mutige Vaiana im gleichnamigen Disney-Animationsabenteuer zum ersten Mal unsere Herzen eroberte. Jetzt setzt sie aber auf der großen Kinoleinwand erneut die Segel um, sich über das Riff ihrer Heimatinsel Montui hinauszuwagen und ihr Volk zu retten. Und zwar in der wunderbaren Disney-Realverfilmung Vaiana. Mein Kollege Mario Hartwig hat sich Vaiana für uns schon mal angeschaut.
2: Ich kenne ein ganz tolles Mädchen. Sie hebt sich von allen ab. Sie liebt das Meer, ihre Insel. Macht die Familie sehr stolz.
3: Vaiana, hör mir zu. Jenseits unseres Riffs lauern Dämonen in der Finsternis. Vaiana, der Ozean hat dich auserwählt. Finde Maui. Bring das Herz nach Tefiti zurück und rette die Welt.
4: Dank starkem Rückenwind findet Vaiana den gesuchten Maui ziemlich schnell.
5: Maui, Halbgott des Windes und des Meeres.
6: Held der Seefahrer.
5: Hä?
6: Es heißt korrekt Maui. Formwandler, Halbgott des Windes und des Meeres. Held der Seefahrer. Ah, Seefahrerinnen. Fahrer und Fahrerinnen.
5: Dankeschön.
6: Voll gerne.
4: Doch als sie den gewieften Halbgott um Hilfe bittet, lässt der Vaiana erstmal ein bisschen zappeln.
6: Ich gehe nicht mit einer Sterblichen auf eine Mission.
5: Meine Insel, mein Volk wird nicht überleben, wenn wir das nicht hinkriegen. Der Ozean hat mich auserwählt. Und er wählte auch dich.
4: Und deshalb stürzen sie sich dann doch noch gemeinsam ins Abenteuer.
6: Hör zu, Prinzessin. Wenn du das wirklich willst, liegt ein Ozean voller Gefahren vor dir.
5: Ich bin keine Prinzessin. Ich bin die Tochter des Chiefs. Die Zukunft meines Volkes.
6: Bereit, eine Heldin zu sein?
5: Ich

0: Hotline to Heaven. Ja. Bananarama. So, ich schau mal eben auf den Monitor, liebe Zuhörer. Ich halte Sie natürlich auf dem Laufenden. Wimbledon-Endspiel, nicht Alexander Zverev, spielt er gegen Jannik Sinner aus Italien. Ja. Und im Moment steht es nach den Sätzen 1-1. 7-6 hat er in dem ersten Satz gewonnen und den zweiten mit 7-6 verloren. Also es geht jetzt erstmal weiter in den dritten Satz.
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Heute ist Beautiful Sunday. Hier ist Beautiful Sunday. Heute wieder auf dem Sonntag. Ja? 12.07. haben wir heute. So, 19:28 Uhr ist es jetzt hier bei uns auf der Studio-Uhr. 1:1 steht es nach wie vor zwischen Zverev und Sinner. Hör ich 1:1 in den Sätzen. Der dritte Satz hat gerade erst begonnen. So, was an Sachen Fußball noch da ist. Und zwar habe ich jetzt die nächsten beiden Halbfinals, oder ja, sind ja schon da. Und zwar am kommenden Dienstag ist der 14.07. ab 21 Uhr. Frankreich spielt dann gegen Spanien. Und das wird übertragen live im ZDF. Und am Mittwoch, einen Tag später, also am 15.07. auch um 21 Uhr, England gegen Argentinien, dann in der ARD. Beide Spiele diesmal live und über freies Fernsehen. Jawohl. So, jetzt gibt es noch ein Instrumentalstück von Herb Alpert. Im Hintergrund hören wir ihn ja schon hier. Und Red Hot heißt nämlich dieses Stück und ist aus dem Jahre 1980. So, und danach, nach Herb Alpert, meldet sich nämlich aus der Comedy-Ecke Doris Mengelbier mit Neuigkeiten vom Beautiful Sunday-Programmchef zu Wort. Hier ist aber erstmal Herb Alpert.

0: Achtung, Achtung, ich bitte mal kurz um Ihre Aufmerksamkeit.
1: Ja, hier ist Doris Mengelbier von Sekretariat oben. Folgendes, wir wollen ja ein neues Lied einüben, als kompletter Betriebschor. Also was heißt wollen? Naja, das Lied heißt, Chef, wir folgen dir auf deinen Wegen. Es wurde leider von Herrn Scheidweiler komponiert und, naja, wir proben ab sofort immer dienstags von 11 bis 16 Uhr. Aber Achtung, nix sagen, das Ganze ist eine Überraschung, auf die Chef sich sehr freut, sagt er. Also insofern, was heißt Überraschung? Jedenfalls, wisst ihr Bescheid, bis dann, Manski.
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0: Alles nass geworden hier jetzt hier. So, das war ein T-Rex gewesen.
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0: Genau, heute mit diesem Thema, und zwar ist hot das Thema des Tages hier. Alles also heiße Titel hier bei Beautiful Sunday, 19:40 Uhr. So, eine Studie hat ergeben, dass mehr als die Hälfte der Internetnutzer digitale Anwendungen abbrechen, wenn sie länger als einige Sekunden warten müssen. Und bei einigen Sekunden, da legt man also 10 Sekunden zugrunde. Was sich im Internet hierzulande ändern muss, erfahren Sie gleich nach einem heißen Soul-Titel, ja? Ja, und zwar aus dem Jahre 1988. Red Hot heißt der und ist von der Soul-Diva-Princess. Hier ist sie. Hot. Red Hot.

0: 1988. Princess Red Hot.
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0: So, ich schaue trotzdem mal eben schnell auf unseren Tableau.
1: Und jetzt ganz aktuell für Sie der neue Spielstand.
0: So, es steht immer noch, nach 2 Sätzen, 1-1, 7-6, 6-7, hat Zverev ja einmal gewonnen, einmal verloren. Und jetzt steht es im 3. Satz 2-2. So, nehmen wir mal an, Sie stellen ChatGPT eine Frage oder Sie wollen online shoppen oder irgendwas im Internet recherchieren. Also alles Dinge, die die meisten von uns tagtäglich tun. Eine aktuelle Studie hat nun ergeben, dass die meisten Anwender nicht lange warten wollen, bis sie ihre Antwort bekommen oder sich eine Website aufgebaut hat. Mehr als die Hälfte der Internetnutzer bricht nämlich die digitale Anwendung ab, wenn sie länger als einige unter 10 Sekunden warten müssen. Was sich am Internet hierzulande ändern muss, weiß meine Kollegin Helke Michael.
2: Die Geduld mit digitalen Anwendungen ist hierzulande kleiner geworden. So Ivo Ivanov, Geschäftsführer von D-Kix, dem weltweit führenden Betreiber von Internetknoten und Auftraggeber der Umfrage.
3: Über 40% der Befragten aus unserer Studie haben gesagt, dass sie heute weniger Geduld mit digitalen Anwendungen haben als noch vor einigen Jahren. Unsere Erwartungen haben sich verändert, weil wir uns an Tempo gewöhnt haben. Erst recht im KI-Bereich, wenn man eine Frage stellt und die Antwort nicht prompt kommt, dann ist man genervt.
2: Das betrifft aber längst nicht nur den KI-Bereich, Streaming, Gaming oder Bezahlen im Netz. Sobald es ruckelt oder hängt, steigt der Frust.
3: Digitale Angebote werden nicht nur nach dem Inhalt bewertet, sondern auch danach, wie schnell und flüssig sie funktionieren. Wenn ein Dienst langsam ist, denken viele sofort, das funktioniert nicht. Und das beeinträchtigt das Vertrauen. Für Unternehmen ist das entscheidend. Es geht um Reputation, um Leistungsversprechen und insgesamt um die Zufriedenheit von Kunden.
2: Und damit um das Überleben der Unternehmen und letztlich auch unserer Wirtschaft. Um die langfristig zu stärken, muss die digitale Infrastruktur also konsequent ausgebaut und näher an die Menschen gebracht werden.
3: Also nicht nur gute Netze, sondern auch Rechenleistung dort, wo sie gebraucht wird. Dazu gehören Glasfaser, Mobilfunk, Rechenzentren, die näher an Nutzer und Unternehmen rücken. Denn je kürzer der Weg für die Daten, desto geringer die Verzögerung, desto besser die Qualität. Wenn Deutschland digital erfolgreich bleiben will, müssen wir genau diese Infrastruktur jetzt konsequent ausbauen, bis in die letzte Berghütte.
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Das war Moon Martin gewesen mit Hot Night in Dallas. So, ich habe noch einen Spruch der Woche für Sie, liebe Zuhörer und Zuhörer, falls Sie nächste Woche mal wieder einen Witz reißen sollten oder wie auch immer. Einen Spruch habe ich auf jeden Fall dabei. Und der geht wie folgt: Wer nichts anderes zu tun hat,

0: Sollte ruhig weiterarbeiten. Das ist ja gar nicht so mal schlecht. Oder dieser hier, lieber ein paar Kröten im Beutel als ein Frosch im Hals.
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0: So, aus dieser Schnummer muss ich mich leider rausschneiden hier sozusagen. Karen Young war das gewesen mit der Titel Hot Shot oder Hot Shot. Ja genau, Hot Shot, passend zu unserem Thema heute.
1: Das war's auch schon wieder gewesen. Für die Sendung war verantwortlich Randolph Schulte.
0: So, in der Tat, das war's tatsächlich schon wieder gewesen. Ich räume jetzt das Feld für Oliver Braun, der wollte eigentlich nur kommen hier. Ist wahrscheinlich noch unterwegs. Bis dahin haben wir aber die Nachrichten vorerst. Und dann kommt er mit einer zweistündigen Musiksendung, Airways. So, und wir verabreden uns für den kommenden Sonntag wieder. Und das ist dann der 12. Juli, pünktlich ab 18 Uhr. Da gibt es nämlich den Schlagermix am Sonntag und hinterher Beautiful Sunday. Ich hoffe, Sie sind dabei. Also, wir verabreden uns. Ich bin auf jeden Fall dabei. Ich wünsche jetzt noch einen schönen Abend und viel Spaß mit all dem, was Sie heute und in der nächsten Woche sonst noch so vorhaben. In diesem Sinne, bleiben Sie auf jeden Fall gesund. Ich sage Tschüss, bis zum nächsten Mal.

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1: Ich bin Tine Klimach. Bundespräsident Frank-Walter Steinmeier begrüßt die von der Koalition beschlossenen und angestoßenen Reformen. Endlich sei etwas passiert, sagte Steinmeier im Sommerinterview von ZDF Berlin Direkt. Nun sei zunächst Geduld und Ausdauer bei der Umsetzung der Beschlüsse gefragt. Entscheidend sei, dass daraus wirtschaftliches Wachstum entstehe, so Steinmeier. VW plant einen Großumbau. Zehntausende Stellen könnten wegfallen. Standorte sind in Gefahr. In der angespannten Lage versucht Konzernchef Oliver Blume jetzt Hoffnung zu verbreiten. Es gebe intelligentere Lösungen, als Werke zu schließen, sagte Blume der Bild am Sonntag.
2: Blume beruft sich auf ein laufendes Sparprogramm bei VW. Allein dadurch hätten die Fabrikkosten um durchschnittlich 20% verbessert werden können. Allerdings war der VW-Chef berichten zufolge gerade im Aufsichtsrat mit einem weiteren Sparprogramm gescheitert. Der Betriebsrat hatte Blume bis Freitag ein Ultimatum gestellt. Er sollte der Belegschaft reinen Wein über die Pläne einschenken. Passiert ist nichts. Angeblich sollen mehr als 100.000 Stellen gestrichen und die Werke in Hannover, Emden, Zwickau sowie Audi in Neckarsulm geschlossen werden. Tanja Wagner, Nachrichtenredaktion.
1: Der Verband kommunaler Unternehmen fordert strengere Regeln für die Wasserentnahme in Deutschland. Hintergrund sind der Klimawandel, häufigere Trockenperioden und knapper werdende Grundwasservorräte.
3: Der Verband verlangt, genehmigungsfreie Wasserentnahmen auch im privaten Bereich möglichst einzuschränken und alle Entnahmen digital zu erfassen. Die öffentliche Wasserversorgung müsse bei Engpässen Vorrang haben. Außerdem brauche es einen besseren Schutz des Grundwassers vor Schadstoffen. Eine vom Verband in Auftrag gegebene Umfrage zeigt, die meisten Menschen achten nach eigenen Angaben bereits auf ihren Wasserverbrauch. Zugleich erwartet eine Mehrheit, dass Haushalte, Industrie und Landwirtschaft im Fall von Wasserknappheit gemeinsam Verantwortung übernehmen. Thomas Bleskin, Nachrichtenredaktion.
1: Bundesfamilienministerin Prien will den staatlichen Unterhaltsvorschuss künftig nur noch bis zum 16. Geburtstag von Kindern zahlen. Die Ministerin wolle dazu einen Gesetzentwurf vorlegen, sagte ein Sprecher des Bundesfamilienministeriums. Die Ausgaben für den Unterhaltsvorschuss haben sich seit der Reform 2017 vervierfacht und der Unterhaltsvorschuss habe sich zu einem der größten Kostenfaktoren für die Kommunen entwickelt, hieß es.
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1: Das Wetter, die aktuelle Vorhersage des Deutschen Wetterdienstes. Es bleibt weiter vielerorts freundlich. In der Nacht im Norden und Osten wolkig. An der Ostsee sind später einzelne Schauer oder Gewitter möglich. Sonst gering bewölkt oder klar, mit Tiefstwerten von 20 bis 12 Grad. Morgen vor allem im Nordosten und Osten im Tagesverlauf einzelne Schauer oder Gewitter. In den übrigen Landesteilen sonnig und trocken. Höchstwerte im Norden bis 29 Grad, sonst bis 36 Grad, mit den höchsten Werten im Südwesten.
0: Das waren die Nachrichten.
4: Und für den Inhalt der folgenden Sendung ist Oliver Braun verantwortlich.

Ja, moin allerseits. Hallo, einen schönen guten Abend. Herzlich willkommen zu einer neuen Ausgabe der Airwaves auf Radio Ostfriesland live aus dem Studio Aurich. Am Mikrofon grüßt Sie, Oliver Braun.

Ja, unverkennbar, die Rolling Stones. Unglaublich, wir haben 2026 und es gibt nagelneue Alben von Deep Purple, von Paul McCartney und auch mal wieder von den unkaputtbaren Rolling Stones. Am Freitag ist ihr nagelneues Album Foreign Tongues erschienen. Und holla, die Platte, die beginnt ja wie eine Dampflok, in die Kohle geschaufelt wird, die Stones mit den besten Riffs, den besten Schlagzeug und dem besten Gesang seit... Ja, Hackney Diamonds. Man hatte sich an Abstände von 7 oder 10 Jahren zwischen ihren Alben gewöhnt, aber die Zeit haben sie ja nicht mehr. Die sind ja auch schon jetzt alle Mitte 80. In der Zeit, die bleibt, da machen sie einfach gute Musik. Sie spielen den Blues, sie spielen den Groove, sie spielen sogar Disco und sie spielen... Ja, sie sind halt die Stones, unverkennbar, unverwechselbar. Entweder hat der allgegenwärtige Comeback- und Spätwerkproduzent Andrew Watt magische Hände... Die hat er natürlich. Oder er bringt alle schönen Erinnerungen zurück an die Arbeit im Studio, die Frohn des Songschreibens, die Qual der Wahl und die Menschen. Wie bei manchen Platten der Rolling Stones sind auch auf diesem Album einige Songs zu viel. Manchmal gehen die Gäule durch, wie bei Hit Me in the Head. Aber dann wiederum gelingt Jagger der glamouröse Swag, wie bei You Know I'm No Good. Und dieser Song... Ja, ist ja seine Aufgabe, wie der Zufall oder Andrew Watt es wollte, nahm Paul McCartney zur selben Zeit im selben Studio in Los Angeles sein aktuelles Album The Boys of Dungeon Lane auf, als Foreign Tongues entstand. Und Jagger fragte McCartney, ob er bei Covered in You den Bass spielen wollte und so ist Paul McCartney auf dem Stones-Album wieder mit dabei. Ich find's toll, was die Generation 80 plus hier noch raushaut. So viel Power, so viel Energie. Wir hören natürlich noch ein bisschen rein in die pressfrische neue Platte der Stones. In the Stars und Jealous Lover habe ich hier aufliegen. Und natürlich gibt's dann direkt auch noch was von McCartney hinterher.

Paul McCartney natürlich, auch er hat vor kurzem sein neues Album veröffentlicht, aufgenommen, wie gesagt, zur selben Zeit, am selben Ort, als auch die Stones ihr aktuelles Album Foreign Tongues veröffentlicht haben. The Boys from Dungeon Lane, so heißt die neue Platte von McCartney, des inzwischen 84-jährigen Ex-Beatles. Und wir hören den Jungen aus dem Arbeiterviertel Speak in Liverpool. Es ist vor allem ja die Zeit vor dem Weltruhm, die McCartney auf The Boys from Dungeon Lane umtreibt. Die Jahre der Entbehrung, der schicksalhaften Härten, aber auch der Freundschaften und Momente der Schönheit, die ihn prägten. Vogel beobachten am Mersey Shore und die ersten Songwriting-Versuche in der Fourthland Road in der Ballade Days We Left Behind. Die gemeinsamen Trips per Autostopp von Liverpool Richtung Süden zusammen mit George Harrison und John Lennon in Down South oder das raue Pflaster der Heimatstadt im beschwingten Beat-Duett mit Ringo Starr. Home to Us heißt die Nummer und die Söhnsichte und Nöte der Eltern Jim und Mary McCartney in dem anrührenden Salesman Saint. Wir hören gleich noch ein bisschen mehr von Paul McCartney. Vorher der Hinweis auf meine Kontaktakte wie immer. Wer wissen will, was hier so läuft an Musik, einfach Fragen hat, Lob und Kritik. Ich muss hier mal ganz kurz nebenbei was einstellen. Also, wer Fragen hat zur Sendung, Lob und Kritik loswerden möchte, der kann mir natürlich gerne eine E-Mail schreiben. Ich bin da immer noch ganz oldschool unterwegs. Also Lob, Kritik oder Fragen zur Playlist zur Sendung per E-Mail an airwaves-radio-ostfriesland@gmx.de. airwaves-radio-ostfriesland@gmx.de. Das ist die Adresse für alle Fragen rund um diese Sendung. Ja, so, jetzt wie versprochen noch ein bisschen was von The Boys from Dungeon Lane, der neuen Platte von Paul McCartney, Mountain Top.

Ja, Andrew Watt, der hat McCartney, der Mitte der Juni 84 Jahre alt geworden ist, einen Produzenten gefunden, der seine altersbedingt brüchige Stimme geschickt zu inszenieren und durch Doppelungen und Filter auch mal zu kaschieren weiß. Zudem hilft er in The Boys of Dungeon Lane auch musikalisch zu einer Reise durch sein Leben zu machen, von den erwähnten Skiffle- und Beatstücken über die herrliche Psychedelia von Never Know, die schlichte Direktheit seines Solo-Debüts Sweet Two oder Wings Rock in Come Inside oder bis zum zeitgenössischen Radio-Pop. Und selbstverständlich fehlen auch die großen Balladen nicht im prächtigen Live Can Be Hard und im opulenten Schlusspunkt Mama Gets By triumphiert hier die Liebe über das harte Leben. Hören wir noch ein letztes Stück vom aktuellen Album Mama Gets By. Das ist der Schlusspunkt von The Boys of Dungeon Lane. Hier ist nochmal Paul McCartney.

Da muss ich doch noch mal reingerätschen, denn das ist nicht der Song, den ich ausgesucht hatte. Ich hoffe, jetzt habe ich den richtigen erwischt. Die Nummer hatten wir ja schon in den letzten Airwaves. Hier kommt jetzt Mama Gets By.

Radio aus Friesland mit den Airwaves und einem Fußballsong für die Schotten. Noch ist ja WM und jetzt wird es ja erst richtig spannend mit den Halbfinals und natürlich mit dem großen Finale am nächsten Sonntag. Schottland ist ja längst ausgeschieden, trotz des tollen WM-Songs hier. It Only Takes One Lion von Belle & Sebastian aus Glasgow. Aber die Engländer, die sind ja noch dabei in der Runde der letzten vier. Das wird auch Paul McCartney und die Stones freuen. McCartney und Fußball, das rücken wir ja irgendwie nicht gar nicht so richtig zusammen. Aber seine große Sympathie gehört natürlich seinem Club, einem Club aus Liverpool. Aber nicht dem großen FC Liverpool, sondern dem kleineren FC Everton, den sogenannten Toffees. McCartneys Familie stammt väterlicherseits aus diesem Teil Liverpools. Hätten wir das jetzt auch mal geklärt, dann war es doch jetzt so langsamer mit der WM, zumindest hier in den Airwaves. Beim nächsten Mal ist es schon klar, wer Weltmeister wird. So, wir wechseln den Ort und kommen, und auch das Thema, und kommen nach Österreich. Und von dort stammt Cobra Casino. Die haben auch gerade ihr neues Album veröffentlicht. Alarm für Cobra Casino. Keep it cool. Passt ja auch bei diesem Wetter ganz hervorragend.

Ja, Radio Friesland mit den Airwaves, das hier ist Cobra Casino, eine Band aus Graz, die inzwischen aber in Wien lebt und sich nach rasch in der österreichischen Musikszene etabliert. Jetzt ist ihr zweites Studioalbum Alarm für Cobra Casino erschienen und da greift das Trio so ein bisschen auf NDW-Nostalgie und so ein bisschen Indie-Sleaze-Ästhetik zurück, schmückt seinen Sound mit moderner Pop-Romantik-Club-Sounds. Gefällt mir ziemlich gut, was die so machen, und wir hören noch einen weiteren Song aus ihrer aktuellen Platte. Hier kommt die Zentrale.

Radio Friesland mit den österreichisch-blockenden Airways, denn auch diese Band kommt aus unserem Nachbarland, aus Salzburg, um genau zu sein. Steaming Satellites, die melden sich pünktlich zu ihrem 20-jährigen Bandjubiläum mit ihrer neuen Single Pharao zurück. Ein Vorbote auf ihr Album The Great Lime Paradigm, das Ende September erscheinen soll. So, und jetzt habe ich einen richtig guten Investment-Tipp für Sie. Pink Flamingo. So nämlich heißt die erste Single einer neuen Band namens Investment. Und wer steckt jetzt dahinter? Man kennt sie, wenn man die letzten 20 Jahre in Indiehausen nicht unter einem Stein verbracht hat. Ramin Bijan, Gunther Osburg und Maurice Summen, die spielen seit vielen Jahren in verschiedenen Formationen und Bands zusammen. Die Türen ist vielleicht einem ein Begriff, der Mann auch, und die veröffentlichen regelmäßig neue Alben. Warum braucht es denn jetzt also noch ein drittes Parallelprojekt? Wahrscheinlich, weil zwei Bands für drei Musiker doch zu wenig sind. Darum haben sie jetzt Investment gegründet. Jetzt die vorab ausgekoppelte erste Single ist das Stück Pink Flamingo. Und der Flamingo ist ja vielleicht so etwas wie der Popvogel überhaupt. Ein Symbol für große Sehnsüchte, für Fernweh und Künstlichkeit gleichermaßen. Wir denken aber auch an Bugsy Siegel in den Las Vegas Strip mit dem Flamingo Casino, an rosa Plastik Flamingos in den Vorgärten der Arbeiterklasse, aber auch an den Synthwave im Intro zu Miami Vice von Jan Hammer und die dort zu sehenden aufgescheuchten Flamingos oder an das Plattencover von Christopher Cross, Ride Like a Wind. Ja, für Investment ist der Pink Flamingo aber auch ein Platzhalter für verlorene Jugendträume, eben jener, der längst davon geflogen ist, aber auch einer, den man eines Tages vielleicht wiedersehen wird. Ja, genug herumphilosophiert und Bildinterpretation. Hören wir mal rein. Investment, Pink Flamingo.

Ja, Radio Ostfriesland mit den Airwaves kurz vor dem Nachrichtenbreak. Und da mache ich ganz schnell. Hier kommt noch die neue von Sportfreunde Stiller. Ohne dich gehe ich kaputt. Und ich hoffe, nach der kurzen Nachrichtenpause seid ihr alle wieder da. Bis dahin, Sportfreunde Stiller.

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1: Ich bin Tine Klimach. Die Bundesregierung ist zufrieden mit ihren Reformen. Die Mitte liefert, sagt der Kanzler. Von den Ländern kommt dagegen Kritik. Sachsens Ministerpräsident Kretschmer etwa hält die Beschlüsse der schwarz-roten Koalition für unzureichend, um Deutschlands wirtschaftliche Schwäche zu überwinden, wie er der Zeitung Welt sagte.
2: Das Spargesetz für Krankenkassen, die neuen Regeln fürs Heizen und die Rentenreform. Für Kretschmer sind das nur erste Schritte in die richtige Richtung. Noch sei man sehr weit weg von einem Maßnahmenpaket, das wirklich Aufschwung bringt, so der CDU-Politiker. Aber Berlin gelinge es irgendwie nicht, Entscheidungen zu treffen, die dafür notwendig seien. Kretschmer fordert weniger Regulierung, statt immer neue Richtlinien zu schaffen. Zuvor hatte schon Mecklenburg-Vorpommerns Landeschefin Schwesig vor allem die Rentenpläne der Regierungskoalition scharf kritisiert. Tanja Wagner, Nachrichtenredaktion.
1: Im Konflikt um die für den weltweiten Energiehandel wichtige Straße von Hormuz widerspricht US-Präsident Trump den iranischen Behörden. Trotz neuer gegenseitiger Angriffe erklärte er die Meerenge für offen.
3: Dass der Iran die Meerenge schließen will, ist schon eine Ohrfeige für den Präsidenten, denn statt wie geplant über Irans Atomprogramm zu verhandeln, kassiert der Iran damit eine Vereinbarung, die eigentlich schon getroffen war. Trump behauptet zwar, die Meerenge bleibe offen, Fakt ist aber, die Drohungen aus dem Iran hemmen die Schifffahrt erheblich. Und das macht Öl und Benzin potenziell teurer. Der Iran und die USA stehen damit quasi wieder am Anfang, also am Rande eines Krieges mit voller Härte. Aus Washington, Jan-Christoph Freibeuth.
1: Bundespräsident Frank-Walter Steinmeier hält den Ausgang der Landtagswahl in Sachsen-Anhalt trotz des hohen Umfragevorsprungs der AfD für offen. Man sollte nicht so tun, als seien Umfragen schon das Wahlergebnis, sagte Steinmeier im ZDF-Sommerinterview. Steinmeier verwies darauf, dass der Wahlkampf noch gar nicht richtig begonnen habe. Er setze darauf, dass die Parteien der Mitte dort alles tun werden, damit dort nicht extremistische Parteien die absolute Mehrheit bekommen. Zum Sport. In der fast geklärten Bundestrainerfrage um Wunschkandidat Jürgen Klopp soll sich die DFB-Spitze am Dienstag mit Red Bull-Geschäftsführer Oliver Minzlaff treffen. Wie der Kicker berichtet, soll dann eine vorzeitige Ausstiegsmöglichkeit aus Klopps Vertrag mit dem Konzern besprochen werden. Der Vertrag geht eigentlich noch bis 2029. Offiziell ist das Ganze aber noch nicht.
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1: Das Wetter, die aktuelle Vorhersage des Deutschen Wetterdienstes. Es bleibt weiter vielerorts freundlich. In der Nacht im Norden und Osten wolkig. An der Ostsee sind später einzelne Schauer oder Gewitter möglich. Sonst gering bewölkt oder klar, mit Tiefstwerten von 20 bis 12 Grad. Morgen vor allem im Nordosten und Osten im Tagesverlauf einzelne Schauer oder Gewitter. In den übrigen Landesteilen sonnig und trocken. Höchstwerte im Norden bis 29 Grad, sonst bis 36 Grad, mit den höchsten Werten im Südwesten.
0: Das waren die Nachrichten. 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

Tja, herzlich willkommen zurück zur zweiten Hälfte der Airwaves live aus dem Studio Aurich. Mein Name ist Oliver Braun und wir hören hier Shearwater zum Start in die zweite Hälfte. 1999, da gründeten Jonathan Mayburg und Will Sheff, die damals beide bei Okkervil River aktiv waren. So, Shearwater als Outlet für die ruhigeren Songs und seitdem entstanden zahlreiche Studioalben unter diesem Label. Die Band, die tourte unter anderem auch als Support für Coldplay und für St. Vincent und gut 4 Jahre musste man jetzt auf ein neues Album der Amerikaner warten, aber jetzt sind Shearwater wieder da. Ende Juli erscheint ihr neues Album The New World. 9 Songs sind drauf. Die ersten 3 hat die Band ja bereits vorab veröffentlicht. Das war einer davon, Daydream Unbeliever, und ein zweiter kommt direkt hinterher. Das Ding heißt Slugs in the Marigolds. Hier sind nochmal Shearwater.

Schöner Song, das ist was Neues von Amistad, Like Home, ihre aktuelle Single. Nochmal kurz der Hinweis auf meine Kontaktecke, wer wissen will, was hier so läuft an Musik. Wer ein paar Anregungen hat, Lob, Kritik, Feedback jeder Art, freue ich mich drüber. Schreiben Sie mir gerne eine E-Mail an airwaves-radio-ostfriesland@gmx.de. airwaves-radio-ostfriesland@gmx.de. Ja, hier geht's weiter mit Death Cab for Cutie, Stone Over Water.

Radio Ostfriesland mit den Airwaves und das ist Musik von Death Cab for Cutie, eine meiner liebsten Lieblings-Indie-Bands und die haben ja auch gerade wieder ein neues Album veröffentlicht, I Build You a Tower und ich mag ja ganz besonders diese Stimme von Benjamin Gibbard. Ich lieb's, wie er singt. I Build You a Tower, das neue Album, daraus gerade die aktuelle Single Stone Over Water. Und ja, das Album Ich errichte dir einen Turm, so kann man den Albumtitel wohl übersetzen, ist der Klang von Verlust, von innerer Abschottung, davon wie Trauer schließlich aus allen Nähten hervorbricht. Es ist aber auch der Sound des Wachstums nach einem Zusammenbruch, davon Schmerz anzuerkennen, ohne sich von ihm kaputt machen zu lassen. Ja, es geht natürlich um Benjamin Gibbards, um seine familiäre Krise, die er durchlebt hat und die er hier auf seiner neuen Platte mit Death Cab for Cutie, ja, sehr schön zu Musik umgewandelt hat. I Build You a Tower von Death Cab for Cutie. Wir hören noch einen weiteren Song auch von dieser Platte. Das Stück hier heißt Trapdoor, die Falltür.

Schöner neuer Song, das ist Paul Hiraga alias Down Pilot, ein Multi-Instrumentalist-Songschreiber, Produzent aus Seattle. Sein 8. Album hat er gerade fertig, erscheint im September, Strange Horses heißt es, und das war sein erster Song, seine erste Single, die er rausgekloppt hat, die er veröffentlicht hat. In the Air von Paul Hiraga alias Down Pilot. Und hier geht's weiter mit der neuen Platte von Django. Django, die erscheint auch erst in Kürze. Darveland, so der Titel ihres 6. Werks, kommt erst im November, ist also noch länger hin. Aber natürlich gibt's da nicht alles auf einmal. Cameos haben sie vorab auch schon veröffentlicht. Eine Nummer, die wir jetzt gleich eben hören. Interessant ist der Albumtitel Darveland. Der entstammt einem Mythos über eine angeblich verschwundene Kleinstadt namens Darveland. Im amerikanischen mittleren Westen soll die liegen, aber manche Menschen glauben dort gelebt zu haben, besitzen sogar Souvenirs als Beweis, doch auf keiner Karte ist Darveland zu finden. Die Erklärungen, die reichen von Erdfällen über Militärexperimente bis hin zu kollektiver Amnesie. Wahrscheinlicher ist aber, dass die Stadt nie existiert hat. Der mysteriöse Siedlung ist zwar nicht das eigentliche Thema des Albums, aber die Idee, einen unmöglichen Ort zu suchen, der wurde zum Anstoß für die neue Platte. Hier hören wir mal rein, Cameos von Django.

Django Django Cameos, eine erste Nummer aus ihrem kommenden Album Doveland. Ja, und da gibt's auch noch eine andere Anekdote. In München produzierte Nick McCarthy, ex-Franz Ferdinand, zusammen mit Polyester das neue Album von Django Django. Und wie es dann so läuft, Sänger und Schauspieler Niklas Mitteregger, mit dem zusammen McCarthy unter dem Namen Nitsch im vorletzten Jahr bereits ein tolles Albumdebüt veröffentlicht hat, der schaut nach Feierabend auf ein Bier im Studio vorbei. Irgendwann fängt man an, gemeinsam zu jammen, und herausgekommen ist jetzt die Single SOS, ein Indie-Pop-Song mit Funk-Gewürzen, ja, die in perkussiven Momenten so ein bisschen an ESG, an Liquid oder an Certain Ratio erinnern lassen. Ein Stück, das, glaube ich, wenn ich das richtig verstanden habe, nicht auf dem Album von Django Django erscheint, sondern so ein Solitär-Dasein fristet. Nitsch zusammen mit Django Django, SOS heißt dieses Stück, und na, vielleicht ist es ja auch doch auf dem neuen Album. Wir werden sehen. Auf jeden Fall, hier sind sie nochmal, Django Django, zusammen mit Niklas Mitteregger.

Ja, davon träumt die Band. David Guetta ruft an, sagt, Mensch, ich würde euch gern treffen. Kommt doch mal nach L.A., wir nehmen was auf zusammen. Schön wär's. Das ist der Song Guetta, die neue Nummer von Sam Sprouts. Neues Album ist wohl auch auf dem Weg, Never Enough. Damit gehen sie dann demnächst auch auf Tour. Sam Sprouts. Und jetzt muss ich mal schnell weiterdrehen. Und dann kommen wir zu Wishy.

Ja, schöner Dream-Pop aus England. Eine neue Band, Wishy, heißt diese Truppe. Ihr neues Album, der Album Nature's Pill, erscheint auch erst im November. Ist noch eine Weile hin, aber zwei Songs haben sie schon vorab veröffentlicht. Lovesick ist der erste, On the Rage ist der zweite und der kommt direkt hinterher.

Das ist Ed O'Brien. Blue Morpho heißt sein aktuelles Album. Und das ist der Titelsong, benannt, ich glaube, nach einer Schmetterlingsart. Ed O'Brien, Gitarrist von Radiohead. Und hat ein Album gemacht unter seinem eigenen Namen, entstanden aus einer Phase tiefgreifender persönlicher Umbrüche. Und das Album, das dreht sich ein bisschen um Heilung, Spiritualität und um Naturverbundenheit. Blue Morpho, wie gesagt, der Titelsong. Wir hören noch ein weiteres Stück, das hier heißt Incantations. Hier ist nochmal Ed O'Brien.

Ja, über 7 Minuten lang, das ist Ed O'Brien, der Gitarrist von Radiohead auf Solopfaden. Und das war's jetzt schon wieder fast mit den Airwaves an diesem Sonntagabend. Ich hoffe, es hat Ihnen gefallen, war einiges dabei, was Ihnen gefallen hat. Es gab ja durchaus ein sehr abwechslungsreiches Programm mal wieder. Nochmal der Hinweis auf mein E-Mail-Postfach, wer Fragen hat, wer Lob, Kritik oder Anregungen loswerden möchte, der kann mir gerne eine E-Mail schreiben, airwaves-radio-ostfriesland@gmx.de. airwaves-radio-ostfriesland@gmx.de. Ja, das war's. Ich sag tschüss. Für den Inhalt dieser Sendung war Oliver Braun verantwortlich. Ich freue mich auch, wenn Sie beim nächsten Mal wieder dabei sind. Den Schlusspunkt heute, den setzt Stella Maria, neue Single von ihr Following You. Das soll's dann für heute gewesen sein. Bis demnächst. Tschüss.

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1: Ich bin David Riemer. Bundespräsident Steinmeier sieht im Reformpaket der Koalition ein wichtiges Signal. Gleichzeitig warnte er im ZDF-Sommerinterview davor, die Beschlüsse zu überschätzen. Entscheidend sei nun, dass daraus wirtschaftliches Wachstum entstehe.
2: Steinmeier spricht von einem wichtigen Schritt und einem ansehnlichen Reformpaket. Es könne der Beginn einer neuen Phase der Koalition sein, weil sie ihre gegenseitige Blockade überwunden habe. Zugleich betont der Bundespräsident, die Beschlüsse allein reichten nicht aus. Nun komme es auf Geduld und eine konsequente Umsetzung an. Auch die Sozialpartner ruft Steinmeier auf, den Reformkurs zu unterstützen. Kritik an einzelnen Vorhaben der Bundesregierung kommt unterdessen weiter, auch aus der Koalition, sowohl von Seiten der SPD als auch der Union. Thomas Bleskin, Nachrichtenredaktion.
1: US-Präsident Trump hat die Straße von Hormuz entgegen iranischer Aussagen als offen für den Schiffsverkehr erklärt. Auch das für die Region zuständige US-Regionalkommando bestätigte das. Die iranischen Revolutionsgarden hatten in der letzten Nacht bekannt gegeben, dass die Meerenge bis auf Weiteres und bis zum Ende der US-amerikanischen Eingriffe in der Region geschlossen bleibe. Die Durchfahrt sei verboten. Bundesfamilienministerin Prien will den staatlichen Unterhaltsvorschuss künftig nur noch bis zum 16. Geburtstag von Kindern zahlen. Die Ministerin wolle dazu einen Gesetzentwurf vorlegen. Das sagte ein Sprecher des Bundesfamilienministeriums. Hintergrund sind die Sparvorgaben.

0: an den Bundeshaushalt.
1: Alleinerziehende können vom Staat Unterhaltsvorschuss beantragen, wenn der andere Elternteil, in der Praxis oftmals der Vater, kaum oder keinen Unterhalt zahlt. Der Staat kann sich das Geld eigentlich dann zurückholen, in der Praxis gelingt das aber nur selten. Und seit der letzten Reform haben sich die Ausgaben dazu vervierfacht. Kritik an den Plänen, den Vorschuss nur bis zum 16. Lebensjahr zu zahlen, kommt vom Deutschen Kinderhilfswerk. Der Kinderzuschlag wurde gerade erst gekürzt und nun die nächste Kürzung. Die Armutssituation von vielen Kindern und Jugendlichen werde dadurch noch weiter verschärft. Tine Klimach, Nachrichtenredaktion.
0: Zum Tennis. Tennisprofi Alexander Zverev hat den ersten deutschen Wimbledon-Sieg im Männereinzel seit Michael Stich 1991 verpasst. Der French Open-Sieger verlor das Endspiel des Rasenturniers in London gegen den italienischen Titelverteidiger Jannik Sinner in 4 Sätzen.
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0: Zum Wetter die aktuelle Vorhersage des Deutschen Wetterdienstes. In der Nacht im Nordosten teils wolkig, im Nordwesten teils neblig trüb. An der Ostsee später einzelne Schauer, sonst kaum Wolken bei Werten von 20 bis 12 Grad. Zum Wochenstart wird's wieder hochsommerlich, nur im Nordosten und Osten im Tagesverlauf einzelne Schauer oder Gewitter. Mit bis zu 29 Grad im Norden, an den Küsten kühler, sonst bis 36 Grad, am wärmsten wird's im Südwesten.
2: Das waren die Nachrichten.

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1: Ich bin David Riemer. Im Konflikt um die für den weltweiten Energiehandel wichtige Straße von Hormuz widerspricht US-Präsident Trump den iranischen Behörden. Trotz neuer gegenseitiger Angriffe erklärt er die Meerenge für offen.
2: Dass der Iran die Meerenge schließen will, ist schon eine Ohrfeige für den Präsidenten. Denn statt wie geplant über Irans Atomprogramm zu verhandeln, kassiert der Iran damit eine Vereinbarung, die eigentlich schon getroffen war. Trump behauptet zwar, die Meerenge bleibe offen, Fakt ist aber, die Drohungen aus dem Iran hemmen die Schifffahrt erheblich. Und das macht Öl und Benzin potenziell teurer. Der Iran und die USA stehen damit quasi wieder am Anfang, also am Rande eines Krieges mit voller Härte. Aus Washington, Jan-Christoph Freibert.
1: Im vergangenen Monat mit seiner extremen Hitzewelle starben bundesweit so viele Menschen im Wasser wie seit über 20 Jahren in keinem Juni mehr. Mindestens 99 Menschen ertranken in dem Monat im Wasser, teilte die Deutsche Lebensrettungsgesellschaft mit. Zuletzt wurden im Hitzesommer 2003 mit 107 verunglückten Menschen mehr Badetote im Monat Juni gezählt. Auch an diesem Wochenende, an dem es wegen der sommerlichen Temperaturen viele Menschen ans Wasser zog, starben 5 Menschen in Deutschland beim Baden. VW plant einen Großumbau. Zehntausende Stellen könnten wegfallen, Standorte sind in Gefahr. In der angespannten Lage versucht Konzernchef Blume jetzt Hoffnung zu verbreiten. Es gäbe intelligentere Lösungen, als Werke zu schließen, sagte Blume der Bild am Sonntag.
3: Blume beruft sich auf ein laufendes Sparprogramm bei VW. Allein dadurch hätten die Fabrikkosten um durchschnittlich 20% verbessert werden können. Allerdings war der VW-Chef berichten zufolge gerade im Aufsichtsrat mit einem weiteren Sparprogramm gescheitert. Der Betriebsrat hatte Blume bis Freitag ein Ultimatum gestellt. Er sollte der Belegschaft reinen Wein über die Pläne einschenken, die bisher nur aus den Medien bekannt sind. Passiert ist nichts. Angeblich sollen mehr als 100.000 Stellen gestrichen und die Werke in Hannover, Emden, Zwickau sowie Audi in Neckarsulm geschlossen werden. Tanja Wagner, Nachrichtenredaktion.
1: Zum Tennis. Alexander Zverev hat den Wimbledon-Titel verpasst. Die deutsche Nummer 1 verlor das Finale gegen den Weltranglisten-Ersten Jannik Sinner nach fast 4 Stunden in 4 Sätzen. Für Zverev ist es die 10. Niederlage in Serie gegen den Italiener.
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1: Zum Wetter die aktuelle Vorhersage des Deutschen Wetterdienstes. In der Nacht im Nordosten teils wolkig, im Nordwesten teils neblig trüb. An der Ostsee später einzelne Schauer, sonst kaum Wolken bei Werten von 20 bis 12 Grad. Zum Start in die neue Woche wird's wieder hochsommerlich. Nur im Nordosten und Osten im Tagesverlauf einzelne Schauer oder Gewitter mit bis zu 29 Grad im Norden, an den Küsten kühler. Sonst bis 36 Grad, am wärmsten wird's im Südwesten.
0: Das waren die Nachrichten.

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1: Ich bin David Riemer. Bundespräsident Steinmeier sieht im Reformpaket der Koalition ein wichtiges Signal. Gleichzeitig warnte er im ZDF-Sommerinterview davor, die Beschlüsse zu überschätzen. Entscheidend sei nun, dass daraus wirtschaftliches Wachstum entstehe.
2: Steinmeier spricht von einem wichtigen Schritt und einem ansehnlichen Reformpaket. Es könne der Beginn einer neuen Phase der Koalition sein, weil sie ihre gegenseitige Blockade überwunden habe. Zugleich betont der Bundespräsident, die Beschlüsse allein reichten nicht aus. Nun komme es auf Geduld und eine konsequente Umsetzung an. Auch die Sozialpartner ruft Steinmeier auf, den Reformkurs zu unterstützen. Kritik an einzelnen Vorhaben der Bundesregierung kommt unterdessen weiter auch aus der Koalition, sowohl von Seiten der SPD als auch der Union. Thomas Bleskin, Nachrichtenredaktion.
1: US-Präsident Trump hat die Straße von Hormuz entgegen iranischer Aussagen als offen für den Schiffsverkehr erklärt. Auch das für die Region zuständige US-Regionalkommando bestätigte das. Die iranischen Revolutionsgarden hatten in der letzten Nacht bekannt gegeben, dass die Meerenge bis auf Weiteres und bis zum Ende der US-amerikanischen Eingriffe in der Region geschlossen bleibe. Die Durchfahrt sei verboten. Bundesfamilienministerin Prien will den staatlichen Unterhaltsvorschuss künftig nur noch bis zum 16. Geburtstag von Kindern zahlen. Die Ministerin wolle dazu einen Gesetzentwurf vorlegen. Das sagte ein Sprecher des Bundesfamilienministeriums. Hintergrund sind die Sparvorgaben an den Bundeshaushalt.
3: Alleinerziehende können vom Staat Unterhaltsvorschuss beantragen, wenn der andere Elternteil, in der Praxis oftmals der Vater, kaum oder keinen Unterhalt zahlt. Der Staat kann sich das Geld eigentlich dann zurückholen, in der Praxis gelingt das aber nur selten. Und seit der letzten Reform haben sich die Ausgaben dazu vervierfacht. Kritik an den Plänen, den Vorschuss nur bis zum 16. Lebensjahr zu zahlen, kommt vom Deutschen Kinderhilfswerk. Der Kinderzuschlag wurde gerade erst gekürzt und nun die nächste Kürzung. Die Armutssituation von vielen Kindern und Jugendlichen werde dadurch noch weiter verschärft. Tine Klimach, Nachrichtenredaktion.
1: Zum Tennis. Tennisprofi Alexander Zverev hat den ersten deutschen Wimbledon-Sieg im Männereinzel seit Michael Stich 1991 verpasst. Der French Open-Sieger verlor das Endspiel des Rasenturniers in London gegen den italienischen Titelverteidiger Jannik Sinner in 4 Sätzen.
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1: Zum Wetter die aktuelle Vorhersage des Deutschen Wetterdienstes. In der Nacht im Nordosten teils wolkig, im Nordwesten teils neblig trüb. An der Ostsee später einzelne Schauer, sonst kaum Wolken bei Werten von 20 bis 12 Grad. Zum Start in die neue Woche wird's wieder hochsommerlich. Nur im Nordosten und Osten im Tagesverlauf einzelne Schauer oder Gewitter mit bis zu 29 Grad im Norden, an den Küsten kühler. Sonst bis 36 Grad, am wärmsten wird's im Südwesten.
0: Das waren die Nachrichten.

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1: Ich bin David Riemer. Wie schädlich ist die Nutzung von TikTok, Instagram und Co. für Kinder und Jugendliche? Eine Expertengruppe wird der EU-Kommission heute Empfehlungen für ein Social-Media-Verbot für Kinder vorlegen.
2: Die EU-Kommission will keine unterschiedlichen Regeln zum Thema Kinder und Social Media in den EU-Ländern. Frankreich, Polen, Spanien, Griechenland und Österreich wollen beispielsweise Verbote, allerdings für verschiedene Altersgruppen mit unterschiedlichen Details. Ohne eine klare, einheitliche Ansage gegenüber den großen Anbietern geht das aber nicht. Und die Digitalpolitik ist nun mal Sache der Kommission. Der Expertenbericht wird erst nach der Sommerpause zu einem konkreten Vorschlag führen, der dann wohl auch heftig diskutiert wird. Aus Brüssel, Dieter Ebeling.
1: Das US-Militär hat nach eigenen Angaben erneut Ziele im Iran angegriffen. Die Angriffe sollen den Iran in seiner Fähigkeit einschränken, Handelsschiffe in der Straße von Hormuz zu attackieren. Das teilte das zuständige US-Regionalkommando mit. Es ist bereits die vierte Angriffswelle der USA, seit die Feindseligkeiten Mitte vergangener Woche wieder aufgeflammt sind. UN-Generalsekretär Guterres zeigte sich auf der Plattform X tief besorgt über die erhebliche Eskalation und rief den Iran und die USA auf, die Verhandlungen unverzüglich wieder aufzunehmen. Der Verband kommunaler Unternehmen fordert strengere Regeln für die Wasserentnahme in Deutschland. Hintergrund sind der Klimawandel, häufigere Trockenperioden und knapper werdende Grundwasservorräte.
3: Der Verband verlangt, genehmigungsfreie Wasserentnahmen auch im privaten Bereich möglichst einzuschränken und alle Entnahmen digital zu erfassen. Die öffentliche Wasserversorgung müsse bei Engpässen Vorrang haben. Außerdem brauche es einen besseren Schutz des Grundwassers vor Schadstoffen. Eine vom Verband in Auftrag gegebene Umfrage zeigt, die meisten Menschen achten nach eigenen Angaben bereits auf ihren Wasserverbrauch. Zugleich erwartet eine Mehrheit, dass Haushalte, Industrie und Landwirtschaft im Fall von Wasserknappheit gemeinsam Verantwortung übernehmen. Thomas Bleskin, Nachrichtenredaktion.
1: Zum Fußball. In der fast geklärten Bundestrainerfrage um Wunschkandidat Jürgen Klopp soll sich die DFB-Spitze morgen mit Red Bull-Geschäftsführer Minzlaff treffen. Wie der Kicker berichtet, soll dann eine vorzeitige Ausstiegsmöglichkeit aus Klopps bis 2029 datiertem Vertrag mit Red Bull besprochen werden. Ende der Woche soll sich Minzlaff dann in New York mit Klopp treffen.
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1: Zum Wetter die aktuelle Vorhersage des Deutschen Wetterdienstes. In der restlichen Nacht im Nordosten teils wolkig, im Nordwesten teils neblig trüb. An der Ostsee später einzelne Schauer, sonst kaum Wolken bei Werten von 20 bis 12 Grad. Zum Start in die neue Woche wird's wieder hochsommerlich. Nur im Nordosten und Osten im Tagesverlauf einzelne Schauer oder Gewitter. Mit bis zu 29 Grad im Norden, an den Küsten kühler, sonst bis 36 Grad. Am wärmsten wird's mal wieder im Südwesten.
0: Das waren die Nachrichten.

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1: Ich bin David Riemer. Im Konflikt um die für den weltweiten Energiehandel wichtige Straße von Hormuz widerspricht US-Präsident Trump den iranischen Behörden. Trotz neuer gegenseitiger Angriffe erklärt er die Meerenge für offen.
2: Dass der Iran die Meerenge schließen will, ist schon eine Ohrfeige für den Präsidenten, denn statt wie geplant über Irans Atomprogramm zu verhandeln, kassiert der Iran damit eine Vereinbarung, die eigentlich schon getroffen war. Trump behauptet zwar, die Meerenge bleibe offen, Fakt ist aber, die Drohungen aus dem Iran hemmen die Schifffahrt erheblich. Und das macht Öl und Benzin potenziell teurer. Der Iran und die USA stehen damit quasi wieder am Anfang, also am Rande eines Krieges mit voller Härte. Aus Washington, Jan-Christoph Freibert.
1: Im vergangenen Monat mit seiner extremen Hitzewelle starben bundesweit so viele Menschen im Wasser wie seit über 20 Jahren in keinem Juni mehr. Mindestens 99 Menschen ertranken in dem Monat im Wasser, teilte die Deutsche Lebensrettungsgesellschaft mit. Zuletzt wurden im Hitzesommer 2003 mit 107 verunglückten Menschen mehr Badetote im Monat Juni gezählt. Auch an diesem Wochenende, an dem es wegen der sommerlichen Temperaturen viele Menschen ans Wasser zog, starben 5 Menschen in Deutschland beim Baden. VW plant einen Großumbau. Zehntausende Stellen könnten wegfallen, Standorte sind in Gefahr. In der angespannten Lage versucht Konzernchef Blume jetzt Hoffnung zu verbreiten. Es gäbe intelligentere Lösungen, als Werke zu schließen, sagte Blume der Bild am Sonntag.
3: Blume beruft sich auf ein laufendes Sparprogramm bei VW. Allein dadurch hätten die Fabrikkosten um durchschnittlich 20% verbessert werden können. Allerdings war der VW-Chef Berichten zufolge gerade im Aufsichtsrat mit einem weiteren Sparprogramm gescheitert. Der Betriebsrat hatte Blume bis Freitag ein Ultimatum gestellt. Er sollte der Belegschaft reinen Wein über die Pläne einschenken, die bisher nur aus den Medien bekannt sind. Passiert ist nichts. Angeblich sollen mehr als 100.000 Stellen gestrichen und die Werke in Hannover, Emden, Zwickau sowie Audi in Neckarsulm geschlossen werden. Tanja Wagner, Nachrichtenredaktion.
1: Zum Tennis. Alexander Zverev hat den Wimbledon-Titel verpasst. Die deutsche Nummer 1 verlor das Finale gegen den Weltranglisten-Ersten Jannik Sinner nach fast 4 Stunden in 4 Sätzen. Für Zverev ist es die 10. Niederlage in Serie gegen den Italiener.
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1: Zum Wetter die aktuelle Vorhersage des Deutschen Wetterdienstes. In der restlichen Nacht im Nordosten teils wolkig, im Nordwesten teils neblig trüb. An der Ostsee später einzelne Schauer, sonst kaum Wolken bei Werten von 20 bis 12 Grad. Zum Start in die neue Woche wird's wieder hochsommerlich. Nur im Nordosten und Osten im Tagesverlauf einzelne Schauer oder Gewitter. Mit bis zu 29 Grad im Norden, an den Küsten kühler, sonst bis 36 Grad. Am wärmsten wird's mal wieder im Südwesten.
0: Das waren die Nachrichten.